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2: In den nächsten Tagen sind viele Regenwolken unterwegs, aber es gibt immer noch nicht genügend Regen. Kommen zwar einige kleinere Schauer runter, aber das ist immer noch viel zu wenig. Die Temperaturen zwischen 25 und 30 Grad tagsüber, nachts zwischen 19 und 14 Grad.
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1: Ich bin Marco Schenk. Die echte Polizei hat einen Fall

0: falschen Polizisten in Baiersbronn vorläufig festgenommen. Nach den bisherigen Ermittlungen erhielt ein 68-jähriger Mann am vergangenen Freitagabend einen Anruf. Dieser gab sich als Kriminalbeamter aus und teilte dem Geschädigten mit, dass sich in dessen Nachbarschaft eine Straftat ereignet habe. Unter diesem Vorwand forderte der Anrufer den Mann auf, vorhandenes Bargeld und Wertgegenstände einem angeblichen Kollegen zu übergeben, der diese kurze Zeit später abholen werde. Der 68-Jährige und seine Ehefrau erkannten die Betrugsmasche und verständigten die Polizei. Als der 22-Jährige wenig später am Wohnort des Ehepaares erschien, wurde er von den Einsatzkräften vorläufig festgenommen. Baustart in Bruchsal. Wo früher die Spargelhalle am alten Güterbahnhof stand, soll ein modernes Wohn- und Geschäftshaus entstehen. Mit einem Baggerbiss wurde der Baubeginn gefeiert.
1: Wichtig war, dass es sich natürlich ins Gesamtgefüge der Bahnstadt einfügt, dass die Bahnstadt hier gerade an dieser relevanten Stelle mit hohem Durchgangsverkehr, dass es auch städtebaulich ein ansehnliches Projekt wird. Und wir haben jetzt natürlich mit einem Holzbauprojekt, mit einem Holzhybridprojekt einen echten Hingucker gegenüber vom Studentenwohnheim. Und ich glaube, es gibt ein gutes Bild für die Stadt.
0: So Bürgermeister Andreas Glaser. Pluspunkt beim Holzbau ist seine CO2-Nachhaltigkeit. Das neue Wohn- und Geschäftshaus in Bruchsal soll 2028 fertig sein.
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4: In den nächsten Tagen sind viele Regenwolken unterwegs, aber es gibt immer noch nicht genügend Regen. Kommen zwar einige kleinere Schauer runter, aber das ist immer noch viel zu wenig. Die Temperaturen zwischen 25 und 30 Grad tagsüber, nachts zwischen 19 und 14 Grad.
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1: Ich bin David Hammer. Die Bundesregierung reagiert auf die relativ neue Bedrohung durch Drohnen. Am Testflughafen des Deutschen Zentrums für Luft- und Raumfahrt in Kochstedt in Sachsen-Anhalt eröffnet sie heute eine Forschungseinrichtung für Drohnensicherheit. Hier sollen innovative Technologien in Reallaboren erforscht, entwickelt und erprobt werden.
2: Innenminister Dobrindt hatte die Eröffnung des neuen Technologiezentrums kurz nach dem Vorfall von Leipzig verkündet. Am Flughafen Leipzig-Halle war Anfang des Monats eine mit Sprengstoff und Zünder bestückte Drohne entdeckt worden. Das neue Zentrum soll helfen, dass die Airports und Sicherheitskräfte in Zukunft besser vorbereitet sind. Also, dass sie zum Beispiel schnell erkennen, ist es ein Angriff oder die verwirrte Drohne eines Hobbyfotografen. Aus Berlin, Uli Reitinger.
1: Das Oberlandesgericht Stuttgart will am Vormittag das Urteil gegen 3 junge Männer verkünden, die als Agenten im Auftrag Russlands Anschläge auf den Güterverkehr in Deutschland vorbereitet haben sollen. Die Bundesanwaltschaft fordert mehrjährige Haftstrafen für die Beschuldigten. Die 3 Ukrainer sollen Teil eines Sabotageplans gegen Transportwege eines Paketdienstleisters gewesen sein. Die Verteidiger beantragten Freispruch. Am Kampf gegen die verheerenden Brände im belgischen Naturschutzgebiet Hohes Venn beteiligen sich auch in dieser Nacht zahlreiche Einsatzkräfte aus Deutschland. Einsatzkräfte von Feuerwehren, Technischen Hilfswerk, Rettungsdiensten und Polizei sind im Einsatz. Die Brandlinie ist derzeit rund 2,3 Kilometer von der deutschen Grenze entfernt. Die evakuierten Bewohner von Monschau-Kaltherberg können weiterhin nicht in ihre Häuser zurück.
3: Das Feuer aus Belgien ist bisher nicht weiter Richtung Monschau in der Eifel vorgerückt. Regen und ausbleibender Wind wirken sich derzeit positiv aus, wie es von der Monschauer Einsatzleitung hieß. Man habe die Situation etwas entschärfen können. Die Menschen aus dem grenznahen Ortsteil Kaltherberg, die evakuiert worden waren, können aktuell noch nicht in ihre Häuser zurück. Die Evakuierung wird noch aufrechterhalten. Tine Klimach, Nachrichtenredaktion.
1: Das BSW will seine interne Auseinandersetzung um seine Regierungsbeteiligung in Thüringen auf einem Sonderparteitag klären. Das teilte die Landespartei mit. Außerdem sei beschlossen worden, den Beschluss des BSW-Bundesvorstandes, aus der Thüringer Regierungskoalition auszusteigen und Verhandlungen für eine Expertenregierung aufzunehmen, nicht zu folgen. Das BSW regiert in Thüringen mit CDU und SPD in einer sogenannten Brombeer-Koalition.
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5: In den nächsten Tagen sind viele Regenwolken unterwegs, aber es gibt immer noch nicht genügend Regen. Kommen zwar einige kleinere Schauer runter, aber das ist immer noch viel zu wenig. Die Temperaturen zwischen 25 und 30 Grad tagsüber, nachts zwischen 19 und 14 Grad.
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1: Ich bin Marco Schenk. Der tödliche Angriff auf einen Zugbegleiter bei Kaiserslautern oder der Mitarbeiter, der bei Ettlingen aus einem fahrenden Regionalzug fällt. Immer wieder muss ich hier über Verbrechen im Nahverkehr berichten. Doch der Eindruck täuscht. Insgesamt sind Bus und Bahn sicherer geworden, das zeigen Zahlen der Kriminalstatistik. Fahrgäste und Personal wurden im vergangenen Jahr seltener Opfer von Gewalt. Woran das liegt, das liest ihr jetzt auf dieneuewelle.de und in der Neue Welle App. Ja, da war offenbar ordentlich Alkohol im Spiel. In Hügelsheim hat sich am Sonntagvormittag ein Mazda überschlagen und ist auf dem Dach liegen geblieben. Im Auto waren vermutlich eine 27-jährige Frau und ein 46-jähriger Mann. Beide hatten laut Polizei Alkohol im Blut, rund 1,7 bzw. 2,7 Promille. Wer von beiden gefahren ist, ist allerdings noch unklar. Deshalb sucht die Polizei jetzt Zeugen.
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3: In den nächsten Tagen sind viele Regenwolken unterwegs, aber es gibt immer noch nicht genügend Regen. Kommen zwar einige kleinere Schauer runter, aber das ist immer noch viel zu wenig. Die Temperaturen zwischen 25 und 30 Grad tagsüber, nachts zwischen 19 und 14 Grad.
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2: Ich bin David Hübner. Heute soll das Urteil gegen drei mutmaßliche Agenten fallen. Die Angeklagten stammen aus der Ukraine und sollen in russischem Auftrag Anschläge vorbereitet haben.
3: Laut Anklage bekamen die drei den Auftrag von einem russischen Geheimdienst. Sie sollten Pakete in die Ukraine schicken, Brandsätze, die in Lastern oder Lagerhallen explodieren, einen großen Schaden anrichten und eine noch größere Verunsicherung in der Ukraine auslösen sollten. Zur Vorbereitung sollen die Angeklagten harmlose Pakete mit einem GPS-Tracker in die Ukraine verschickt haben. So wollten sie die Wege der Pakete nachvollziehen. Bevor sie Schaden anrichten konnten, wurden die drei im Mai 2025 in Köln, Konstanz und in der Schweiz festgenommen. Uli Reitinger, Nachrichtenredaktion.
2: Am Kampf gegen die verheerenden Brände im belgischen Naturschutzgebiet Hohes Venn beteiligen sich auch in dieser Nacht zahlreiche Einsatzkräfte aus Deutschland. Insgesamt sind 240 Einsatzkräfte von Feuerwehren, Technischem Hilfswerk, Rettungsdiensten und Polizei im Einsatz. Die Brandlinie ist derzeit rund 2,3 Kilometer von der deutschen Grenze entfernt. Für die Nacht wird eine Windrichtungsänderung erwartet. Die evakuierten Bewohner von Monschau-Kaltherberg können weiterhin nicht in ihre Häuser zurück. In Deutschland steigt der Anteil junger Menschen, die ohne Job, Bildungs- oder Ausbildungsplatz dastehen. Im vergangenen Jahr traf das auf 10% der Menschen im Alter zwischen 20 und 24 Jahren zu. Das teilte das Statistische Bundesamt mit. Im Jahr davor waren es noch 9,5%.
4: Viele der jungen Menschen sind arbeitssuchend oder stehen kurz vor Studium oder Ausbildung laut Bildungsbericht. Aber fast 2/3 stehen dem Arbeitsmarkt nicht zur Verfügung, wegen Betreuungspflichten und gesundheitlicher Probleme. Dadurch gingen wichtige Fachkräfte verloren, so die gewerkschaftliche Hans-Böckler-Stiftung. Abhilfe könne eine echte Ausbildungsgarantie bringen. Bei den Arbeitsagenturen müsste die Förderung im Mittelpunkt stehen, statt Sanktionen und Druck, sagt der Sozialverband Deutschland, um beim Einstieg in die Arbeit zu unterstützen. Tine Klimach, Nachrichtenredaktion.
2: Zum Fußball. Stürmer Niklas Füllkrug steht laut Medienbericht vor einer Rückkehr zum Bundesligisten Werder Bremen. Der Medizincheck steht heute an, berichtet Sky. Demnach soll der 33-Jährige vom Premier League-Absteiger West Ham United ausgeliehen werden. Dort lief es für den Ex-Nationalspieler zuletzt nicht mehr so, wie erhofft.
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5: In den nächsten Tagen sind viele Regenwolken unterwegs, aber es gibt immer noch nicht genügend Regen. Kommen zwar einige kleinere Schauer runter, aber das ist immer noch viel zu wenig. Die Temperaturen zwischen 25 und 30 Grad tagsüber, nachts zwischen 19 und 14 Grad.
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1: Ich bin Marco Schenk. Die echte Polizei hat einen falschen Polizisten in Baiersbronn vorläufig festgenommen. Nach den bisherigen Ermittlungen erhielt ein 68-jähriger Mann am vergangenen Freitagabend einen Anruf. Dieser gab sich als Kriminalbeamter aus und teilte dem Geschädigten mit, dass sich in dessen Nachbarschaft eine Straftat ereignet habe. Unter diesem Vorwand forderte der Anrufer den Mann auf, vorhandenes Bargeld und Wertgegenstände einem angeblichen Kollegen zu übergeben, der diese kurze Zeit später abholen werde. Der 68-Jährige und seine Ehefrau erkannten die Betrugsmasche und verständigten die Polizei. Als der 22-Jährige wenig später am Wohnort des Ehepaares erschien, wurde er von den Einsatzkräften vorläufig festgenommen. Baustart in Bruchsal. Wo früher die Spargelhalle am alten Güterbahnhof stand, soll ein modernes Wohn- und Geschäftshaus entstehen. Mit einem Baggerbiss wurde der Baubeginn gefeiert.
2: Wichtig war, dass es sich natürlich ins Gesamtgefüge der Bahnstadt einfügt, dass die Bahnstadt hier gerade an dieser relevanten Stelle mit hohem Durchgangsverkehr, dass es auch städtebaulich ein ansehnliches Projekt wird. Und wir haben jetzt natürlich mit einem Holzbauprojekt, mit einem Holzhybridprojekt einen echten Hingucker gegenüber vom Studentenwohnheim. Und ich glaube, es gibt ein gutes Bild für die Stadt.
1: So Bürgermeister Andreas Glaser. Pluspunkt beim Holzbau ist seine CO2-Nachhaltigkeit. Das neue Wohn- und Geschäftshaus in Bruchsal soll 2028 fertig sein.

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2: In den nächsten Tagen sind viele Regenwolken unterwegs, aber es gibt immer noch nicht genügend Regen. Kommen zwar einige kleinere Schauer runter, aber das ist immer noch viel zu wenig. Die Temperaturen zwischen 25 und 30 Grad tagsüber, nachts zwischen 19 und 14 Grad.
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1: Ich bin David Hühner. Der Kampf gegen die verheerenden Flächenbrände im belgischen Naturschutzgebiet Hohes Venn dauert an. Auch Einsatzkräfte aus Deutschland sind im Einsatz. Die Feuerwehr bereitet sich wegen erwarteter starker Winde auf eine ganz neue Lage vor. Gleichzeitig erwartet der Deutsche Wetterdienst für heute mehr Regen als am Vortag. Die Brandlinie war am Abend rund 2,3 Kilometer von der deutschen Grenze entfernt. Die Bundesregierung reagiert auf die relativ neue Bedrohung durch Drohnen. Am Testflughafen des Deutschen Zentrums für Luft- und Raumfahrt in Kochstedt in Sachsen-Anhalt eröffnet sie heute eine Forschungseinrichtung für Drohnensicherheit. Hier sollen innovative Technologien in Reallaboren erforscht, entwickelt und erprobt werden.
2: Innenminister Dobrindt hatte die Eröffnung des neuen Technologiezentrums kurz nach dem Vorfall von Leipzig verkündet. Am Flughafen Leipzig-Halle war Anfang des Monats eine mit Sprengstoff und Zünder bestückte Drohne entdeckt worden. Das neue Zentrum soll helfen, dass die Airports und Sicherheitskräfte in Zukunft besser vorbereitet sind. Also dass sie zum Beispiel schnell erkennen, ist es ein Angriff oder die verwirrte Drohne eines Hobbyfotografen. Das Ziel, sagt Dobrindt, Wissenschaft, Technologie und die Anforderungen der Sicherheitsbehörden zusammenzuführen. Aus Berlin, Uli Reitinger.
1: Der Bauernverband legt heute die Erntebilanz dieses Sommers vor. Wegen der anhaltenden Trockenheit machen sich die Landwirte auf erhebliche Einbußen gefasst. Teils drohen sogar Totalausfälle.
3: Es ist zu trocken, unter anderem für Weizen, Kartoffeln oder Zuckerrüben. Bauernpräsident Ruckwied sprach zuletzt von einer brutal angespannten wirtschaftlichen Lage. In südlichen Teilen Deutschlands hält er sogar totale Ertragsausfälle für möglich. Etwas besser ist es in den nördlichen Regionen, wo es immer wieder etwas geregnet hat. In mehreren Bundesländern, vor allem im Süden, brechen durch die Hitze und Trockenheit auch die Futterbestände ein. Vereinzelt zwingt das Landwirte, Tiere früher als geplant schlachten zu lassen. Babit Büchner, Nachrichtenredaktion.
1: Das Oberlandesgericht Stuttgart will heute das Urteil gegen drei junge Männer verkünden, die als Agenten im Auftrag Russlands Anschläge auf den Güterverkehr in Deutschland vorbereitet haben sollen. Die Bundesanwaltschaft wirft den Ukrainern Agententätigkeit und die Verabredung zu Brandanschlägen vor. Die Männer sollen Teil eines Sabotageplans gewesen sein, der auf Transportwege eines Paketdienstleisters abzielte. Sie wurden im Mai vergangenen Jahres festgenommen.
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5: In den nächsten Tagen sind viele Regenwolken unterwegs, aber es gibt immer noch nicht genügend Regen. Kommen zwar einige kleinere Schauer runter, aber das ist immer noch viel zu wenig. Die Temperaturen zwischen 25 und 30 Grad tagsüber, nachts zwischen 19 und 14 Grad.
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6: Bevor ich jetzt drei Songs am Stück für euch habe, mit Loreen, Crowded House und Ofenback und Norma Jean Martinet, habe ich nochmal eine sehr ungewöhnliche Frage an diesem Dienstag. Über welches Thema streitet ihr euch am häufigsten? Mit Nachbarn, Freunden, Kollegen oder vielleicht auch mit dem Partner? Richtig, es ist der Müll. Vor allem falsch entsorgter Müll. Da wir aber so eine Friede, Freude, Eierkuchen-Stimmung haben wollen, klären wir euch nochmal auf, was wohin gehört und was definitiv nicht in den Müll gehört. Und zwar gemeinsam in 10 Minuten.

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0: Das ist PPP, positive Pop-Power, mit eurer Lieblingsmusik. Zum guten Start rein in den Dienstag und wir helfen euch dabei. Die neue Welle ist hier. Hi, ich habe jetzt eine Zahl für euch, an der habt ihr vielleicht ja heute Nachmittag noch zu knabbern, denn die ist wirklich heftig. Jeder einzelne von uns hat im letzten Jahr 334 Kilogramm Müll gemacht. Das heißt im Schnitt 1 Kilogramm Müll pro Person pro Tag. Und da ist alles mit eingerechnet. Also Sperrmüll, Biomüll, Wertstoffe und klar natürlich auch der reine Hausmüll. Das sind die aktuellen und auch neuen Zahlen aus der Abfallbilanz 2025 für ganz Baden-Württemberg. Und damit sich dieses Müllmachen ja so ein klein wenig besser anfühlt, ist es wichtig, den Müll auch richtig zu entsorgen.
1: Ganz wichtig ist wirklich, Batterien, Elektrogeräte gehören nicht in Restmüll und genauso wenig wie natürlich Bioabfälle. Das ist ein wertvolles Gut, wo man mit Biogas produzieren kann und Kompost produzieren kann. Das ist einfach alles viel zu wertvoll, um es über den Restmüll in die Verbrennung zu bringen.
0: Das sagt Alexander Pfeiffer. Er ist der Leiter des Amts für Abfallwirtschaft im Enzkreis und kennt sich eben mit diesem Thema am besten aus. Und falls ihr jetzt in eurem Sommerurlaub noch die Zeit findet, mal so ein bisschen im Keller, im Speicher und in der Garage auszumisten und genau dort über Elektroschrott stolpert, wo ihr nicht wisst, wohin, ja, auch da hilft Alexander weiter.
1: Wir haben im Enzkreis 10 Recyclinghöfe. Alles dies zur Größe von einer Mikrowelle, kann man kostenfrei abgeben. Also auch diese Waves, Handys, Akkus, Batterien.
0: Und auch große Händler sind laut Elektrogesetz in Deutschland dazu verpflichtet, eure kleinen Elektrogeräte kostenlos zurückzunehmen. Ja, auch wenn ihr dort im Laden eben nichts Neues kauft. Erzählt's gerne weiter. Habt ihr hier gehört am Dienstagmorgen bei der neuen Welle.
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6: Ich bin David Hühner. Der Kampf gegen die verheerenden Flächenbrände im belgischen Naturschutzgebiet Hohes Venn dauert an. Auch Einsatzkräfte aus Deutschland sind im Einsatz. Die Feuerwehr bereitet sich wegen erwarteter starker Winde auf eine ganz neue Lage vor. Gleichzeitig erwartet der Deutsche Wetterdienst für heute mehr Regen als am Vortag. Die Brandlinie war am Abend rund 2,3 Kilometer von der deutschen Grenze entfernt. Die Bundesregierung reagiert auf die relativ neue Bedrohung durch Drohnen. Am Testflughafen des Deutschen Zentrums für Luft- und Raumfahrt in Kochstedt in Sachsen-Anhalt eröffnet sie heute eine Forschungseinrichtung für Drohnensicherheit. Hier sollen innovative Technologien in Reallaboren erforscht, entwickelt und erprobt werden.
7: Innenminister Dobrindt hatte die Eröffnung des neuen Technologiezentrums kurz nach dem Vorfall von Leipzig verkündet. Am Flughafen Leipzig-Halle war Anfang des Monats eine mit Sprengstoff und Zünder bestückte Drohne entdeckt worden. Das neue Zentrum soll helfen, dass die Airports und Sicherheitskräfte in Zukunft besser vorbereitet sind. Also, dass sie zum Beispiel schnell erkennen, ist es ein Angriff oder die verwirrte Drohne eines Hobbyfotografen. Das Ziel, sagt Dobrindt, Wissenschaft, Technologie und die Anforderungen der Sicherheitsbehörden zusammenzuführen. Aus Berlin, Uli Reitinger.
6: Der Bauernverband legt heute die Erntebilanz dieses Sommers vor. Wegen der anhaltenden Trockenheit machen sich die Landwirte auf erhebliche Einbußen gefasst. Teils

0: und sogar Totalausfälle.
1: Es ist zu trocken, unter anderem für Weizen, Kartoffeln oder Zuckerrüben. Bauernpräsident Ruckwied sprach zuletzt von einer brutal angespannten wirtschaftlichen Lage. In südlichen Teilen Deutschlands hält er sogar totale Ertragsausfälle für möglich. Etwas besser ist es in den nördlichen Regionen, wo es immer wieder etwas geregnet hat. In mehreren Bundesländern, vor allem im Süden, brechen durch die Hitze und Trockenheit auch die Futterbestände ein. Vereinzelt zwingt das Landwirte, Tiere früher als geplant schlachten zu lassen. Babit Büchner, Nachrichtenredaktion.
0: Das Oberlandesgericht Stuttgart will heute das Urteil gegen drei junge Männer verkünden, die als Agenten im Auftrag Russlands Anschläge auf den Güterverkehr in Deutschland vorbereitet haben sollen. Die Bundesanwaltschaft wirft den Ukrainern Agententätigkeit und die Verabredung zu Brandanschlägen vor. Die Männer sollen Teil eines Sabotageplans gewesen sein, der auf Transportwege eines Paketdienstleisters abzielte. Sie wurden im Mai vergangenen Jahres festgenommen.
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4: Die erste Tageshälfte an diesem Dienstag ist bei den meisten von euch heute trocken, mit Sonne und Wolken im Wechsel. Von Mannheim aus zieht dann ab 11 Uhr so etwa Regen rein und der breitet sich dann auch bis nach Freudenstadt in den Schwarzwald aus. Wird zum Nachmittag hin aber deutlich weniger, dann wieder mehr Sonne mit dabei. Die Temperaturen durchaus T-Shirt-tauglich, bis zu 25 Grad. Der neue Welle 3-Tage-Trend, morgen wieder etwas wärmer, bis zu 30 Grad am Rhein mit Sonne und ganz kurzen Schauern. Der Donnerstag ist dann in Richtung Schwarzwald teilweise gewittrig.
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4: 5.33 Uhr am Dienstagmorgen. Momentan sind die Straßen frei, also keine Blitzer, keine Staus. Aber für euch der allgemeine Hinweis, dass es eben aufgrund der Waldbrände in Nordrhein-Westfalen und auch Belgien teilweise in Baden-Baden bei euch und in Rastatt zu Rauch- und Brandgeruch kommen kann. Das heißt für euch, Fenster zu, Lüftungen und Klimaanlagen aus. Und falls es irgendwas komisch vorkommen sollte, dann dürft ihr sehr gerne den Notruf wählen. Und falls ihr Blitze und Staus gesehen habt, dürft ihr unsere Nummer wählen. 0721 2016 300. Wir waren alle dann, die unterwegs sind.
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4: Und mit dem ersten Lacher am Dienstagmorgen, den holt ihr euch direkt ab bei einer neuen Spielrunde eures Lieblingsspiels, nämlich Stadtland Quatsch. Heute mit Kandidat Alexander aus Karlsruhe. Er bekommt in 30 Sekunden den Buchstaben P und viele Kategorien, unter anderem diese hier.
5: Schlechter Name für ein Haustier.
6: Popo.
4: Popo, na komm her Popo, lass dich mal streicheln Popo. Ja, also ich glaube, ich habe nicht zu viel versprochen. Seid gespannt, wie viele Antworten Popo Alex noch macht in seiner Spielrunde. Für euch zum Miträtseln. Stadtlandquatsch in 10 Minuten.

0: Voll schön, dass ihr euch zum Start in diesen Dienstagmorgen für uns die neue Welle entschieden habt. Wir bringen euch gut rein in diesen neuen Tag. Egal, was für Aufgaben auf euch warten, wir spielen euch eure Lieblingsmusik. Gleich mit dabei aus den 80ern, Phil Bailey gemeinsam mit Phil Collins und eine der schönsten Liebesnummern aus dem letzten Jahr von Alex Rowan, Ordinary. Das ist eure Lieblingsmusik bei der neuen Welle und zwar gleich.
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2: Es ist die zweite Runde in dieser Woche von unserem Lieblingsspiel. Stadt, Land, Quatsch spielen wir. Heißt, ihr bekommt gleich einen Buchstaben, 30 Sekunden Zeit und viele verrückte Kategorien. Wer die meisten Punkte schafft, gewinnt in dieser Woche einen tollen Preis. Stell ich euch gleich vor, jetzt haben wir aber erst einmal die Ehre, hier Alexander aus Karlsruhe im Radio zu begrüßen. Hi Alex.
3: Schönen guten Morgen.
2: Was machst du so beruflich? Wo trifft man dich?
3: Oh, an der Gewerbeschule Durlach trifft man mich.
2: Aha, das heißt, du bist Ausbilder?
3: Lehrer, ja.
2: Also Lehrer also heißt das dann?
3: Technischer Lehrer, ja.
2: Ah, okay, sehr, sehr geil. Alles klar, Alexander, wenn du die Wochenführung holst, 7 Punkte wurden gestern vorgelegt, dann schicken wir dich auf eine tolle Vespa-Tour durch den nördlichen Schwarzwald zusammen mit Vespas in Kuppenheim. Die holen dich ab, ja, beziehungsweise du fährst dahin und dann gibt's eine geführte Tour 4 Stunden lang auf dieser Kult-Vespa.
3: Super, ja. Sehr schön.
2: Du darfst sogar noch jemanden mitnehmen, ne? Das Ganze hat einen Wert von 240 Euro, ist richtig geil.
3: Genial.
4: Der Buchstabe des Morgens ist P wie Paula.
2: Stadt.
3: Paris.
2: Ein Land.
3: Portugal.
2: Eine Kleidung.
3: Ein Pullover.
2: Ein Scheidungsgrund.
3: Die Pizza hat nicht geschmeckt.
2: Das kann ich gut.
3: Pizza backen.
2: Eine App.
3: Weiter.
2: Ein schlechter Name für ein Haustier.
3: Popo.
2: Im Kühlschrank.
3: Auch die Pizza.
2: Ein Song.
3: Weiter.
2: Im Geldbeutel. Oh nein, die Zeit ist schon wieder um. Scheiße, Mann. Was war der schlechte Name fürs Haustier?
3: Popo.
2: Popo, ja, das ist wirklich kein guter Name. Popo, komm her. Komm her. Das ist wirklich geil. Okay, wir haben 1, 2, 3, 4, 5, 6 ebenfalls 7 richtige Antworten.
3: Leckomio. Oh. Das
2: heißt,
3: wird eng.
2: Ja, das heißt ja. Gleichstand. Aber wir haben ja noch 3 Spielrunden, lieber Alexander. Ja, ich drück dir die Daumen, aber bin aber ehrlich, ich drück den anderen auch die Daumen.
3: Ja, das ist fair.
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0: 5.58 Uhr. Für all diejenigen, die von euch gleich jetzt ins Auto einsteigen und ins Geschäft fahren, haben wir den passenden Song dazu. Das ist Milky Chance mit Colorado. Ein Song, der einfach Spaß macht beim Autofahren. Schön mitsingen und ganz doll laut aufdrehen. Zu eurer Lieblingsmusik hier bei der Neuen Welle. Gleich nach 6.
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3: Das mache ich doch gerne dir zuliebe. Wenn ich diesen Satz höre, spüre ich, dass es hier um eine Beziehung zwischen Menschen geht. Eine Beziehung, die tragfähig und beständig ist. Sie kann in einer verwandtschaftlichen oder einer generationenverpflichtenden Verbindung ihre Ursache haben oder auch auf Freundschaft gegründet sein. Da ist es dann keine Frage, dass Menschen gerne füreinander einstehen, einander helfen und Dinge übernehmen, die nicht gerade sehr hoch im Kurs stehen. Dem anderen zuliebe sich ein- und auszusetzen kann bedeuten, dass ich Spott ernte und ausgelacht werde. Warum machst du das? Es ist doch nicht deine Angelegenheit. Wenn ich jemanden schätze, ist es mir wichtig, für ihn da zu sein. Eine kurze Begebenheit aus Asien erzählt von dieser Haltung. Wird dir die Last nicht zu schwer, wurde ein kleiner Junge gefragt, der seinen kranken Bruder auf den Schultern trug. Das ist keine Last, das ist mein Bruder, antwortete der Kleine. Eva Maria Bilhölzlin von der katholischen Kirche.
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6: Mit Tom Keimer. Guten Morgen. Die Bundesregierung reagiert auf die Bedrohung durch Drohnen. In Kochstedt in Sachsen-Anhalt wird heute das neue Technologiezentrum Drohnensicherheit eröffnet. Neue Welle-Reporter Uli Reitinger. Was sollen die machen?
7: Am Flughafen Leipzig-Halle war Anfang des Monats eine mit Sprengstoff und Zünder bestückte Drohne entdeckt worden. Das neue Zentrum soll helfen, dass die Airports und Sicherheitskräfte in Zukunft besser vorbereitet sind. Also, dass sie zum Beispiel schnell erkennen, ist es ein Angriff oder die verwirrte Drohne eines Hobbyfotografen. Das Ziel, sagt Dobrindt, Wissenschaft, Technologie und die Anforderungen der Sicherheitsbehörden zusammenzuführen.
6: Drei Agenten für Russland stehen derzeit in Stuttgart vor Gericht und heute wird das Urteil gegen sie erwartet. Der Bundesanwalt wirft ihnen vor, geplant zu haben, Sprengsätze per Frachtpost von Deutschland aus in die Ukraine zu schicken. Dort sollten die Bomben dann explodieren. Um die Paketwege auszuspionieren, hatten sie Päckchen mit GPS-Trackern aufgegeben. Aber die Agenten flogen auf und wurden in Köln, Konstanz und dem Schweizer Kanton Thurgau festgenommen. Es gab einen Hackerangriff auf Berliner Landesbehörden. Betroffen sind mehrere Stellen der Senatsverwaltung, unter anderem für Bauen und Wohnen sowie Verkehr. Beide wurden schon am Freitag aus Sicherheitsgründen vom Internet isoliert. Unklar blieb zunächst, ob auch Daten abgeflossen sind. Der Waldbrand bei Schramberg im Kreis Rottweil ist weitgehend gelöscht. Noch immer gibt es ein paar Glutnester im schwer zugänglichen Gelände, aber die Feuerwehr bleibt im Einsatz. Doch im Großen und Ganzen ist das alles unter Kontrolle. Unterdessen zogen vom großen Waldbrand in Belgien wieder Rauch und Brandgeruch durch die Neue Welle-Region, wo sich sogar richtiger Nebel bildete. 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
0: Pflanzen jetzt gießen oder nicht gießen? Ich glaube, das ist die Frage, die sich viele an diesem Dienstagmorgen stellen. Reicht der Regen aus, um die Pflanzen zu bewässern oder halt nicht? Ehrlicherweise kann ich euch das nicht so genau sagen, weil gestern habe ich den ganzen Tag von Regen erzählt und ich habe keinen einzigen Tropfen Regen gesehen. Gucken wir mal, wie das heute wird. Von Mannheim aus ziehen auf jeden Fall ab 10 Uhr Regenwolken auch bis nach Freudenstadt. Aber wie viel Regen da drin steckt, das müssen wir abwarten. Heute angenehm milde Temperaturen bei 25 Grad. Morgen dann wieder recht heiß bei 30 Grad und schwül. Am Donnerstag teilweise gewittrig.
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0: Vielen lieben Dank an Michael. Er hat den ersten Blitzer gesehen und gemeldet. Und zwar in Maxzell am Altersheim. Das ist eine 30er-Zone. Habt auch ihr noch was entdeckt? Dann warnt gern all diejenigen, die unterwegs sind, über die 0721 20 16 300. Danko.
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0: 6:03 am Dienstagmorgen. Vorsichtig. Auf der A5 Karlsruhe Richtung Heidelberg. Hier steht ein kaputtes Auto. Und zwar in Höhe Heidelberg-Schwetzingen. Das Ganze Gott sei Dank auf dem Standstreifen. Aber es kann durchaus auch sein, dass hier Personen auf der Fahrbahn sind. Alle Verkehrsupdates für euch jederzeit zum Checken, bevor ihr losfahrt. 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
0: Die Fußballfans unter euch in der Region sind schon ganz hibbelig und kribbelig, was diesen Dienstag betrifft. Denn 25 Jahre lang habt ihr bei Spielen der deutschen Fußballnationalmannschaft sitzen müssen. Ab jetzt dürft ihr wieder stehen im Stadion. Und zwar schon bei den ersten Kloppo-Spielen. Ab heute schnappt ihr euch die Tickets für die Länderspiele. Wo das geht und was wichtig ist zu diesem Thema für euch, das sagen wir nach den nächsten beiden Lieblingssongs. Hier bei eurer Lieblingsmusik bei der Neuen Welle. Gleich aus dem Jahr 98 mit dabei, Shania Twain mit That Don't Impress Me Much. Und das hier sind Milky Chance mit Colorado für euren guten Start in den

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0: Guten Morgen. Das ist euer Dienstag hier bei der Neuen Welle um 6.10 Uhr. Schön, dass ihr dabei seid. Und ey, es gibt gute Nachrichten. Und zwar für alle Fußballfans in der Region. Denn ihr dürft bei den nächsten beiden Spielen der deutschen Fußballnationalmannschaft wieder im Stadion stehen. Ja, ich sage wieder, weil 25 Jahre lang gab es nach einem wirklich sehr tragischen, einer tragischen Stadionkatastrophe mit mehreren Toten weitestgehend nur Sitzplätze bei internationalen Spielen zu kaufen. Und ab heute ändert sich das. Ab heute könnt ihr euch über das Ticketportal beim DFB Stehplätze sichern. Und zwar schon für die nächsten beiden Nations League-Spiele von Deutschland gegen Griechenland. Am 27. September, also falls ihr euch das angucken wollt, startet der Run auf die Tickets heute um 10. Falls ihr aber sagt, nö, ich würde gerne lieber die Partie gegen Serbien am 1. Oktober in München sehen, dann startet für euch der Ticketvorverkauf 14 Uhr. Und dem neuen Bundestrainer Jürgen Klopp gefällt das.
1: Wir alle wissen, dass viele der Fans, die besonders leidenschaftlich sind, bei Fußballspielen eben stehen. Ob das jetzt eine Lebenseinstellung ist, weil sie sagen, Fußball im Sitzen gucke ich nicht, oder ob es anderen Dingen geschuldet ist, ist egal. Aber wir wissen alle, wovon vor allem auch der deutsche Fußball lebt in diesem Moment und freue mich da sehr, sehr, sehr drüber.
0: Und durch diese Einführung dieser neuen Stehplatzkarten gibt es eben auch neue Preisangebote. Ab 18 Euro kommt ihr da an die Tickets ran, heute 10 und 14 Uhr. Das sind die beiden wichtigen Zeiten für euch, wenn ihr Deutschland dann jetzt quasi schon im Herbst kicken sehen wollt. Und ich glaube ja, für viele liegt jetzt die Hoffnung eben nach dem WM-Debakel auf dem neuen Bundestrainer Jürgen Klopp. Erzählt's gern weiter. Habt ihr hier gehört? Am Dienstag bei der Neuen Welle. Guten Morgen.

0: Das ist Motivation in Musik gegossen. Das ist eure Lieblingsmusik mit The Lumineers und Ho Hey am Dienstag hier bei der Neuen Welle. Danke an euch fürs Einschalten. Jetzt haben wir es 6.14 Uhr. Wir gucken jetzt mal so ein bisschen über den Tellerrand hinaus in andere Länder mit Tom aus dem Neue Welle Newsroom.
1: Ja, royale Krankschreibung. Norwegens König Harald V. ist nach einer ärztlichen Untersuchung in eine Klinik eingeliefert worden. Der 89-Jährige sei in den vergangenen Wochen wegen Blutarmut behandelt worden. Also König Harald ist jetzt für 2 Wochen offiziell krankgeschrieben und solange ist Kronprinz Håkon Regent in Norwegen. Ist das geklärt? Ja, ein bisschen krank auch diese Meldung aus Wiesloch, was dort ein Autofahrer anhatte. Also beziehungsweise nicht.
0: Ja.
1: 15 Minuten in den Neue Welle News.
0: Ihr zieht heute mal eure Lieblingssommerklamotten an für den Dienstag. Die Temperaturen sind nicht schweißtreibend, aber durchaus tauglich für kurze Hosen, offene Schuhe und T-Shirt. Jawohl, 25 Grad maximal. Dazu Sonne und Wolken im Wechsel und vereinzelt, ich sage vereinzelt, kann es dann bei euch auch immer mal wieder ein bisschen Regen geben. Das Neue Welle Verkehrsupdate mit der neuesten Meldung aus der Blitzer-Community. Und zwar hat den Blitzer Michael gemeldet. In Marxzell, da stehen sie am Altersheim. Das ist eine 30er-Zone. Da besonders vorsichtig fahren. Und wenn ihr noch was entdeckt habt, klingelt gerne durch. Schickt eine WhatsApp. Geht über ein und dieselbe Nummer. 0721 2016 300. Hier ist die Neue Welle mit eurer Lieblingsmusik. David Guetta und Sia.

0: Die neue Welle ist hier am Dienstagmorgen um 6.25 Uhr. 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
0: 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Und wo wir da heute in der Region unterwegs sind, das hört ihr jetzt.
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5: Mit Tom Keimer, guten Morgen. Das Oberlandesgericht Stuttgart will heute das Urteil gegen drei junge Männer verkünden, die als Agenten im Auftrag Russlands Anschläge vorbereitet haben sollen. Laut Anklage hatten sie vor, Bomben per Paketdienstleister in die Ukraine zu schicken, die dort in Lagerhäusern oder Postzentren explodieren sollten. Eine kuriose Meldung von der Feuerwehr aus Wiesloch. Da hat ein Autofahrer einen Unfall gebaut. Gut, das ist jetzt noch nicht so, ne? Wartet mal ab. Er ist in eine Verkehrsinsel gefahren und sein Auto hat sich überschlagen. Die Feuerwehr musste den Verletzten aus dem Wrack befreien und entdeckte dabei, der Mann am Steuer war splitterfasernackt. Gut, es gibt keine Kleidervorschrift in Deutschland für Autofahrer, aber warum die Polizei dennoch gegen den Mann ermittelt, seht ihr auf dieneuewelle.de und in der Neue Welle App.
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7: Der Dienstag heute anfangs noch trocken mit einem Mix aus Wolken und Sonnenschein. Von Mannheim ziehen dann so ab 10, 11 Uhr die ersten fetten Regenwolken zu uns in die Region. Aber die regnen sich dann halt auch auf ihrem Weg in Richtung Freudenstadt aus, sodass wahrscheinlich nicht mehr allzu viel Regen für eure Pflanzen übrig bleiben wird. Aber wir drücken trotzdem die Daumen, dass Regen runterkommt. Heute bei maximal 25 Grad. Morgen dann wieder schwülwarm, am Donnerstag teilweise gewittrig.
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7: Ah, und auch die Ordnungsämter in der Region machen wahrscheinlich gerade noch Sommerurlaub, denn wir haben bisher nur einen Blitzer, und zwar in Maxzell. Da stehen sie am Altersheim, das ist eine 30er-Zone. Vielleicht habt ihr ja noch einen entdeckt, dann warnt gerne alle, die unterwegs sind. Über uns die neue Welle, 0721 20 16 300. Danko!
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7: 6.31 Uhr am Dienstagmorgen. Eine Gefahrenmeldung von der A5 und zwar in Fahrtrichtung Heidelberg von Karlsruhe kommend in Höhe Heidelberg-Schwetzingen. Hier steht ein kaputtes Auto auf dem Standstreifen. Das war's auch schon. 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
7: Ja, ich könnte mir vorstellen, dass um 6.31 Uhr am Dienstag sich die Kids in Rheinland-Pfalz so ganz langsam aus dem Bett rausquälen und sich auch so auf das neue Schuljahr, naja, jetzt schon wieder so langsam vorbereitet haben. In Baden-Württemberg, da sind ja noch ein paar Wochen Ferien und da kann es durchaus passieren, dass einem als Eltern und Großeltern die Ideen ausgehen, was man denn mit den Kids unternehmen kann. Wie gut, dass wir euch dabei helfen für das passende Ferienprogramm. Um klitzekleine Spielfiguren wird's nämlich in Bayersbronn gehen. Und was es da zu sehen gibt, das sage ich euch nach zwei Songs.

0: bekommen euch schon wach mit eurer Lieblingsmusik. Gerade gehört ihr am Dienstagmorgen die New Radicals und in den Startlöchern stehen schon zwei Popstars, weil einer ist einfach zu wenig. Ed Sheeran gemeinsam mit Justin Bieber und I Don't Care am Dienstagmorgen um 6.38 Uhr. Ja, die Kids in Rheinland-Pfalz, die sind wach, weil da ist das neue Schuljahr schon wieder losgegangen. Die Ferienkinder in Baden-Württemberg, die schlafen größtenteils noch. Und ihr als Eltern und teilweise auch Großeltern zerbrecht euch bestimmt den Kopf. Ja, was machen wir denn mit den Kids, die sich nicht selber bespaßen und den ganzen Tag auf dem Bolzplatz rumhängen? Wir helfen euch dabei, das passende Ferienprogramm zu finden. Und vielleicht habt ihr ja Bock auf Schwarzwald in klein. Dann ab mit euch in die Eislaufhalle nach Baiersbronn. Da gibt's nämlich aktuell eine Playmobil-Ausstellung zu sehen von Diorama-Künstler Oliver.
1: Die neue Ausstellung wird die Schwarzwald-Marie bei einer Weltreise begleiten zu fernen Ländern und Kulturen. Und ich bin mir sicher, dass sowohl Kinder als auch Erwachsene um die Wette staunen werden. Denn ich kreiere komplett neue Welten, die es so vom Playmobil gar nicht gibt. Und in der Mitte entsteht wieder ein großes Schwarzwald-Diorama, diesmal aber mit internationalem Flughafen.
0: Ja, diesmal, sagt Oliver, weil vor 2 Jahren ist er schon mal da gewesen und hat dann eben gemeinsam auf eurem Wunsch hin diese Figur der Schwarzwald-Marie kreiert und die ist halt jetzt auf Weltreise. Und der Bürgermeister von Baiersbronn, nämlich Michael Ruf, ist großer Fan.
2: Viele Stunden habe ich beim Spielen mit meinem Playmobil in meiner Kindheit verbracht, weshalb ich hier sehr positive Gedanken und Erinnerungen daran habe und sogar stolz bin, dass vieles meiner damaligen Playmobil-Spielsachen heute noch bei mir ist und auch für meine Kinder zum Spielen bereitgestanden hat.
0: Ja, ich glaube, das, was Michael Ruf hier sagt, können viele von euch auch nachempfinden. Playmobil gehört einfach in viele Kinderzimmer der Region. Und falls ihr da eben Bock habt, den Schwarzwald in Miniaturgröße zu erleben, dann heute ab 13 bis 18 Uhr in der Eislaufhalle Baiersbronn. So, und wenn ihr jetzt noch wissen wollt, warum und vor allem, wie viele Menschen gestern bei der Leitstelle in Landau angerufen haben, dann klickt

0: Danke an euch fürs Einschalten. Am Dienstagmorgen, 6.43 Uhr, die neue Welle hier. Top informiert rein in den Dienstag, jetzt mit Tom aus dem Neuwelle Newsroom.
1: Die Gemeinde Baiersbronn schaltet wegen der anhaltenden Trockenheit mehrere Brunnen in der Stadt aus, um Wasser zu sparen. Die Trinkwasserversorgung sei aber nicht gefährdet, versichert die Stadt. Aber eben, sie bereitet sich auf noch mehr Wassermangel vor. Auch wegen der Trockenheit erwartet Bauernpräsident Ruckwied Ernteausfälle. Auf welchen Äckern, das sage ich euch in 15 Minuten in den Neuwelle News.
0: Das Dienstagswetter momentan, ja, mit blauem Himmel, ein paar lockeren Wolken. Trocken ist es überall. Umso später der Tag wird, umso mehr Regenwolken kommen. Und zwar kommen die von Mannheim aus. Das heißt, als erstes regnet es dann so in Richtung Landau und Karlsruhe. Aber umso weiter diese Regenwolken ziehen, umso weniger Regen ist am Ende dann auch für euch da im Schwarzwald mit dabei. Sorry. Die Temperaturen maximal 25 Grad. Das Neuwelle-Verkehrsupdate mit der neuesten Meldung aus der Blitzer-Community. Und zwar, Sarah hat ihn gesehen in Maxzell am Altersheim. Das ist eine 30er-Zone. Und vorsichtig fahren heißt es für euch dann auch auf der A5 Karlsruhe Richtung Heidelberg in Höhe Heidelberg-Schwetzingen. Hier steht immer noch ein kaputtes Auto auf dem Standstreifen. Und es dauert halt wahrscheinlich auch ein bisschen, bis es weggeräumt ist. Die neue Welle ist hier. Und zwar für euch jetzt mit Lieblingsmusik von Shakira, die ja aus Kolumbien kommt und die jetzt quasi wieder finanziell hilft beim Wiederaufbau nach dem Erdbeben in ihrem Heimatland Kolumbien. Das unterstützen wir jetzt mit Die Die.

0: Ich hoffe, es ist für euch okay, wenn ich jetzt mal stellvertretend für euch Danke sage. Und zwar Danke bei allen Feuerwehren in der Neue Welle-Region, die seit Wochen wegen des Wetters für uns unermüdlich im Einsatz sind und uns helfen. Die Feuerwehr in Speyer zum Beispiel hat Zahlen veröffentlicht, dass sie am Sonntag 24 Mal ausrücken mussten. Schmorbrand war dabei, Ölspur auf der Straße, umgestürzte Bäume wegen des Gewitters und noch so viel mehr. Und wir bedanken uns mit dem, was wir am besten können, und zwar eure Lieblingsmusik spielen. Und das machen wir gleich für die Feuerwehren in Speyer, für alle Hauptberuflichen und Ehrenamtlichen mit den erfolgreichsten Jungs aus Speyer. Das sind Clock Clock. Für euch im Mix mit Depeche Mode gleich nach 7. Hier bei der Neuen Welle.
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8: Mit Tom Keimer. Guten Morgen. Im belgischen Naturschutzgebiet Hohes Venn dauert der Kampf gegen den verheerenden Waldbrand an. Beteiligt sind auch deutsche Feuerwehrkräfte und sie alle blicken heute gespannt aufs Wetter. Meteorologen rechnen mit starken Winden, die die Flammen wieder anfachen könnten. Gleichzeitig soll es aber auch regnen, was das Feuer wieder löschen könnte. Der Bauernverband legt heute seine Erntebilanz für dieses Jahr vor. Präsident Joachim Ruckwied hatte bereits vergangene Woche wegen der anhaltenden Trockenheit massive Einbußen vorhergesagt. Neue Welle-Reporterin Babette Büchner.
9: Es ist zu trocken, unter anderem für Weizen, Kartoffeln oder Zuckerrüben. Bauernpräsident Ruckwied sprach zuletzt von einer brutal angespannten wirtschaftlichen Lage. In südlichen Teilen Deutschlands hält er sogar totale Ertragsausfälle für möglich. Etwas besser ist es in den nördlichen Regionen, wo es immer wieder etwas geregnet hat. In mehreren Bundesländern, vor allem im Süden, brechen durch die Hitze und Trockenheit auch die Futterbestände ein. Vereinzelt zwingt das Landwirte, Tiere früher als geplant schlachten zu lassen.
8: Drei russische Agenten stehen in Stuttgart vor Gericht. Sie sollen von Deutschland aus in der Ukraine Anschläge geplant haben. Heute wird das Urteil erwartet. Neue Welle-Reporter Uli Reitinger.
10: Laut Anklage bekamen die drei den Auftrag von einem russischen Geheimdienst. Sie sollten Pakete in die Ukraine schicken, Brandsätze, die in Lastern oder Lagerhallen explodieren, einen großen Schaden anrichten und eine noch größere Verunsicherung in der Ukraine auslösen sollten. Zur Vorbereitung sollen die Angeklagten harmlose Pakete mit einem GPS-Tracker in die Ukraine verschickt haben. So wollten sie die Wege der Pakete nachvollziehen. Bevor sie Schaden anrichten konnten, wurden die drei im Mai 2025 in Köln, Konstanz und in der Schweiz festgenommen.
8: Angesichts wochenlanger Trockenheit schränkt die Gemeinde Baiersbronn die Wassernutzung ein. Mehrere Brunnen werden abgeschaltet, um Trinkwasser zu sparen. Auch die Bewässerung von Sportanlagen soll umgestellt werden. Na, ob und wie schlimm es da um die Trinkwasserversorgung in Baiersbronn wirklich steht, das seht ihr auf dieneuewelle.de und in der Neue Welle App.
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0: Naja, es ist endlich mal was los am Himmel, sagen wir es mal so. Die letzten Wochen ganz viel blau, heute ein paar Wolken mit dazu. Zum Teil sind das weiße Wolken, weil das Schönwetterwolken sind, zum anderen teilweise aber auch Regenwolken. Es kann regnen, muss aber nicht. Auch das ist irgendwie Glücksspiel. Heute maximal 25 Grad, morgen dann wieder drückend schwülwarm, vereinzelte Schauer mit Sonne gemixt und am Donnerstag kann es dann vor allem in Richtung Schwarzwald gewittern.
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0: 7:03 haben wir es. Der neueste Blitzer wird gerade aufgebaut und zwar in Hambrücken auf der Hauptstraße und zwar in Höhe Hausnummer 126. Den habt ihr uns gemeldet und auch Johannes hat einen Blitzer gesehen in Pforzheim auf der Antoniusstraße. Das ist eine 30er-Zone. Habt ihr auch noch einen? Dann warnt gern all diejenigen, die unterwegs sind über die 0721 20 16 300. Dankeschön. Ansonsten, die Straßen sind soweit frei.
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0: Habt ihr das bei Tom auch gerade gehört? Ja, ich sehe, ihr seid auch so ein bisschen kreidebleich. Denn durch die Trockenheit könnte es deutlich weniger Kartoffeln geben. Das heißt, im Umkehrschluss gibt's dann am Ende auch weniger Pommes. Oh mein Gott. Also, bis dahin suchen wir noch die beste Freibad-Pommes in der Region. Flitzt nochmal los in euren Lieblingskiosk und helft dabei, was zurückzugeben. Und zwar den Titel Beste Freibad-Pommes in der Neue Welle-Region. Wie einfach es ist für euch mitzumachen, das sage ich euch nach zwei Songs.

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0: Verschmutt bei eurer Lieblingsmusik bei der Neuen Welle am Dienstag um 7.11 Uhr und gleich geht's weiter mit Pharrell Williams und Happy. Schön, dass ihr dabei seid.
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0: Ja, klingt total ausgefallen. Also, für welche Freibad- oder Baggersee-Pommes schlägt denn euer Herz? 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

0: Das ist einer eurer Lieblingssongs hier bei der Neuen Welle und vielleicht geht's euch ja genauso wie mir. Ich stelle bei diesem Song immer fest, dass ich total Schwierigkeiten habe mit dem Schnipsen. Deswegen nicken wir einfach mit. Macht auch gute Laune und vor allem wach. Jetzt haben wir es 7:17 Uhr. Ein Thema, über das ihr bestimmt auch schon gesprochen und auch heute noch sprechen werdet. Jetzt mit Tom aus dem Neue Welle Newsroom.
1: Der Waldbrand in Belgien nahe der deutschen Grenze bei Monschau, der bleibt laut Feuerwehr unberechenbar. Und ein Grund sei das Wetter. Meteorologen sagen für heute mehr Regen voraus, aber auch starke Winde. Also hilft das Wetter, das Feuer zu löschen oder facht es die Flammen weiter an? Das ist das Unberechenbare. Wie es um den Waldbrand bei Schramberg im Schwarzwald steht, das hört ihr in 15 Minuten in den Neue Welle News.
0: Ja, das Wetter in der Neue Welle Region an diesem Dienstag sehr wechselhaft. Wir starten mit Sonne für euch, aber umso später der Tag, umso mehr Wolken kommen dann rein. Und die bringen dann von Mannheim aus über Landau, Karlsruhe bis nach Freudenstadt auch immer mal wieder ein paar Regentropfen mit sich. Wie viel? Bleibt abzuwarten. Die Temperaturen angenehm mild. Ja, endlich mal wieder durchatmen bei maximal 25 Grad. Das Neue Welle Verkehrsupdate mit den neuesten Meldungen aus der Blitzer-Community. Ja, wir nehmen uns einfach mal Zeit für zwei Blitzer, die ihr gemeldet habt, weil Staus gibt's keine. Und zwar Monika hat den neuesten Blitzer gesehen in Calw an der Stuttgarter Straße. Und Joey hat sich gemeldet und sagt, in Hambrücken stehen sie an der Hauptstraße in Höhe Hausnummer 126. Vielen Dank an euch fürs Melden. Und jetzt Lieblingsmusik von Coldplay bei der Neuen Welle.

0: eurer Lieblingsmusik am Dienstag, um gut reinzustarten in den Tag. Und vielleicht habt ihr es ja gehört, Polen senkt jetzt vorübergehend die Mehrwertsteuer auf Sprit, weil tanken so teuer ist. Und bis sich die Bundesregierung für uns in Deutschland was überlegt hat, helfen wir euch dabei, mal endlich wieder voll zu tanken.
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11: Mit Tom Keimer, guten Morgen. Der Waldbrand bei Schramberg im Kreis Rottweil ist weitgehend gelöscht. Noch immer gäbe es zwar Glutnester im schwer zugänglichen Gelände, die Feuerwehr bleibt weiter im Einsatz. Unterdessen zogen vom großen Waldbrand in Belgien wieder Rauch und Brandgeruch auch durch die Neue Welle-Region. Bei Annweiler am Trifels sammelte sich der Dunst zu einer regelrechten Nebelglocke. Die Brände im Naturschutzgebiet Hohes Venn sind laut Feuerwehr weiter unberechenbar. Ist Taylor Swift ein Verkehrsrisiko? US-Forscher haben Musikstreaming-Zahlen mit Unfallstatistiken verglichen und festgestellt, rund ums Erscheinungsdatum populärer Alben gab es im Schnitt 15% mehr Verkehrsunfälle. Die Forscher betonen aber auch, dass kein direkter Zusammenhang zwischen bestimmten Musikern und Unfällen hergestellt werden könne, nur dass Autofahrer wohl abgelenkt vom Suchen nach Songs waren. Also achtet bitte nicht auf die Playlist, sondern auf die Straße und wie es da aktuell aussieht, sagt euch Franzi im Neue Welle Verkehr.
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0: Ach, das große Schwitzen, Freunde, ist vorbei. Der Sommer noch längst nicht. Nee, wir stecken nur mittendrin. Ist halt aber anders als in den letzten Wochen. Nicht mehr so heiß und heute Sonne und Wolken im Wechsel. Zuerst fängt es in Mannheim an mit Regnen und dann regnet es Richtung Süden, Richtung Freudenstadt, Richtung Schwarzwald, aber dann halt nicht mehr so stark wie in Mannheim. Die Temperaturen recht angenehm, bis zu 25 Grad.
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0: 7.32 Uhr am Dienstagmorgen und vielen Dank an euch fürs Blitzermelden. Sie stehen in Karlsruhe in der Rheinhafenstraße Höhe, Abfahrt zur B36. Ich glaube, da haben sie gestern den Blitzeranhänger hingestellt. In Calw an der Stuttgarter Straße, den Blitzer hat Monika gesehen. In Pforzheim an der Antoniusstraße in der 30er-Zone. Und in Hammbrücken an der Hauptstraße Höhe, Hausnummer 126. Und wenn auch ihr noch einen Blitzer entdeckt habt, dann warnt all diejenigen, die unterwegs sind. Über uns die neue Welle. Geht ganz easy. 0721 2016 300.
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12: Ich habe gestern meiner Katze eingeflüstert: Hey, die älteste Katze der Welt ist

0: 38 Jahre alt geworden, das habe ich gestern erfahren. Also hier, gib noch ein bisschen Gas.
1: Reiß dich zusammen.
0: Reiß dich zusammen.
1: Wie alt ist deine Katze jetzt?
0: Ah, die ist noch unter 10, ich glaube 9 Jahre alt. Also die hat noch 20 Jahre vor sich.
1: Komm, klopfen wir mal auf Holz. So. Gleich rätseln wir wieder im Gute-Laune-Morgen-Quiz euch wach mit 2 spannenden Fragen aus aller Welt.
0: Genau, bei mir geht es um den Urlaub und was die Deutschen am liebsten mitnehmen, was nicht fehlen darf.
1: Ja, bei mir geht es um Barbie-Puppen.
0: Ja, natürlich.
1: Und prominente Personen.
0: Oh, natürlich, klar.
1: Also. Für jeder für das, was er sich so interessiert.
0: Ja, wirklich. Also, 10 Minuten hier bei uns geht's weiter im Gute-Laune-Morgen-Quiz.

0: Die neue Welle ist hier am Dienstag. Schön, dass ihr mit dabei seid um 7.39 Uhr. Gleich habe ich für euch Musik von Adele. Die hat einfach eine Powerstimme. Und wir haben seit 2 Jahren bei Instagram von ihr keinen einzigen Post mehr gesehen. Vor ein paar Wochen hieß es, sie ist wohl im Tonstudio, nimmt neue Musik auf. Und dann ist sie Anfang Juli auch am Rande der Boxengasse beim Formel-1-Rennen in Silverstone in Großbritannien gesichtet worden. Naja, also es dauert wahrscheinlich nicht mehr lange, bis sie kommt. Also Fakt ist, dass ihr sie hier gleich in 3,5 Minuten hört.
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0: Ja, zack, ist es wieder soweit, 7.40 Uhr, jeden Tag wird gezockt mit diesem wunderbaren Quiz. 2 Fragen aus aller Welt. Ihr könnt alle mitraten, das ist das Schöne dran. Ihr könnt auch mal zu Hause testen, wer bei euch das Käpsele ist und wer eben eher so Team Eimer ist.
3: Team, weiß nicht. Team holt was aus der Garage.
0: Ja, 2 Fragen und es geht um den guten Zweck.
3: Ja, so. Natürlich. Wie konnte das passieren? Du führst schon wieder mit 5:3. Du hast gestern ein Pünktchen gemacht. Ich wusste die Antwort nicht. Mal gucken, wie es weitergeht.
0: Ich fange heute auch nochmal an.
3: Auch aus.
0: Bei mir geht es so ein bisschen um Urlaub in dieser Woche und ich habe eine Umfrage gelesen, die fand ich spannend, weil ich dann auch überlegt habe, stimmt, was nehme ich eigentlich immer mit? Mhm. Ohne was geht der Deutsche nicht in den Urlaub? Was packen die Deutschen prozentual am häufigsten mit ein?
3: Sauerkraut.
0: Genau. Ding. A, den Lieblingskaffee.
3: Oh ja.
0: B, das Reisekissen.
3: Oh.
0: Oder C, einen Talisman. Habe ich zum Beispiel, wenn ich fliege, habe ich auch immer einen Talisman zum Beispiel.
3: Echt?
0: Ja.
3: Hat gut funktioniert bis dahin.
0: Bis dahin.
3: Stell dir vor, du hast ihn irgendwann mal nicht dabei. Würdest du dann ins Flugzeug einsteigen, wenn du den Talisman nicht dabei hast?
0: Ich bin ja eh so ein Schisser beim Fliegen.
3: Echt? Würdest du nicht einsteigen?
0: Doch,
3: deine ganze Family steht da?
0: Ja, natürlich, ja, klar.
3: Okay. Kaffee finde ich geil, das ist so der Deutsche. Mhm. Das Kissen finde ich auch gut.
0: Ja.
3: Talisman glaube ich nicht, der Deutsche ist nicht so abergläubisch. Ich nehme das Kissen. Ich glaube, fürs Schnuffelkissen muss Platz sein.
0: Und das ist... Richtig.
3: Ja,
0: also egal, ob Flugzeug oder Auto, lange Fahrt, Kissen muss sein.
3: Ja, ein schönes Schnuffelkissen,
0: ja,
3: das
0: so.
3: Noch nach zu Hause riecht.
0: Ja, und das ist wirklich weit auf Platz 1.
3: So. Whitney Houston gibt es bald als Puppe, als Barbie. Das hat der Spielzeughersteller Mattel bekannt gegeben. In den USA wird die Ausnahmesängerin rund $60 kosten, also die Puppe.
0: Okay.
3: Ist besonders bei Sammlern beliebt. Ich habe jetzt mal nachgeschaut, welcher Promi hat denn noch keine eigene Barbie?
0: Keine?
3: Nein, keine. Also
0: okay,
3: welcher Promi hat keine eigene Barbie? Julia Roberts, Angela Merkel oder Tina Turner? Jetzt kommst du. Ich bin so gespannt auf deine Antwort.
0: Also ich finde, Angela Merkel kannst du halt voll gut als Puppe machen. Da einfach die Mundwinkel runter und du erkennst sofort,
3: dass
0: Angela
3: Merkel. Ja, aber als Barbie-Puppe.
0: Ja,
3: du musst sie ja auch als Barbie machen.
0: Ja, ich glaube, Barbie ist so mittlerweile modern. Die macht sowas. Angela Merkel ist dabei. Tina Turner ist auch geil als Barbie. Ich sag, die langweiligste wäre für mich Julia Roberts.
3: Und deswegen ist sie es nicht?
0: Sie ist es nicht.
3: Und das ist richtig tatsächlich.
0: Ja.
3: Es gibt Angela Merkel als Puppe.
0: Geil.
3: Müsst ihr mal googeln. Die hat dann diesen Dutt, weißt du, diesen Haardutt und hat auch so ein Kostüm an.
0: Oh, schön.
3: Und ist, ich sag jetzt mal so, bisschen schlanker gemacht.
0: Bisschen ein Itzelchen.
3: Okay, jetzt muss ich wirklich gucken.
0: Kleines Itzelchen.
3: Ja, und Tina Turner gibt's auch natürlich.
0: Wie witzig. Also, wieder was dazugelernt und Spaß gehabt.
3: Ich finde auch.
0: Das ist das Motto. Jeden Tag hier bei uns bei der neuen Welle 6:04. Damit gehen wir rein in den Mittwoch und treffen uns am Mittwoch um 7.40 Uhr natürlich wieder hier bei der neuen Welle.
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0: Gleich für euch hier bei der neuen Welle, Lieblingsmusik von Taylor Swift, die anscheinend schuld ist an Verkehrsunfällen. Wie das zusammenhängt, das erkläre ich euch gleich. Jetzt haben wir 7.46 Uhr. Wir gucken jetzt mal so ein bisschen über den Tellerrand hinaus in andere Länder mit Tom aus dem Neue Welle Newsroom.
1: Ja, royale Krankschreibung. Norwegens König Harald V. ist nach einer ärztlichen Untersuchung in eine Klinik eingeliefert worden. Der 89-Jährige sei in den vergangenen Wochen wegen Blutarmut behandelt worden. Also König Harald ist jetzt für 2 Wochen offiziell krankgeschrieben und solange ist Kronprinz Håkon Regent in Norwegen. Ist das geklärt? Ja, ein bisschen krank auch diese Meldung aus Wiesloch, was dort ein Autofahrer anhatte.
0: Also und wie war das jetzt mit Taylor Swift und dem Verkehrsunfällen?
1: 15 Minuten in den
0: Neuen Welle News. Die Uni in Harvard hat eine Studie veröffentlicht, wo sie sich Verkehrsunfälle angeschaut haben. Und zwar an den Tagen, wo eure Lieblingsmusiker neue Alben veröffentlichen. Und ihr kennt das vielleicht von euch auch, ne? Ihr sucht dann bei der Autofahrt über die Musikstreaming-Dienste nach eben diesen Alben. Und anscheinend sind wir dann so unkonzentriert, dass wir mehr Unfälle bauen. Einen direkten Beweis gibt's allerdings nicht. Aber für euch gibt's jetzt Lieblingsmusik von Taylor Swift hier bei der Neuen Welle.

0: Eure Lieblingsmusiker bei der Neuen Welle sind nicht nur fantastische Musiker, sondern sie sind auch Philosophen. Hört mal, was Kamrat euch jetzt kurz vor 8 zu sagen hat.
1: Ich glaube, die Highlights müssen nicht immer so die großen Sachen sein, die man so, hier habe ich das gewonnen, hier ist der Hit gekommen, sondern gute Zeiten, schöne Urlaube, einfach Freunde treffen, mehr Zeit vielleicht haben mit Family.
0: Und mehr Zeit zum Genießen. Eure Lieblingsmusik mit Kamrat, I Believe, gleich nach um 8. Und dazu spielen wir euch einen fantastischen Ohrwurm aus den 90ern von Chesney Hawkes mit The One and Only. Bleibt also gerne bei uns.
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17: Mit Tom Keimer, guten Morgen. Im belgischen Naturschutzgebiet Hohes Venn dauert der Kampf gegen den verheerenden Waldbrand an. Beteiligt ist auch die deutsche Feuerwehr. Alle Einsatzkräfte blicken heute gespannt aufs Wetter. Der Brand sei weiter unberechenbar. Neue Welle-Reporterin Claudia Wächter.
18: Wir bereiten uns auf eine ganz neue Lage vor, sagte einer der Einsatzleiter, denn starker Wind könnte die Flammen wieder Richtung Monschau treiben, die idyllische Stadt direkt im Grenzgebiet. Immerhin, es soll heute wieder regnen und das macht etwas Hoffnung, doch schon jetzt sind riesige Flächen im belgischen Naturschutzgebiet schwarz verkohlt. Ein großes Problem ist auch der Torfboden dort, der brennt tief unter der Erde.
17: Drei Agenten für Russland stehen in Stuttgart vor Gericht. Heute wird das Urteil gegen sie erwartet. Der Bundesanwalt wirft ihnen vor, geplant zu haben, Sprengsätze per Frachtpost von Deutschland aus in die Ukraine zu schicken. Dort sollten die Bomben dann explodieren. Um die Paketwege auszuspionieren, hatten sie zunächst Päckchen mit GPS-Trackern aufgegeben. Die Agenten flogen aber auf und wurden in Köln, Konstanz und dem Schweizer Kanton Thurgau festgenommen. Die Bundesregierung reagiert auf die Bedrohung durch Drohnen. In Kochstedt in Sachsen-Anhalt wird heute das neue Technologiezentrum Drohnensicherheit eröffnet. Neue Welle-Reporter Uli Reitinger.
7: Am Flughafen Leipzig-Halle war Anfang des Monats eine mit Sprengstoff und Zünder bestückte Drohne entdeckt worden. Das neue Zentrum soll helfen, dass die Airports und Sicherheitskräfte in Zukunft besser vorbereitet sind. Also, dass sie zum Beispiel schnell erkennen, ist es ein Angriff oder die verwirrte Drohne eines Hobbyfotografen. Das Ziel, sagt Dobrindt, Wissenschaft, Technologie und die Anforderungen der Sicherheitsbehörden zusammenzuführen.
17: Und noch eine kuriose Meldung von der Feuerwehr aus Wiesloch. Da hat ein Autofahrer einen Unfall gebaut. Sein Auto hat sich überschlagen. Die Feuerwehr musste den Verletzten aus dem Wrack befreien. Und entdeckte dabei, der Mann am Steuer war splitterfasernackt. Gut, es gibt keine Kleidervorschrift in Deutschland für Autofahrer. Aber warum die Polizei dennoch gegen den Mann ermittelt, seht ihr auf dieneuewelle.de und in der Neue Welle App.
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9: Euer Dienstag erst freundlich mit Sonne und Wolken im Mix. Später dann vereinzelt Regen mit dabei. Zum Start in die Regenphase geht's in Mannheim los und dann ziehen sich die Regenwolken durch die komplette neue Welle-Region. Die Temperaturen durchaus sehr angenehm, T-Shirt-tauglich bis zu 25 Grad.
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9: Dankeschön an Tamara für den Blitzer in Baden-Baden am Europaplatz. Und sie stehen in Calw an der Stuttgarter Straße und auch in Pforzheim an der Antoniusstraße in der 30er-Zone. Falls ihr auch noch einen Blitzer entdeckt habt, dann seid so lieb und warnt all diejenigen, die unterwegs sind, über die 0721 2016 300.
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9: 8:03 am Dienstagmorgen und es ist immer noch Ferien- und Urlaubszeit, also zumindest in Baden-Württemberg. Aber die Straßen sind weitestgehend frei, keine größeren Staus und Störungen. In der Pfalz, da wird schon wieder gearbeitet und Schule gemacht. Deswegen braucht ihr mal 15 Minuten mehr jetzt aktuell an der B10 zwischen Annweiler und Landau. Da stockender Verkehr und Stau. Alle Verkehrsupdates jederzeit für euch zum Checken auf dieneuewelle.de.
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9: Und mit dem ersten Lacher am Dienstagmorgen, den holt ihr euch direkt ab bei einer neuen Spielrunde eures Lieblingsspiels, nämlich Stadtland Quatsch. Heute mit Kandidat Alexander aus Karlsruhe. Er bekommt in 30 Sekunden den Buchstaben P und viele Kategorien, unter anderem diese hier.
19: Schlechter Name für ein Haustier.
20: Popo.
9: Popo, na komm her Popo, lass dich mal streicheln Popo. Ja, also ich glaube, ich habe nicht zu viel versprochen. Seid gespannt, wie viele Antworten Popo Alex noch macht in seiner Spielrunde. Für euch zum Miträtseln. Stadtlandquatsch in 10 Minuten.

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1: Der war gerade für all diejenigen von euch, die bei der Arbeit die Stellung halten, während die Lieblingskollegen im wohlverdienten Sommerurlaub sind. Schön, dass ihr mit dabei seid. Gleich geht's weiter mit Bruno Mars und Marry You. Jetzt haben wir es 7:55.
2: Stadt,
3: Land,
4: Quatsch.
2: Es ist die zweite Runde in dieser Woche von unserem Lieblingsspiel. Stadt, Land, Quatsch spielen wir. Heißt, ihr bekommt gleich einen Buchstaben, 30 Sekunden Zeit und viele verrückte Kategorien. Wer die meisten Punkte schafft, gewinnt in dieser Woche einen tollen Preis. Stell ich euch gleich vor. Jetzt haben wir aber erst einmal die Ehre, hier Alexander aus Karlsruhe im Radio zu begrüßen. Hi, Alex.
5: Schönen guten Morgen.
2: Was machst du so beruflich? Wo trifft man dich?
5: Oh, an der Gewerbeschule Durlach trifft man mich.
2: Aha, das heißt, du bist Ausbilder?
5: Lehrer, ja.
2: Also Lehrer, also heißt das dann?
5: Technischer Lehrer, ja.
2: Ah, okay, sehr, sehr geil. Alles klar, Alexander, wenn du die Wochenführung holst, 7 Punkte wurden gestern vorgelegt, dann schicken wir dich auf eine tolle Vespa-Tour durch den nördlichen Schwarzwald zusammen mit Vespas in Kuppenheim. Die holen dich ab, ja, beziehungsweise du fährst dahin und dann gibt's eine geführte Tour 4 Stunden lang auf dieser Kult-Vespa.
5: Super, ja. Sehr schön.
2: Du darfst sogar noch jemanden mitnehmen, ne? Das Ganze hat einen Wert von 240 Euro, ist richtig geil. Oh.
5: Genial.
6: Der Buchstabe des Morgens ist P wie Paula.
2: Stadt.
5: Paris.
2: Ein Land.
5: Portugal. Portugal.
2: Eine Kleidung.
5: Ein Pullover.
2: Ein Scheidungsgrund.
5: Die Pizza hat nicht geschmeckt.
2: Das kann ich gut.
5: Pizza backen.
2: Eine App.
5: Weiter.
2: Ein schlechter Name für ein Haustier.
5: Popo.
2: Im Kühlschrank?
5: auch die Pizza.
2: Ein Song?
5: Weiter.
2: Im Geldbeutel? Oh nein, die Zeit ist schon wieder um. Scheiße, Mann. Was war der schlechte Name fürs Haustier?
5: Popo.
2: Popo, ja, das ist wirklich kein guter Name. Popo, komm her. Komm her. Das ist wirklich geil. Okay, wir haben 1, 2, 3, 4, 5, 6... ebenfalls 7 richtige Antworten.
5: Lecko mio. Oh.
2: Das heißt Gleichstand. Aber wir haben ja noch 3 Spielrunden, lieber Alexander. Ja, ich drück dir die Daumen, aber ehrlich, ich drück den anderen auch die Daumen.
5: Ja, das ist fair.
2: Ihr könnt auch gerne jederzeit mitmachen über www.dieneuewelle.de. Kurz das Formular ausfüllen und dann hören wir uns morgen wieder um 8:10 Uhr hier bei der Neuen Welle.

0: Es ist nicht so, dass ich mich beschweren möchte, aber mir ist es aufgefallen und ich möchte es euch sehr gerne mitteilen, denn diese halbe Stunde musikalisch bei der Neuen Welle ist eine reine Männerrunde. Ausschließlich eure Lieblingssongs, gesungen und interpretiert von Männern. Gerade gehört Bruno Mars. Gleich gibt's noch Michael Patrick Kelly, Camouflage sind dabei und auch die Ärzte. Also bleibt unbedingt dran. Jetzt haben wir's 8.17 Uhr. Top informiert rein in den Dienstag, jetzt mit Tom aus dem Neue Welle Newsroom.
1: Die Gemeinde Baiersbronn schaltet wegen der anhaltenden Trockenheit mehrere Brunnen in der Stadt aus, um Wasser zu sparen. Die Trinkwasserversorgung sei aber nicht gefährdet, versichert die Stadt. Aber eben, sie bereitet sich auf noch mehr Wassermangel vor. Auch wegen der Trockenheit erwartet Bauernpräsident Ruckwied Ernteausfälle. Auf welchen Äckern? Das sage ich euch in 15 Minuten in den Neue Welle News.
0: Viele von euch haben in den letzten heißen Wochen auch darauf verzichtet, ihre Pflanzen zu gießen auf dem Balkon und im Garten, eben aufgrund von Wasserknappheit. Das Ergebnis sehen wir jetzt. Abgestorbene Pflanzen und braune Wiese. Ja, so eine richtige Steppenlandschaft. Wir hoffen jetzt einfach mal ganz inständig, dass der Regen da noch was retten kann. Heute ab dem Mittag durchaus ungemütlich, wechselhaft, bis dahin freundlich bei 25 Grad. Das Neue Welle Verkehrsupdate mit der neuesten Meldung aus der Blitzer-Community. Nils hat einen Blitzer gesehen und uns gemeldet auf der B293 Richtung Eppingen, wenn ihr von Bretten kommt, und zwar in Höhe Dürrenbüchig. Da stehen sie und in Baden-Baden am Europaplatz. Und dann plant mal gut 10 Minuten mehr Zeit ein, und zwar in der Einfädelung von der A5. Wenn ihr in Richtung A8 Stuttgart fahrt, da ist eine Baustelle, da ist eine Spur gesperrt und da dauert es 10 bis 15 Minuten länger. Die Neue Welle ist hier mit, wie versprochen, Lieblingsmusik von

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6: Mit Tom Keimer, guten Morgen. Der Bauernverband legt heute seine Bilanz für die Ernte des Sommers vor. Präsident Joachim Ruckwitt hatte bereits vergangene Woche wegen der Trockenheit vor massiven Einbußen bei der Ernte gewarnt, Neue Welle-Reporterin Babette Büchner.
7: Es ist zu trocken, unter anderem für Weizen, Kartoffeln oder Zuckerrüben. Bauernpräsident Ruckwitt sprach zuletzt von einer brutal angespannten wirtschaftlichen Lage. In südlichen Teilen Deutschlands hält er sogar totale Ertragsausfälle für möglich. Etwas besser ist es in den nördlichen Regionen, wo es immer wieder etwas geregnet hat. In mehreren Bundesländern, vor allem im Süden, brechen durch die Hitze und Trockenheit auch die Futterbestände ein. Vereinzelt zwingt das Landwirte, Tiere früher als geplant schlachten zu lassen.
6: Soweit die Nachrichten. 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
8: Naja, so langsam aber sicher zieht es sich dann vielleicht auch bei euch zu. Der blaue Himmel verschwindet hinter ein paar dunkleren Wolken. Aus denen kann es dann heute Mittag auch immer mal wieder regnen. Ob das jetzt vieles, was da runterkommt oder nicht, das entscheidet Petrus ganz alleine selber. Wir können nur drauf warten und in den Himmel schauen. Die Temperaturen durchaus sehr angenehm. Immer noch im warmen Bereich, so bis zu 25 Grad sind heute drin. Morgen dann der Mittwoch eher drückend schwül warm. Da knackt man dann mal wieder die 30 Grad, der Donnerstag vereinzelt gewittrig.
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8: Ihr seid einfach die Besten. Danke an euch fürs Blitzermelden. In Pforzheim stehen sie an der Antoniusstraße in der 30er-Zone, in Marxzell in Höhe vom Altersheim. In Karlsruhe haben sie gestern einen Blitzeranhänger hingestellt. Der steht auch heute noch an der Rheinhoffenstraße, Höhe der Abfahrt zur B36. Und dann auch auf der B293, Bretten Richtung Eppingen, in Höhe Abfahrt Dürren-Büchig. So, und wenn ihr jetzt auch noch was entdeckt habt, dann warnt gern all diejenigen, die unterwegs sind, über die 0721 2016 300.
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8: 8.32 Uhr am Dienstagmorgen. Es ist recht entspannt bei uns auf den Straßen. Es ist immer noch Urlaubszeit. Wir haben ein paar Baustellen und die sorgen jetzt auch für längere Wartezeiten. Na gut, 10 Minuten braucht ihr mehr in der Einfädelung von der A5, wenn ihr von Basel und Bruchsal kommt und rauf wollt auf die A8 in Richtung Stuttgart. Da ist eine Spur gesperrt, daher 10 Minuten mehr einplanen. 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
8: Ja, vielleicht habt ihr ja einen Kollegen im Büro, der die ganze Zeit schon wild und hibbelig auf seinem Bürostuhl hin und her rollert und sich kaum auf die Arbeit konzentrieren kann. Dann könnte ich mir vorstellen, dass es ein großer Fußballfan ist, wie so viele bei uns in der Region. Und dieser Dienstag ist ein wichtiger Tag, denn ihr könnt euch ab heute Tickets sichern für die nächsten Spiele der deutschen Fußballnationalmannschaft. Und nicht wie sonst im Stadion sitzen, sondern seit 25 Jahren mal wieder stehen im Stadion. Ja, das ist ab heute möglich. Und alles, was ihr zu diesem Thema wissen solltet, sage ich euch nach den Backstreet Boys und Leonie. Hier ist Lieblingsmusik für euren Dienstag.

0: Na, seid ihr immer noch so textsicher wie 1999 bei den Backstreet Boys und I Want It That Way? Das ist eure Lieblingsmusik hier bei der Neuen Welle am Dienstag um 8.39 Uhr. Es gibt gute Nachrichten für alle Fußballfans unter euch, denn ihr dürft bei den nächsten beiden Spielen der deutschen Nationalmannschaft mal wieder im Stadion stehen und die Mannschaft anfeuern. Ja, nicht nur sitzen. 25 Jahre lang gab es nach einer sehr tragischen Stadionkatastrophe mit mehreren Toten meistens nur noch Sitzplätze bei internationalen Spielen. Das ändert sich aber ab heute, denn ab heute könnt ihr über den DFB euch Stehplätze ab 18 Euro sichern und das eben für die beiden Nations League Spiele. Zum einen gegen Griechenland am 27. September. Da startet der Run um 10 Uhr auf die Tickets. Und wer sich von euch das Spiel am 1. Oktober gegen Serbien angucken möchte, der muss sich ab 14 Uhr einloggen. Dem neuen Bundestrainer Jürgen Kloppo, den gefällt das.
1: Wir alle wissen, dass viele der Fans, die besonders leidenschaftlich sind, bei Fußballspielen eben stehen. Ob das jetzt eine Lebenseinstellung ist, weil sie sagen, Fußball im Sitzen gucke ich nicht, oder ob es anderen Dingen geschuldet ist, ist egal, aber wir wissen alle, wovon vor allem auch der deutsche Fußball lebt in diesen Momenten. Freue mich da sehr, sehr, sehr drüber.
0: Ja, also, wisst ihr Bescheid, 10 und 14 Uhr, wichtige Uhrzeiten, um sich erstmals nach 25 Jahren wieder Stehplatzkarten zu sichern über das Portal vom DFB. Und ja, wir bringen euch jetzt hier gut rein in den Dienstag mit eurer Lieblingsmusik und Marlon.

0: Danke fürs Einschalten. 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Am Dienstag, die neue Welle ist hier um 8.44 Uhr. Ein Thema, über das ihr bestimmt auch schon gesprochen und auch heute noch sprechen werdet. Jetzt mit Tom aus dem Neue Welle Newsroom.
1: Der Waldbrand in Belgien nahe der deutschen Grenze bei Monschau, der bleibt laut Feuerwehr unberechenbar. Und ein Grund sei das Wetter. Meteorologen sagen für heute mehr Regen voraus, aber auch starke Winde. Also hilft das Wetter, das Feuer zu löschen oder facht es die Flammen weiter an? Das ist das Unberechenbare. Wie es um den Waldbrand bei Schramberg im Schwarzwald steht, das hört ihr in 15 Minuten in den Neue Welle News.
0: Das Wetter am Dienstag ist wie eine Tüte gemischter Gummibären. Da ist irgendwie für jeden Geschmack was mit dabei. Es ist Sonne dabei, es sind Wolken dabei, es ist Regen mit dabei. Die Temperaturen durchaus immer noch im Wohlfühlbereich bei maximal 25 Grad. Das Neue Welle Verkehrsupdate mit der neuesten Meldung aus der Community. Und zwar, Maike hat den Blitzer gesehen in Flehingen in der Bahnbrückenstraße, wenn ihr von Metzingen kommt. Und dann vorsichtig auf der A5 Richtung Heidelberg zwischen dem Dreieck Karlsruhe und Karlsruhe Mitte. Hier liegen Gegenstände, Fahrzeugteile auf der Fahrbahn. Fahrt vorsichtig. Die Neue Welle hier. Danke an euch fürs Einschalten. 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
11: Mit Tom Keimer, guten Morgen. 3 Agenten für Russland stehen in Stuttgart vor Gericht. Sie sollen von Deutschland aus Anschläge in der Ukraine geplant haben. Heute wird das Urteil gegen sie erwartet. Neue Welle-Reporter Uli Reitinger.
12: Laut Anklage bekamen die 3 den Auftrag von einem russischen Geheimdienst. Sie sollten Pakete in die Ukraine schicken, Brandsätze, die in Lastern oder Lagerhallen explodieren, einen großen Schaden anrichten und eine noch größere Verunsicherung in der Ukraine auslösen sollten. Zur Vorbereitung sollen die Angeklagten harmlose Pakete mit einem GPS-Tracker in die Ukraine verschickt haben. So wollten sie die Wege der Pakete nachvollziehen. Bevor sie Schaden anrichten konnten, wurden die 3 im Mai 2025 in Köln, Konstanz und in der Schweiz festgenommen.
11: Der Waldbrand bei Schramberg im Kreis Rottweil ist weitgehend gelöscht. Doch noch immer gibt es dort Glutnester im schwer zugänglichen Gelände. Die Feuerwehr bleibt weiter im Einsatz. Unterdessen zogen vom großen Waldbrand in Belgien auch wieder Rauch und Brandgeruch durch die Neue Welle-Region. Bei Annweiler am Trifels sammelte sich der Dunst zu einer regelrechten Nebelglocke. Die Brände im Naturschutzgebiet Hohes Venn sind laut Feuerwehr weiter unberechenbar. In Sachsen-Anhalt wird heute ein weiterer Baustein der neuen deutschen Drohnenabwehr eröffnet. Am Standort des Deutschen Zentrums für Luft- und Raumfahrt in Kochstedt gibt es das Technologiezentrum Drohnensicherheit. Hier sollen neue Techniken entwickelt und unter Echtbedingungen erprobt werden. Innenminister Dobrindt hatte dieses neue Zentrum nach dem Drohnenvorfall auf dem Leipziger Flughafen angeordnet. Angesichts wochenlanger Trockenheit schränkt die Gemeinde Bayersbronn die Wassernutzung ein. Mehrere Brunnen werden abgeschaltet, um Trinkwasser zu sparen. Auch die Bewässerung von Sportanlagen soll umgestellt werden. Wie schlimm es denn jetzt nun wirklich um die Trinkwasserversorgung in Bayersbronn steht, seht ihr auf dieneuewelle.de und in der Neue Welle App.
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13: Genießt heute die Sonnenstrahlen, denn später verkrümelt sich die Sonne hinter ein paar Wolken. Aus denen kann es dann auch immer mal wieder regnen. Los geht der Regen ab Mannheim und dann zieht er sich über Landau, Karlsruhe bis hin in den Schwarzwald. Ob dann noch viel Regen übrig ist, das werden wir im Tagesverlauf sehen. Bis zu 25 Grad sind drin. Morgen dann bis zu 30 Grad wieder maximal am Rhein. Dazu drückend schwülwarm, kurze Schauer, der Donnerstag vereinzelt gewittrig.
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13: Nicht zu schnell fahren, denn ihr habt uns Blitzer gemeldet. In Calw stehen sie an der Stuttgarter Straße. In Karlsruhe steht seit gestern der Blitzer-Anhänger in der Rheinhafenstraße in Höhe der Abfahrt zur B36. In Baden-Baden am Europaplatz blitzt es, sagt Tamara. Und in Flehingen an der Bahnbrückenstraße, wenn ihr von Metzingen kommt. Dankeschön an Maike. Wenn auch ihr jetzt noch einen Blitzer entdeckt habt, dann warnt all diejenigen, die unterwegs sind, über die 0721 20 16. 300.
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13: 9:04 am Dienstag. Wir haben nicht so viele Meldungen, weil es immer noch Urlaubszeit. Viele von euch sind einfach nicht da. Und die, die unterwegs sind, die stehen derzeit 10 Minuten im Stau an der A8 Stuttgart Richtung Karlsruhe im Dreieck Karlsruhe in der Überleitung zur A5 in Richtung Basel. 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
13: Stellt euch mal vor, dass eure Lieblingsmusiker bei uns hier aus dem Neue Welle Programm schuld daran sind, dass ihr einen schweren Verkehrsunfall baut. Ja, eine Studie der Uni Harvard hat jetzt genau das untersucht. Also den Zusammenhang zwischen euren Lieblingsmusikern und Verkehrsunfällen. Was dabei rausgekommen ist, ist super spannend und wäre schön, wenn ihr das hört.

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0: Voll schön, dass ihr euch zum Start in den Dienstag für uns entschieden habt. Die neue Welle ist hier um 9.15 Uhr. Ja, und eine neue US-Studie hat sich jetzt mit einem möglichen Zusammenhang beschäftigt, wie ein Veröffentlichungsdatum neuer Alben eurer Lieblingsmusiker, die ihr ja auch bei uns im Programm hört, zusammenhängt mit Verkehrsunfällen. Und Tina Eck ist unsere US-Kollegin, die sich diese ganze Studie mal angeguckt hat. Wie sind die Forscher da vorgegangen, um jetzt rauszufinden, ob eben die Musik von Taylor Swift und Drake zum Beispiel zu mehr Unfällen führt?
1: Ziemlich simpel eigentlich. Die Forscher haben Musik-Streaming-Daten ausgewertet und Unfallstatistiken gezählt und verglichen. Mhm. Die Studie wurde in einem renommierten Medizinmagazin veröffentlicht. Es wird aber gleichzeitig betont, dass ein direkter kausaler Zusammenhang zwischen veröffentlichten Alben und Verkehrsunfällen nicht nachgewiesen werden kann. Da spielen ja auch Ablenkungen wie das Suchen am Handy und das Tippen auf bestimmte Songs eine Rolle. Aber es gibt eben Auffälligkeiten, die vermuten lassen, dass populäre Neuveröffentlichungen das Unfallrisiko steigern könnten.
0: Ja, und dann hast du dir auch nochmal angeguckt, dass diese Studie durchaus ein paar Fragezeichen aufwirft. Zum Beispiel?
1: So soll Drakes Album Her Loss das Unfallrisiko beim Erscheinen um 67% erhöht haben. Mhm. Sein vorheriges Album aber, Certified Lover Boy, nur um 8%. Und es ist überhaupt nicht zu erklären, wieso der gleiche Künstler so eine große Spanne erzeugt. Also, eine Studie, die vielleicht zum vorsichtigeren Fahren anregt, aber nicht unbedingt der Weisheit letzter Schluss ist.
0: Also, laut der Uni Harvard gibt's wohl einen kleinen Zusammenhang zwischen neu veröffentlichter Lieblingsmusik, weil wir eben über Streamingportale danach suchen, und Verkehrsunfällen an eben genau diesen Veröffentlichungsdaten. Aber so richtige Beweise gibt's dafür nicht. Und wisst ihr was, wie ihr ganz sicher und bequem ohne Ablenkung durch den Verkehr kommt? Indem ihr einfach die neue Welle hört. Wir spielen eure Lieblingsmusik. Schluss mit lästigem Suchen. Wir haben sie alle dabei, eure Lieblingsmusiker. Jetzt Teddy Swims.

80ern von Cyndi Lauper. Mit der macht sogar Hausarbeit Spaß. Ja, Fenster putzen, Boden wischen, Wäsche waschen. All diejenigen, die aus dem Urlaub zurück sind, wissen, wovon ich rede. Und auch ihr, ja, ihr, genau die, die bei der Arbeit gerade die Stellung halten und mehr Arbeit haben, weil die Lieblingskollegen eben im Urlaub sind. Auch für euch ist hier Platz für eure Lieblingsmusik. Und wir haben gleich Underdog Project mit einem Sommersong aus dem Jahr 2000, und zwar Summer Jam. 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
2: Umso später der Dienstag, umso mehr Wolken ziehen zu euch rein. Und dann kann es ab dem Mittag dann auch die ersten Regentropfen geben. In Mannheim geht's los mit dem Regen. Der breitet sich dann über die Region aus und zieht auch Richtung Schwarzwald. Aber dann ist nicht mehr so viel Regen in den Wolken drin. Es wird also zum Nachmittag hin dann deutlich weniger. Die Temperaturen, ach, endlich mal wieder zum Durchatmen. Bis zu 25 Grad maximal.
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2: Dankeschön an euch fürs Melden. Sie stehen aktuell in Maxzell in Fahrtrichtung Ettlingen in Höhe Gertrudenhof. In Fischweier stehen sie an der Moosalbtalstraße von Völkersbach kommend, kurz vor der Kreuzung. Danke an Henriette fürs Melden. Und Nils hat den Blitzer gesehen in Baden-Baden am Europaplatz. So, und wenn ihr jetzt noch einen entdeckt habt, dann warnt alle, die unterwegs sind. Über uns die neue Welle ist easy per WhatsApp oder Anruf 0721. 20 16 300. Dankeschön.
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2: 9.31 Uhr am Dienstag. Es ist nicht allzu viel los auf den Straßen. Plant mal gut 10 bis 15 Minuten mehr ein. Und zwar, wenn ihr auf der A8 unterwegs seid, Stuttgart Richtung Karlsruhe. Im Dreieck Karlsruhe, da braucht ihr momentan die Zeit in der Überleitung zur A5 in Fahrtrichtung Basel. So, und bevor ihr euch mit dem Ferienkids in Baden-Württemberg jetzt aufmacht, um Abenteuer zu erleben, checkt nochmal die Verkehrslage aus auf dieneuewelle.de.
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2: Mit euch zusammen suchen wir die schönsten Orte in der Region. Und momentan suchen wir ja die besten Freibad- und Baggersee-Pommes. Und ich glaube, die sind in Gefahr. Ja, vielleicht sind die Freibad- und Baggersee-Pommes tatsächlich vom Aussterben bedroht. Denn nach der langen Hitzewelle sieht's echt schlecht aus für die Kartoffelernte bei uns in der Region. Wie genau, das erfahren wir heute im Tagesverlauf, wo der Bauernverband die Bilanz vorstellt. Aber wichtig ist, dass ihr nochmal Pommes futtern geht und dem Freibad- und Baggersee-Kiosk so ein bisschen was zurückgebt für gute Leistung und leckeres Essen. Und wie einfach mitmachen für euch ist, das sage ich euch in den nächsten 10 Minuten.

0: an euch fürs Einschalten. Die neue Welle ist hier. Und schon Loriot wusste, ein Freibadbesuch ohne Pommes ist möglich, aber es ist halt sinnlos.
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0: Ja, und natürlich hat Loriot das mit einem Mops gesagt, also dem Hund, dass da ein Leben ohne Mops sinnlos ist, aber halt durchaus möglich. Aber ich fand das ganz treffend, um das hier umzuwandeln, denn zu einem gelungenen Freibad- und auch Baggerseebesuch gehören Pommes einfach mit dazu. Und gemeinsam mit euch suchen wir gerade die beste Freibad- und Baggersee-Pommes in der gesamten Region. Ihr habt uns die letzten beiden Wochen eure Vorschläge reingeschickt, wo es für euch fantastisch schmeckt. Wir haben aus den meisten Vorschlägen jetzt eine finale Top-10-Liste gemacht, für die ihr auch voten könnt, weil am Ende kann nur einer hier den Titel gewinnen. Also klickt euch mal durch die Gewinner durch und die Finalisten auf dieneuewelle.de. Und mit dabei im Finale ist auch der Kiosk im Sonnenbad Karlsruhe. Elke, die reicht da seit 38 Jahren die Pommes durchs Fenster durch und gehört mit ihrem Mann fast schon zum Inventar im Sonnenbad.
2: Also mein Mann achtet da sehr stark drauf, dass die Pommes immer gut gebrutzelt sind, dass sie vor alle Dinge immer in frischem Fett gebrutzelt sind. Und das merkst du halt schon. Also das ist schon sehr gut.
0: Ja, und ebenfalls die Chance auf den Titel die beste Freibad- oder eben Baggersee-Pommes in der Region hat der Kiosk am Baggersee Gießen in Liedersheim.
3: Also die Pommes werden sehr knusprig und mit viel Liebe zubereitet vor allem und viel gute Laune. Wir haben noch selbstgemachte Soßen dazu, klassisch mit Ketchup und Mayo, aber auch eine Yuppie-Soße, die wir auch selbst machen, mit Guacamole, also die Tijuana Spezial, bisschen schärfer.
0: Für welche Freibad- und Baggersee-Pommes schlägt denn euer Herz? Guckt euch die Top-10-Liste gerne an, auch jetzt um diese Uhrzeit, und entscheidet euch dann für euren Liebling.
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0: Die ersten Fußballfans in der Neue Welle-Region sitzen schon ganz aufgeregt vor ihrem Bildschirm, denn ab 10 Uhr startet auf der Seite vom DFB der Ticketvorverkauf für das Länderspiel unter Jürgen Klopps Leitung. Und zwar spielt Deutschland dann gegen Griechenland, 27. September in Augsburg. Und ihr könnt euch für dieses Spiel seit 25 Jahren mal wieder Stehplatz-Tickets reservieren, ab 18 Euro. 10 Uhr wird das Portal eröffnet, ab 14 Uhr könnt ihr euch dann die Tickets klar machen für das zweite Länderspiel in der Nations League. Deutschland gegen Serbien ist das dann. Ja, und wir spielen euch hier gleich in der nächsten halben Stunde Lieblingsmusik von einem wahren Fußballfan. Michael Schulte ist das. Ach, macht der gute Laune, oder? Afterlife gleich nach 10 mit dabei. Und jetzt hört ihr, wo wir uns heute noch treffen.
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6: Mit Tom Keimer, guten Tag. Im belgischen Naturschutzgebiet Hohes Venn dauert der Kampf gegen den verheerenden Waldbrand an. Beteiligt ist auch die deutsche Feuerwehr. Alle Einsatzkräfte blicken heute gespannt aufs Wetter. Warum, Neue Welle-Reporterin Claudia Wächter?
7: Wir bereiten uns auf eine ganz neue Lage vor, sagte einer der Einsatzleiter, denn starker Wind könnte die Flammen wieder Richtung Monschau treiben, die idyllische Stadt direkt im Grenzgebiet. Immerhin, es soll heute wieder regnen und das macht etwas Hoffnung, doch schon jetzt sind riesige Flächen im belgischen Naturschutzgebiet schwarz verkohlt. Ein großes Problem ist auch der Torfboden dort, der brennt tief unter der Erde.
6: Die Bundesregierung reagiert auf die Bedrohung durch Drohnen. In Kochstedt in Sachsen-Anhalt wird heute das neue Technologiezentrum Drohnensicherheit eröffnet. Neue Welle-Reporter Uli Reitinger.
8: Am Flughafen Leipzig-Halle war Anfang des Monats eine mit Sprengstoff und Zünder bestückte Drohne entdeckt worden. Das neue Zentrum soll helfen, dass die Airports und Sicherheitskräfte in Zukunft besser vorbereitet sind. Also, dass sie zum Beispiel schnell erkennen, ist es ein Angriff oder die verwirrte Drohne eines Hobbyfotografen. Das Ziel, sagt Dobrindt, Wissenschaft, Technologie und die Anforderungen der Sicherheitsbehörden zusammenzuführen.
6: Vor dem Oberlandesgericht Stuttgart wird in Kürze das Urteil gegen 3 junge Männer erwartet. Die sollen als Agenten im Auftrag Russlands Anschläge vorbereitet haben. Laut Anklage hatten sie vor, Bomben per Paketdienstleister in die Ukraine zu schicken, die dann dort in Lagerhäusern oder Postzentren explodieren sollten. Ist Taylor Swift ein Verkehrsrisiko? US-Forscher haben Musikstreaming-Zahlen mit Unfallstatistiken verglichen und festgestellt, rund ums Erscheinungsdatum populärer Alben gab es im Schnitt 15% mehr Verkehrsunfälle. Die Forscher betonen aber, dass kein direkter Zusammenhang zwischen bestimmten Musikern und Unfällen hergestellt werden könne, nur dass eben Autofahrer abgelenkt seien vom Suchen nach Songs. Also, achtet bitte nicht auf die Playlist, sondern auf die Straße. Und wie es da aktuell aussieht, das sagt euch jetzt Leonora im Neue Welle Verkehr.
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0: Sind wir denn jetzt schon Mitte August auf dem Weg in den Herbst? Der bewölkte Himmel sagt auf jeden Fall ja. Bei maximalen Temperaturen von bis zu 24 Grad. Regnen soll es später auch noch, genau wie die ganze Woche bei 24 bis 28 Grad im Neue Welle. 3-Tage-Trend.
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0: Es ist 10.03 Uhr und Astrid hat uns einen Blitzer gemeldet in Neureuth in der Grünewaldstraße Richtung Rembrandtstraße. Außerdem wird geblitzt in Marxzell Richtung Ettlingen Höhe Gertrudenhof und in Fischweier an der Mosalbtalstraße von Völkersbach kommend kurz vor der Kreuzung. Wenn ihr auch noch was gesehen habt, dann sagt doch sehr gerne Bescheid über die 0721 2016 300.
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0: Die Straßen sehen gerade recht ruhig aus, außer auf der A8 Stuttgart Richtung Karlsruhe, am Dreieck Karlsruhe an der Überleitung zur A5 Richtung Basel, da staut's ein bisschen. Alle Verkehrsupdates lest ihr aber auch jederzeit nach auf dieneuewelle.de oder in der kostenlosen Neue Welle App.
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0: Wir wissen die sinkenden Temperaturen mittlerweile echt zu schätzen und spätestens nach dieser Hitzewelle hat sich bestimmt jeder von euch überlegt, eine Klimaanlage oder ein Klimagerät zu kaufen, um für die nächsten Jahre einfach vorbereitet zu sein. Das endlos lange Bauprojekt Stuttgart 21 hat sich aber bewusst dagegen entschieden. Wieso? Das schauen wir uns zusammen an in 10 Minuten hier bei der

0: Es ist Dienstag und hier ist die neue Welle mit den drei Themen des Tages im Mehrmusik-Arbeitstag, was ihr hören müsst, wenn ihr mitreden wollt. Mein Name ist Tom Keimer. Auch wenn die ganz krasse Hitze nachgelassen hat, wirklich feuchter ist es nicht geworden. Die Natur ist weiter trocken und brennt. Immerhin haben über 100 Feuerwehrleute im Dauereinsatz den Waldbrand bei Schramberg im Kreis Rottweil in den Griff bekommen. Es gibt zwar noch Glutnester in dem schwer zugänglichen Gebiet, aber die Flammen sind gelöscht. Die Feuerwehr ist weiter im Einsatz. Natürlich auch bei dem verheerenden und alles andere als gelöschten Waldbrand im belgischen Naturschutzgebiet Hohes Venn, nahe der deutschen Grenze bei Monschau. Immerhin hat Regen gestern die Flammen ein bisschen eingedämmt, aber brennen tut's eben weiter. Vor allem könnte heute laut Wettervorhersage der Wind neu auffrischen und die Flammen wieder anfachen. Gleichzeitig soll's aber weiter regnen. Rauch- und Brandgeruch aus Belgien zogen auch gestern wieder zu uns in die Region. Bei Annweiler am Trifels sammelte sich der Dunst zu einer regelrechten Nebelglocke. Und bis Karlsruhe hat's am Nachmittag nach Lagerfeuer gerochen. Ein Erklärvideo der Deutschen Bahn sorgt für Kopfschütteln und viel Spott im Internet. In dem YouTube-Clip erklärt ein Bahnprojektmanager, warum der neue Tiefbahnhof Stuttgart 21 keine Klimaanlage braucht. Weil der Bahnhof erst zur nächsten Eiszeit fertig wird, schreibt ein User in den Kommentaren. Eine andere fragt, warum die ebenfalls unterirdisch liegende S-Bahn-Station im Sommer immer heiß und stickig sei. Gut, die Erklärung des Bahningenieurs hat natürlich Hand und Fuß. Stuttgart 21 liegt sehr tief im Boden, ebenso die Bahntunnel. Einströmende Luft kühlt sich ab und die Bewegung der Züge sorge für zusätzlichen Luftaustausch. Ob das reicht, den unterirdischen Bahnhof auch bei Hitzewellen kühl zu halten? Nun, das wird sich vielleicht irgendwann zeigen. Angesichts wochenlanger Trockenheit schränkt die Gemeinde Bayersbronn die Wassernutzung ein. Mehrere Brunnen werden abgeschaltet, um Trinkwasser zu sparen. Auch die Bewässerung von Sportanlagen soll umgestellt werden. Aber wie schlimm es jetzt um die Trinkwasserversorgung in Bayersbronn wirklich steht, das seht ihr auf die neue Welle.de.
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0: Einen wunderschönen und entspannten Arbeitstag wünschen wir euch. Hier ist die neue Welle mit eurer Lieblingsmusik. Ja, manche Tage, kennt ihr, sind eher hui, manche Tage sind dann doch eher pfui. Und egal, wie es euch heute geht, wir sind bei euch mit eurer Lieblingsmusik und vor allem auch mit so ein bisschen Frühlingsfeeling. Dafür sorgen Ed Sheeran mit Azizam und einer der größten Gute-Laune-Hits. Man hört 5 Sekunden und sagt sich, okay, alles vergessen, jetzt geht's mir gut. Also lasst euch nicht stressen und bleibt schön bei uns hier bei der neuen Welle und eurer Lieblingsmusik.
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0: Talstraße Richtung Ettlingen zwischen Gertrudenhof und dem Abzweig nach Pfaffenrod. Außerdem wird geblitzt in Neureuth an der Grünewaldstraße Richtung Rembrandtstraße. Und in Fischweier an der Moosalbtalstraße von Völkersbach kommen, kurz vor der Kreuzung. Wenn ihr auch noch was gesehen habt, dann sagt doch sehr gerne Bescheid über die 0721 2016 300.
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0: Die Straßen sehen ruhig aus, außer auf der A8 Stuttgart Richtung Karlsruhe, am Dreieck Karlsruhe an der Überleitung zur A5 Richtung Basel. Da staut es sich 2 Kilometer. Wenn was Neues reinkommen sollte, dann lest ihr das aber auch jederzeit nach auf dieneuewelle.de oder in der kostenlosen Neue Welle App.
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2: 2014 steht Sängerin Taylor Swift an einem Wendepunkt in ihrer Karriere. Bis dahin kennt sie jeder als riesigen Country-Star. Doch sie will mehr. Sie will raus aus diesem Image. Sie will rein in die Popwelt. Im Studio entsteht ein Song, der alles verändern könnte. Leicht verspielt, fast schon sehr frech. Und genau das sorgt für Skepsis. Ganz, ganz große Gegenwehr. Passt das? Nehmen die Leute das ernst? Ist das das Ende der Karriere von Taylor Swift? Die junge Sängerin kriegt sehr viel Druck aus ihrem Umfeld. Doch Taylor Swift entscheidet sich bewusst für den Song. Sie will nicht auf Nummer sicher gehen. Sie will was wagen. Und sie geht all in auf diesen neuen Sound. Und genau aus diesem Song, bei dem erstmal viele gezweifelt haben, wird der Startschuss für eine komplett neue Ära. Hier ist Taylor Swift und Shake It Off.
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0: Das ist für euch die neue Welle mit eurer Lieblingsmusik. Und manchmal gibt's so Tage bei der Arbeit, da zieht sich alles wie ein Kaugummi und es ist alles irgendwie anstrengender als die letzten Tage. Und vielleicht ist ja genau heute so ein Tag bei euch. Dann bleibt bei uns bei der neuen Welle, denn wir liefern euch Energie und zwar in Form von David Guetta und Sia zum Beispiel. Ja, die beiden haben schon mehrere Nummer 1 Hits weltweit geliefert und bei uns bei der neuen Welle ist zum Beispiel Beautiful People mit dabei und wir haben Musik aus den 90ern. Oh. Unvergessen und der geht immer. Sixpence None the Richer mit Kiss Me. Wir wünschen euch einen schönen Arbeitstag, hoffentlich weiterhin mit uns der neuen Welle und mit eurer Lieblingsmusik.
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6: Mit Tom Keimer. Guten Tag. Drei junge Ukrainer sollen Agenten in Diensten des russischen Geheimdienstes gewesen sein. Dafür standen sie in Stuttgart vor Gericht und heute kam das Urteil. Zwei der Angeklagten wurden freigesprochen, der dritte jedoch zu einem Jahr und drei Monaten Gefängnis verurteilt. Er soll laut Anklage in Putins Auftrag Brandanschläge von Deutschland aus in der Ukraine vorbereitet haben. Der Bauernverband hat seine Erntebilanz des Sommers vorgelegt. Wegen der Trockenheit gibt's massive Einbußen bei Kartoffeln, Rüben und Weizen. Rufe nach finanzieller Unterstützung werden laut, doch Bundeslandwirtschaftsminister Alois Rainer bremst die Erwartungen.
7: Ohne belastbare Daten können wir schlecht helfen. Mir ist es aber enorm wichtig, dass die landwirtschaftlichen Betriebe wissen, sie bleiben nicht alleine.
6: Aber steigen wegen der Ernteausfälle die Lebensmittelpreise?
7: Ich gehe nicht davon aus, dass es sofort teurer wird, weil die Lebensmittelpreise hängen auch noch von vielen anderen Faktoren ab. Von der Lieferkette, vom Transport, von der Erzeugung. Also denke nicht, dass es sofort teurer wird.
6: So Landwirtschaftsminister Rainer im ZDF. Die SPD ist für eine Grundgesetzänderung, um Klimaschutz besser zwischen Bund und Ländern koordinieren zu können. Während die Union das ablehnt, kommt Zustimmung von der Stiftung Patientenschutz. Neue Welle-Reporterin Diana Kramer.
8: Unter extremen Temperaturen leiden vor allem alte und schwerkranke Menschen, sagt Eugen Brüsch, Vorstand der Stiftung Patientenschutz. Ohne eine Klarstellung in der Verfassung sei ein Schutz dieser Personen in Krankenhäusern oder Heimen kaum möglich. Denn so Brüsch, Länder und Kommunen könnten die zusätzlichen Milliardenkosten für Klimaanlagen oder Fensterbeschattung nicht tragen. Gleichzeitig sei es aber für Pflegeheimbewohner unzumutbar, diese Kosten auch noch aus eigenen Mitteln zu stemmen.
6: Kuriose Entdeckung der Feuerwehr in Wiesloch. Da hat sich ein Auto überschlagen, der verletzte Fahrer war eingeklemmt, er musste befreit werden. Und da kam dann raus, der Mann am Steuer war splitterfasernackt. Gut, es gibt keine Kleidervorschrift in Deutschland für Autofahrer. 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
10: Viele Wolken haben wir heute am Himmel und die sorgen später auch noch für Regen in der neue Welle-Region bei Temperaturen von bis zu 24 Grad. Für den neue Welle-3-Tage-Trend muss ich euch tatsächlich auch nichts Neues erzählen. Das Wetter bleibt nämlich die ganze Woche so durchwachsen.
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10: Es ist 11.03 Uhr und Bernhard hat uns einen Blitzer gemeldet in Malsch in der Jahnstraße bei den Kräutergärten. Außerdem wird geblitzt in Ettlingen-Weiher in der Seestraße Richtung Schluttenbach und an der Albtalstraße Richtung Ettlingen zwischen Gertrudenhof und dem Abzweig nach Pfaffenroth. Wenn ihr auch noch einen Blitzer gesehen habt, wenn ihr gerade mit dem Auto unterwegs seid, dann sagt doch sehr gerne Bescheid über die 0721 20 16 300.
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10: Fahrt vorsichtig, wenn ihr auf der Autobahn 8 unterwegs seid. Stuttgart Richtung Karlsruhe. Am Dreieck Karlsruhe an der Überleitung zur A5 Richtung Basel staut es sich nämlich. Außerdem Vorsicht auf der A5 Karlsruhe Richtung Basel in Höhe vom Rastplatz Silbergrund. Da ist nämlich ein LKW auf dem Beschleunigungsstreifen liegen geblieben. Und auf der A81 Stuttgart Richtung Singen zwischen Rottenburg und Horb am Neckar. Da sind Gegenstände auf dem rechten Fahrstreifen. Alle Verkehrsupdates gibt's für euch aber auch jederzeit nochmal zum Nachlesen auf dieneuewelle.de oder in der kostenlosen Neue Welle-App.
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10: Die Schulkinder in Baden-Württemberg haben sich in die Ferien begeben, genau wie unsere gute alte Sonne. Aber gar kein Problem, es ist ja trotzdem super schwül warm und deswegen kommen wir in gut einer Stunde zu euch ins Freibad nach Kalfstammheim und haben zusammen ein bisschen Spaß. 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
1: Heute, der 18. August 2013.
2: In Moskau geht die Leichtathletik-WM zu Ende und einer überstrahlt wieder einmal alles, Usain Bolt. Zum Abschluss holt er mit Jamaika Gold. Damit wird der schnellste Mann der Welt zum erfolgreichsten Athleten der WM-Geschichte. In Deutschland läuft zur gleichen Zeit der Bundestagswahlkampf. Angela Merkel will Kanzlerin bleiben, Peer Steinbrück will sie ablösen und in den Nachrichten wird diskutiert, welche Koalition nach der Wahl überhaupt möglich wären.
3: Bundeskanzlerin Merkel hatte ein Bündnis mit der SPD als nicht erstrebenswert bezeichnet, aber auch nicht ausgeschlossen. Das stieß beim Koalitionspartner FDP auf Kritik. SPD-Kanzlerkandidat Steinbrück bekräftigte, er stehe für ein Bündnis mit der Union nicht zur Verfügung.
2: Am Ende knickte die SPD dann aber doch ein. Es kommt tatsächlich zur großen Koalition aus CDU und SPD.
1: Und in den deutschen Singlecharts steht ein Song ganz oben, der 2013 erst irritiert und dann alles abräumt. Avicii mit Wake Me Up. Als Avicii den Song im März beim Ultra Music Festival in Miami vorstellt, ist das für viele Fans erstmal ein Schock. Sie erwarten elektronische Festivalmusik und plötzlich kommt da eine Akustikgitarre und so Folk-Elemente. Manche reagieren irritiert, im Netz gibt es Kritik, aber genau diese Mischung wird später zum Erfolgsrezept. Und dann ist da noch der Gesang im Song. Diese warme Soul-Stimme von Allo Black, den kennt man schon durch diesen Song hier. Inhaltlich geht es in Wake Me Up um Orientierung, um das Gefühl, jung zu sein und noch nicht so ganz zu wissen, wo alles hinführt. Heute hört man den Song auch mit einem traurigen Nachhall. 5 Jahre später stirbt Avicii, bürgerlich Tim Bergling, mit nur 28 Jahren. Für Avicii wird Wake Me Up einer seiner größten Hits. In Deutschland bleibt der Song 10 Wochen auf Platz 1 und wird die erfolgreichste Single des Jahres 2013. Später erhielt er sogar die diamantene Schallplatte für mehr als 1 Million verkaufte Einheiten. Menschen gehen, aber Musik bleibt. Genießt jetzt Avicii mit Wake Me Up.
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0: Wir wünschen euch einen super entspannten Arbeitstag. Hier ist die Neue Welle mit eurer Lieblingsmusik. Und da ist wirklich für jedes Geschmäckle was mit dabei. Jeden Tag, 24 Stunden, haben wir für euch ganz, ganz großartige Ohrwürmer und Songs, die Spaß machen. Zum Beispiel haben wir den Superhit der letzten Jahre von Miley Cyrus. Ja, sie sagt mit diesem Song, ich brauche keine Männer. Ich kann mir nämlich selber Blumen kaufen. Das ist was schön Poppiges und für diejenigen, die ein bisschen mehr Rockgitarre wollen, kein Problem.
1: Lass die Leute reden und hör ihnen nicht zu. 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
0: Die Ärzte, die tummeln sich nämlich auch gerne hier bei uns bei der Neuen Welle. Das ist eure Lieblingsmusik für einen super entspannten Arbeitstag.
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12: Mit Tobias Licht. Das Christentum ist eine Glaubenslehre. Zugleich ist es eine Praxis, die das ganze Leben des Einzelnen und der Gesellschaft formen soll. Die ethische Orientierung gehört genauso dazu wie die katholische Soziallehre und das persönliche Glaubensleben in Gottesdienst und Gebet. In den letzten Jahren hat sich auch in der profanen Philosophie ein breiter Diskurs zum Thema Lebenskunst entwickelt.
13: Menschen sehnen sich nach Orientierung, wie sie handeln können, wie sie ihr Leben führen können, wie sie planen können. Darüber nachzudenken ist Aufgabe der Lebenskunst.
12: So der Karlsruher Theologe Wolfgang Vögele, der sich verschiedentlich zum Thema Lebenskunst geäußert hat. Die Quellen des christlichen Glaubens in Bibel, kirchlicher Lehre und Theologie bieten zahlreiche Anregungen, wie das Leben gelingen kann, Anregungen zur Lebenskunst.
13: Also mich interessieren drei Fragen. Die erste Frage ist die nach dem Alltag. Mich interessiert besonders, wie gestalten Menschen ihren Alltag, ihre tägliche Routine? Welche Möglichkeiten haben sie da? Andere beschäftigen sich mehr mit der Frage nach der Gesamtlebensplanung. Das zweite, was mich interessiert, sind die theologischen, die christlichen Aspekte wie Lebenskunst, Alltagsethik und Frömmigkeit zusammenhängen. Und das dritte ist die Frage nach dem sozialen Aspekt. Niemand ist eine Insel. Kommunikation mit anderen gehört zur Lebenskunst.
12: Ein Beitrag der katholischen Kirche.
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13: Lebenskunst.
12: Ein Beitrag der katholischen Kirche.
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0: bei den Kräutergärten. Außerdem wird geblitzt in Ettlingen-Weiher in der Seestraße Richtung Schluttenbach und an der Albtalstraße Richtung Ettlingen zwischen dem Gertrudenhof und dem Abzweig nach Pfaffenroth. Wenn ihr auch noch was gesehen habt, dann sagt sehr gerne Bescheid über die 0721 20 16 300.
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0: Fahrt vorsichtig, wenn ihr auf der A5 unterwegs seid. Karlsruhe Richtung Basel in Höhe vom Rastplatz Silbergrund ist nämlich ein LKW auf dem Beschleunigungsstreifen liegen geblieben. Außerdem staut es sich an der A8 Stuttgart Richtung Karlsruhe, am Dreieck Karlsruhe an der Überleitung zur A5 Richtung Basel und an der A81 Stuttgart Richtung Singen zwischen Rottenburg und Horb am Neckar. Da liegen Metallplatten auf dem rechten Fahrstreifen. Alle Verkehrsupdates gibt's für euch aber auch jederzeit nochmal zum Nachlesen auf dieneuewelle.de oder in der kostenlosen Neue Welle App.
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0: Sommerferien in Baden-Württemberg und viele von euch können sich noch vor diesem miesen Wetter hier in Deutschland drücken und in den Urlaub flüchten. Und eine Sache, die darf da bei euch im Flieger auf gar keinen Fall fehlen. Was das ist, das klären wir in 10 Minuten hier bei der Neuen Welle.

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2: Ja, zack, ist es wieder soweit. 7.40 Uhr, jeden Tag wird gezockt mit diesem wunderbaren Quiz. Zwei Fragen aus aller Welt. Ihr könnt alle mitraten, das ist das Schöne dran. Ihr könnt auch mal zu Hause testen, wer bei euch das Käpsele ist und wer eben eher so Team Eimer ist.
3: Team holt was aus der Garage.
2: zwei Fragen und es geht um den guten Zweck.
3: Ja, so. Natürlich. Wie konnte das passieren? Du führst schon wieder mit 5:3. Du hast gestern ein Pünktchen gemacht. Ich wusste die Antwort nicht. Mal gucken, wie es weitergeht.
2: Ich fange heute auch nochmal an.
3: Auch raus.
2: Bei mir geht es so ein bisschen um Urlaub in dieser Woche und ich habe eine Umfrage gelesen, die fand ich spannend, weil ich dann auch überlegt habe, bestimmt, was nehme ich eigentlich immer mit? Mhm. Ohne was geht der Deutsche nicht in den Urlaub? Was packen die Deutschen prozentual am häufigsten mit ein?
3: Sauerkraut.
2: Genau. Ding. A. Den Lieblingskaffee.
3: Oh ja.
2: B. Das Reisekissen. Oh. Oder C. Einen Talisman. Habe ich zum Beispiel, wenn ich fliege, habe ich auch immer einen Talisman zum Beispiel.
3: Echt?
2: Ja.
3: Hat gut funktioniert bis dahin.
2: Bis dahin.
3: Stell dir vor, du hast ihn irgendwann mal nicht dabei. Würdest du dann ins Flugzeug einsteigen, wenn du den Talisman nicht dabei hast?
2: Ich bin ja eh so ein Schisser beim Fliegen.
3: Echt? Würdest du nicht einsteigen?
2: Doch,
3: deine ganze Family steht da?
2: Ja, doch, natürlich. Ja, klar.
3: Okay. Kaffee finde ich geil. Das ist so der Deutsche. Mhm. Das Kissen finde ich auch gut.
2: Ja.
3: Talisman glaube ich nicht. Der Deutsche ist nicht so abergläubisch. Ich nehme das Kissen. Ich glaube, fürs Schnuffelkissen muss Platz sein.
2: Und das ist... richtig.
3: Ja,
2: also egal, ob Flugzeug oder Auto, lange Fahrt, Kissen muss sein.
3: Ja, ein schönes Schnuffelkissen,
2: ja,
3: das
2: schon.
3: Noch nach zu Hause riecht.
2: Ja, und das ist wirklich weit auf Platz 1.
3: So. Whitney Houston gibt es bald als Puppe, als Barbie. Das hat der Spielzeughersteller Mattel bekannt gegeben. In den USA wird die Ausnahmesängerin rund $60 kosten, also die Puppe.
2: Ne?
3: Okay. Ist besonders bei Sammlern beliebt. Ich habe jetzt mal nachgeschaut, welcher Promi hat denn noch keine eigene Barbie?
2: Keine?
3: Nein, keine. Also
2: okay,
3: welcher Promi hat keine eigene Barbie? Julia Roberts, Angela Merkel oder Tina Turner? Jetzt kommst du. Ich bin so gespannt auf deine Antwort.
2: Also ich finde, Angela Merkel kannst du halt voll gut als Puppe machen. Da einfach die Mundwinkel runter und du erkennst sofort,
3: ja, aber als Barbie-Puppe.
2: Ja,
3: du musst sie ja auch als Barbie machen.
2: Ja, ich glaube, Barbie sind mittlerweile modern. Die macht sowas. Angela Merkel ist dabei. Tina Turner ist auch geil als Barbie. Ich sag, die langweiligste wäre für mich Julia Roberts.
3: Und deswegen ist sie es nicht?
2: Sie ist es nicht.
3: Und das ist richtig tatsächlich.
2: Echt?
3: Ja. Es gibt Angela Merkel als Puppe.
2: Geil.
3: Müsst ihr mal googeln. Die hat dann diesen Dutt, weißt du, diesen Haardutt. Und hat auch so ein Kostüm an.
2: Oh, schön.
3: Und ist, ich sag jetzt mal so, bisschen schlanker gemacht.
2: Bisschen ein Itzelchen.
3: Okay, jetzt muss ich wirklich gucken.
2: Kleines Itzelchen.
3: Ja, und Tina Turner gibt's auch natürlich.
2: Wie witzig. Also, wieder was dazugelernt und Spaß gehabt.
3: Ich finde auch.
2: Das ist das Motto. Jeden Tag hier bei uns bei der neuen Welle 6:04. Damit gehen wir rein in den Mittwoch und treffen uns am Mittwoch um 7:40 Uhr natürlich wieder hier bei der neuen

0: Einen entspannten Arbeitstag wünschen wir euch. Hier ist die neue Welle. Und egal, wie hoch das Stresslevel heute in Stutensee bei euch, in Rhein-Zabern oder in Pforzheim ist, wir bringen euch entspannter durch den Arbeitstag mit eurer Lieblingsmusik. Und da gehört definitiv diese Stimme dazu. Richtig moderner Pop, viel Energie, dank Laurel und Habit. Und noch mehr Energie liefern euch die 90er. Die sind nicht wegzudenken bei uns. La Bouche, Eurodance vom Allerfeinsten, auch immer wieder in unserer Playlist mit dabei. Hier bei der neuen Welle und bei eurer Lieblingsmusik.
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8: Mit Tom Keimer, guten Tag. Die Bundesregierung reagiert auf die Bedrohung durch Drohnen. In Kochstedt in Sachsen-Anhalt hat Innenminister Alexander Dobrindt das neue Technologiezentrum Drohnensicherheit eröffnet. Neue Welle-Reporter Uli Reitinger.
9: Am Flughafen Leipzig-Halle war Anfang des Monats eine mit Sprengstoff und Zünder bestückte Drohne entdeckt worden. Das neue Zentrum soll helfen, dass die Airports und Sicherheitskräfte in Zukunft besser vorbereitet sind. Also, dass sie zum Beispiel schnell erkennen, ist es ein Angriff oder die verwirrte Drohne eines Hobbyfotografen? Das Ziel, sagt Dobrindt, Wissenschaft, Technologie und die Anforderungen der Sicherheitsbehörden zusammenzuführen.
8: Die deutschen Landwirte haben wegen Hitze und Trockenheit eine kleinere Getreideernte eingefahren. Der Bauernverband rechnet mit 41,9 Millionen Tonnen, 7% weniger als noch im Vorjahr. Bei Kartoffeln zeichnet sich ebenfalls ein mittleres bis unterdurchschnittliches Ergebnis ab. Der Bauernverband fordert angesichts der angespannten Lage Finanzhilfen von der Bundesregierung. Im belgischen Naturschutzgebiet Hohes Venn dauert der Kampf gegen den verheerenden Waldbrand an. Beteiligt sind auch deutsche Feuerwehrkräfte und alle blicken weiter gespannt aufs Wetter. Meteorologen rechnen für heute immer noch mit starken Winden, die die Flammen wieder anfachen könnten. Gleichzeitig soll es aber auch regnen, was das Feuer wieder löschen könnte. ChatGPT, Claude oder Gemini, viele Deutsche wissen nicht viel über KI-Tools. Laut einer Umfrage der Hamburger Körperstiftung fühlt sich jedes vierte Elternteil unsicher im Umgang mit künstlicher Intelligenz. Neue Welle-Reporterin Claudia Wächter.
10: Viele Fragezeichen im Kopf und viele Eltern würden auch gern mehr über KI lernen, wissen aber nicht, wo sie die Infos herbekommen. Und das alles auch mit Blick auf ihre Kids, denn mehr als ein Drittel hat keinen Plan, wo und wie der Nachwuchs online unterwegs ist. Ein Riesenproblem, sagen die Befragten, sei auch das Erkennen von Fake News. Und ein Handyverbot für unter 16-Jährige, das fänden die meisten gut.
8: Garantiert keine KI, hier gibt's weiter mit echten Menschen. 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
11: Sind wir denn jetzt schon Mitte August auf dem Weg in den Herbst? Bei dem bewölkten Himmel könnte man meinen, ja. Bei maximalen 24 Grad sieht es nämlich so aus, als sollte es später noch regnen. Genau wie im neue Welle-3-Tage-Trend bei maximalen 28 Grad.
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11: Es ist 12.02 Uhr und Lucia hat uns einen Blitzer gemeldet an der B462, gar genau Richtung Rastatt-Höhe Kuppenheim. Außerdem wird geblitzt in Unterövisheim, in der Friedrichstraße am Ortsausgang in beide Richtungen und in Malsch in der Jahnstraße bei den Krautgärten. Wenn ihr auch noch was gesehen habt, dann sagt doch sehr gerne Bescheid über die 0721 20 16 300.
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11: Fahrt vorsichtig, wenn ihr auf der Autobahn 8 unterwegs seid, Stuttgart Richtung Karlsruhe. Am Dreieck Karlsruhe staut es sich nämlich 2 Kilometer an der Überleitung zur A5 Richtung Basel. Außerdem auf der A81 Stuttgart Richtung Singen zwischen Rottenburg und Horb am Neckar besteht eine Gefahr durch Metallplatten auf dem rechten Fahrstreifen. Hier vorsichtig fahren und auch vorsichtig fahren auf der A5 Karlsruhe Richtung Basel in Höhe vom Rastplatz Silbergrund. Hier ist nämlich ein LKW auf dem Beschleunigungsstreifen liegen geblieben. Alle Verkehrsupdates gibt's für euch aber auch jederzeit nochmal zum Nachlesen auf dieneuewelle.de oder in der kostenlosen Neue Welle App.
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11: Die Namen reichen ja von Süßigkeiten wie Keks oder Krümel bis hin zu Menschennamen wie Milo oder Bruno. In einer Welt mit Haustieren sind bei der Namensgebung keine Grenzen gesetzt. Wenn's nach Alexander aus Karlsruhe geht, allerdings schon. Wie er niemals sein Haustier nennen würde, das hört ihr in 10 Minuten hier bei der Neuen Welle.

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1: Land,
2: Quatsch.
3: Es ist die zweite Runde in dieser Woche von unserem Lieblingsspiel. Stadt, Land, Quatsch spielen wir. Heißt, ihr bekommt gleich einen Buchstaben, 30 Sekunden Zeit und viele verrückte Kategorien. Wer die meisten Punkte schafft, gewinnt in dieser Woche einen tollen Preis. Stell ich euch gleich vor. Jetzt haben wir aber erst einmal die Ehre, hier Alexander aus Karlsruhe im Radio zu begrüßen. Hi, Alex.
4: Schönen guten Morgen.
3: Was machst du so beruflich? Wo trifft man dich?
4: Oh, an der Gewerbeschule Durlach trifft man mich.
3: Aha, das heißt, du bist Ausbilder?
4: Lehrer, ja.
3: Also Lehrer, also heißt das dann?
4: Technischer Lehrer, ja.
3: Ah, okay, sehr, sehr geil. Alles klar, Alexander, wenn du die Wochenführung holst, 7 Punkte wurden gestern vorgelegt, dann schicken wir dich auf eine tolle Vespa-Tour durch den nördlichen Schwarzwald zusammen mit Vespas in Kuppenheim. Die holen dich ab, ja, beziehungsweise du fährst dahin und dann gibt's eine geführte Tour 4 Stunden lang auf dieser Kult-Vespa.
4: Super, ja. Sehr schön.
3: Du darfst sogar noch jemanden mitnehmen, ne? Das Ganze hat einen Wert von 240 Euro, ist richtig geil. Oh.
4: Genial.
5: Der Buchstabe des Morgens ist P wie Paula.
3: Stadt.
4: Paris.
3: Ein Land.
4: Portugal. Portugal.
3: Eine Kleidung.
4: Ein Pullover.
3: Ein Scheidungsgrund.
4: Die Pizza hat nicht geschmeckt.
3: Das kann ich gut.
4: Pizza backen.
3: Eine App.
4: Weiter.
3: Ein schlechter Name für ein Haustier.
4: Popo.
3: Im Kühlschrank?
4: Auch die Pizza.
3: Ein Song.
4: Weiter.
3: Im Geldbeutel. Oh nein, die Zeit ist schon wieder um. Scheiße, Mann. Was war der schlechte Name fürs Haustier?
4: Popo.
3: Popo, ja, das ist wirklich kein guter Name. Popo, komm her. Komm her. Das ist wirklich geil. Okay, wir haben 1, 2, 3, 4, 5, 6... ebenfalls 7 richtige Antworten. Leckomio.
4: Oh.
3: Das heißt Gleichstand. Aber wir haben ja noch 3 Spielrunden, lieber Alexander. Ja, ich drück dir die Daumen. Aber bin ehrlich, ich drück den anderen auch die Daumen.
4: Ja, das ist fair.
3: Ihr könnt auch gerne jederzeit mitmachen über www.dieneuewelle.de. Kurz das Formular ausfüllen und dann hören wir uns morgen wieder um 8:10 Uhr hier bei der neuen Welle.

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0: Die neue Welle ist für euch da an diesem heutigen Arbeitstag. Natürlich mit dem Stresskiller Nummer 1. Das sagen viele schlaue Menschen, viele schlaue Forscher. Denn Musik hilft am besten gegen Stress und Sport. Aber wer hat schon Zeit, während der Arbeit Sport zu machen? Deshalb gibt's uns die neue Welle und eure Playlist mit eurer Lieblingsmusik. Und da gehört der mittlerweile Oscar-prämierte Song dazu aus dem Animationsfilm K-Pop Demon Hunters, der Song Golden. Und immer wieder gut, ein All-Time-Favorite. Ein One-Hit-Wonder auch, bei dem Michael Jackson ein bisschen die Finger mit im Spiel hatte und die Stimme dazu gegeben hat. Rockwell, Somebody's Watching Me ist ein großer Teil hier bei eurer Lieblingsmusik bei der neuen Welle.
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10: Gestern hieß es ja auch, dass es regnen soll. Dann kam aber kein Tropfen vom Himmel. Und heute ist es tatsächlich auch wieder angesagt. Also lassen wir uns einfach mal überraschen. Der Himmel ist auf jeden Fall bewölkt und es ist trotzdem recht angenehm warm. Bei bis zu 24 Grad. Copy-Paste, genauso sieht es dann nämlich auch aus im Neue Welle. 3-Tage-Trend.
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10: Es ist 12.30 Uhr und Ronald hat uns einen Blitzer gemeldet in Unterövisheim in der Friedrichstraße. Da wird in beide Richtungen geblitzt. Außerdem stehen sie an der B462 gar genau Richtung Rastatt, Höhe Kuppenheim und an der Albtalstraße Richtung Ettlingen zwischen Gertrudenhof und dem Abzweig nach Pfaffenroth. Wenn ihr auch noch was gesehen habt, dann sagt doch sehr gerne Bescheid über die 0721 2016 300.
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10: Es gab zwei Unfälle, einmal auf der A8 Stuttgart Richtung Karlsruhe.
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10: Es gab zwei Unfälle, einmal auf der A8 Stuttgart Richtung Karlsruhe.

Während die Schulkinder in Rheinland-Pfalz gleich schon Unterrichtsschluss haben, befinden wir uns an diesem Arbeitstag mittendrin im Mittagstief. Und deswegen holen wir euch da jetzt raus mit einer lustigen Spielrunde Verrückt und Verschoben, unserem verdrehten Radioquiz. Stefanie aus Rheinstetten traut sich in 10 Minuten hier bei der

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1: Ihr kommt aus der Mittagspause und habt genug Energie für das Spiel, bei dem selbst die Verwirrung verwirrt ist. Ihr bekommt nämlich 30 Sekunden Zeit und müsst euch die Antwort der vorherigen Frage merken. Die Antwort auf die erste Frage ist immer die neue Welle und dann beantwortet ihr mit der zweiten Antwort die erste Frage und immer so weiter. Und heute traut sich Stefanie aus Rheinstetten. Hallo.
2: Hi.
1: Na, was isst du so zum Mittag, wenn es mal richtig schnell gehen muss?
2: Meistens nur ein belegtes Brot und Obst oder so.
1: Oh ja. Das klingt gut. Hoffentlich gibt dir das genug Energie für unser kleines Spiel. Bist du bereit?
2: Jawohl, kann losgehen.
0: Auf die Plätze, los und fertig.
1: Was isst du zum Frühstück?
2: Die neue Welle.
1: Welches Tier lebt auf dem Bauernhof?
2: Ei.
1: Was ziehst du bei Regen an?
2: Kuh.
1: Wo bewahrst du Tiefkühlpizza auf?
2: Im Regenschirm.
1: Was fährt auf der Autobahn?
2: Tiefkühltruhe.
1: Womit putzt du den Boden?
2: Straßenschild.
1: Wie heißt unser Heimatplanet?
2: Teppich.
1: Okay, die Zeit ist um. Wie war's für dich?
2: Das ist ja witzig. Klasse. Also man muss sich echt konzentrieren, dass man sich die Frage von vorher merkt, aber es ist echt witzig, ja.
1: Okay, du hast dich auf jeden Fall sehr gut geschlagen.
2: Danke.
1: Und wenn ihr auch mal Lust habt mitzuspielen, dann meldet euch an für Verrückt und Verschoben, das verdrehte Radioquiz auf dieneuewelle.de.
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0: Die neue Welle ist für euch da an diesem heutigen Arbeitstag. Und ja, Arbeit kann mal Spaß machen, Arbeit kann mal stressig sein, Arbeit kann auch mal langweilen. Aber mit uns, der neuen Welle, kann die Arbeit auch mal richtig sexy werden. Havana von Camila Cabello, einer der meistgestreamten Songs weltweit und ist immer mit dabei hier bei eurer Lieblingsmusik. Dazu gibt es zum Beispiel auch noch diese 90er-Sounds. Oh ja. Einer der wenigen Songs in der Popgeschichte und die im Radio gespielt werden, der ohne Text auskommt und alle lieben ihn. Robert Miles mit Children ist mit dabei hier bei der neuen Welle bei eurer Lieblingsmusik.
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9: Ich bin Marco Schenk. Schönen guten Tag. Im belgischen Naturschutzgebiet Hohenfenn dauert der Kampf gegen den verheerenden Waldbrand an. Beteiligt ist auch die deutsche Feuerwehr. Alle Einsatzkräfte blicken heute gespannt aufs Wetter. Der Brand sei weiter unberechenbar. Neue Welle-Reporterin Claudia Wächter.
10: Wir bereiten uns auf eine ganz neue Lage vor, sagte einer der Einsatzleiter, denn starker Wind könnte die Flammen wieder Richtung Monschau treiben, die idyllische Stadt direkt im Grenzgebiet. Immerhin, es soll heute wieder regnen und das macht etwas Hoffnung. Doch schon jetzt sind riesige Flächen im belgischen Naturschutzgebiet schwarz verkohlt. Ein großes Problem ist auch der Torfboden dort, der brennt tief unter der Erde.
9: 3 junge Ukrainer sollen Agenten in Diensten des russischen Geheimdienstes gewesen sein. Dafür standen sie in Stuttgart vor Gericht und heute kam das Urteil. 2 der Angeklagten wurden freigesprochen, der 3. jedoch zu 1 Jahr und 3 Monaten Gefängnis verurteilt. Er soll laut Anklage in Putins Auftrag Brandanschläge von Deutschland aus in der Ukraine vorbereitet haben. Der Bauernverband hat seine Erntebilanz des Sommers vorgelegt. Wegen der Trockenheit gibt es massive Einbußen bei Kartoffeln, Rüben und Weizen. Rufe nach finanzieller Unterstützung durch den Staat werden laut. Doch Bundeslandwirtschaftsminister Alois Rainer bremst die Erwartungen.
11: Ohne belastbare Daten können wir schlecht helfen. Mir ist es aber enorm wichtig, dass die landwirtschaftlichen Betriebe wissen, sie bleiben nicht alleine.
9: Steigen wegen der Missernten jetzt auch die Lebensmittelpreise?
11: Ich gehe nicht davon aus, dass es sofort teurer wird, weil die Lebensmittelpreise hängen auch noch von vielen anderen Faktoren ab. Von der Lieferkette, vom Transport, von der Erzeugung. Also denke nicht, dass es sofort teurer wird.
9: So Landwirtschaftsminister Rainer im ZDF. Wie sich die Ernten entwickeln, das lest ihr jetzt auf dieneuewelle.de und in der Neue Welle App.
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4: Viele Wolken haben wir heute am Himmel und die sorgen später auch noch für Regen in der neue Welle-Region bei Temperaturen von bis zu 24 Grad. Für den neue Welle-3-Tage-Trend muss ich auch nichts Neues erzählen. Das Wetter bleibt nämlich die ganze Woche so durchwachsen.
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4: Es ist 13.02 Uhr und Simon hat uns einen Blitzer gemeldet in Ettlingen-Weiher in der Seestraße Richtung Schluttenbach. Außerdem wird geblitzt an der Albtalstraße Richtung Ettlingen zwischen Gertrudenhof und dem Abzweig nach Pfaffenrod und in Malsch in der Jahnstraße. Bei den Krautgärten steht auch ein Blitzer. Wenn ihr noch was gesehen habt, dann sagt doch sehr gerne Bescheid über die 0721 20 16 300.
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4: Fahrt vorsichtig, wenn ihr auf der A5 unterwegs seid. Basel Richtung Karlsruhe. Zwischen Bühl und Baden-Baden liegen nämlich Gegenstände auf der Fahrbahn. Außerdem staut es sich am Dreieck Karlsruhe, A8 Stuttgart Richtung Karlsruhe, an der Überleitung auf die A5 Richtung Basel. Und auf der A8 Karlsruhe Richtung Stuttgart zwischen Pforzheim Ost und Pforzheim Süd ist auch ein Auto liegen geblieben. Und da liegen jetzt Reifenteile auf der Fahrbahn, deswegen hier vorsichtig fahren. Alle Verkehrsupdates gibt's für euch auch jederzeit nochmal zum Nachlesen auf dieneuewelle.de oder in der kostenlosen Neue Welle App.
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4: Wenn es gleich wirklich noch anfängt zu regnen, könnte es natürlich passieren, dass euch bei der Feuchtigkeit eine Schnecke über den Weg läuft. Könnte aber natürlich auch passieren, wenn es trocken bleibt. Zumindest, wenn ihr in Linkenheim-Hochstetten unterwegs seid. Da werden die Menschen nämlich Schnecken genannt. Wieso? Das hört ihr in 10 Minuten bei Regio Wissen to go hier bei der Neuen Welle.

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2: Wir schauen heute in Linkenheim-Hochstetten vorbei, nur einen Katzensprung nördlich von Karlsruhe. Wer in Linkenheim unterwegs ist, der trifft auf die berühmten Schnecken. Und nein, das ist kein Vorwurf, sondern ein ganz liebevoller Spitzname der Linkenheimer. Aber woher kommt's? Ganz ehrlich, die genaue Herkunft, die ist nicht zu 100% historisch belegt, aber der Ursprung liegt angeblich in der ganz besonderen, gemütlichen Sprechweise. Man sagt, in Linkenheim, da wird kein Wort überstürzt, Silben bekommen Auslauf, Vokale dürfen sich strecken, ja, wie ein Sonntagmorgen am Baggersee. Während anderswo schon der nächste Satz beginnt, ist man in Linkenheim noch genüsslich mitten im Ersten. Und die Linkenheimer haben schon immer ihr eigenes Tempo gehabt. Ruhig, gemütlich, ohne Hektik. Ja, und das ist auch wirklich überhaupt nicht böse gemeint, sondern eher ein Kompliment. Schließlich steht die Schnecke ja auch für Gelassenheit, Bodenständigkeit und eben die ganz besondere badische Gemütlichkeit, die wir so lieben.
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0: Schön, dass ihr mit dabei seid. Heute bei uns, bei der neuen Welle und bei eurer Lieblingsmusik. Und egal, wo heute die Motivationskurve in Ettlingen, Gaggenau oder auch in Mühlacker steht, wir bringen euch durch den Tag und das stressfrei mit eurer Lieblingsmusik. Da ist auf jeden Fall auch immer wieder dieser junge Mann mit dabei. As it was. Und wir haben Songs wie zum Beispiel den hier aus den 80ern. Oh ja! Da ist sofort gute Laune garantiert, oder? Taylor Dane, Tell It To My Heart, auch ein ganz, ganz großer Teil hier bei der Neuen Welle und bei eurer Lieblingsmusik.
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8: Euer Garten freut sich über das Wetter heute, denn eure Pflanzen werden heute kostenlos gegossen. Später soll es nämlich regnen bei Temperaturen von bis zu 24 Grad. Und die dicken Wolken am Himmel, die bleiben dann auch im Neue Welle 3-Tage-Trend bei Temperaturen zwischen 24 bis 28 Grad.
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8: Es ist 13.30 Uhr und Ronald hat uns einen Blitzer gemeldet in Unterövisheim in der Friedrichstraße. Da wird in beide Richtungen geblitzt. Außerdem stehen sie an der B462 gar genau Richtung Rastatt bei Kuppenheim und in Malsch in der Jahnstraße bei den Krautgärten. Wenn ihr auch noch was gesehen habt, dann sagt doch sehr gerne Bescheid über die 0721 2016 300.
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8: Fahrt vorsichtig, wenn ihr auf der A8 unterwegs seid. Stuttgart Richtung Karlsruhe zwischen Heimsheim und Pforzheim Nord steht ihr 8 Kilometer im Stau. Außerdem Vorsicht auf der A5 Basel Richtung Karlsruhe zwischen Lahr und Offenburg. Da gab es einen Unfall. Die Unfallstelle ist noch nicht abgesichert auf dem linken Fahrstreifen und da sind noch Personen auf der Fahrbahn. Alle Verkehrsupdates gibt's für euch auch jederzeit nochmal zum Nachlesen auf dieneuewelle.de oder in der kostenlosen Neue Welle App.
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8: Heute sind wir mit dem Einhornspringen ja im Freibad in Kalfstammheim. Und wenn ihr sowieso da seid, dann probiert doch mal die Freibad-Pommes dort und sagt uns, wie sie geschmeckt haben und ob sie vielleicht den Titel der besten Freibad-Pommes verdient hätten. Denn die suchen wir gerade. Wer noch so im Rennen ist, das gucken wir uns in 10 Minuten mal zusammen an, hier bei der Neuen Welle.

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0: Ihr seid bei der neuen Welle am Dienstag. Hi!
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0: Pommes gehören einfach zum Freibad und Baggersee dazu. Und gemeinsam mit euch suchen wir die beste in der Region. Aus euren Vorschlägen haben wir jetzt schon eine Top-10-Liste gemacht. Aber am Ende kann eben nur einer den Titel gewinnen. Wer es wird, entscheidet ihr mit nur einem Klick auf dieneuewelle.de. Im Finale steht auch der Kiosk im Sonnenbad Karlsruhe. Elke reicht da schon seit 38 Jahren die Pommes durchs Fenster und gehört mit ihrem Mann quasi zum Inventar dazu.
2: Also mein Mann achtet da sehr stark drauf, dass die Pommes immer gut gebrutzelt sind, dass sie vor alle Dinge immer in frischem Fett gebrutzelt sind. Eigentlich täglich das Fett wechseln, das gehört einfach dazu. Und das merkst halt schon, also das ist schon sehr gut.
0: Und ebenfalls die Chance auf die besten Pommes hat der Kiosk am Baggersee Gießen in Liedolsheim.
3: Wir haben einen besonderen Lieferanten. Also die Pommes werden sehr knusprig und mit viel Liebe zubereitet vor allem und viel gute Laune. Wir haben noch selbstgemachte Soßen dazu, klassisch mit Ketchup und Mayo, aber auch eine Yuppie-Soße, die wir auch selbst machen, mit Guacamole, also die Tijuana Spezial, ein bisschen schärfer. Und bei uns kostet es nichts extra. Ketchup und Mayo gibt's en masse, also so wie man es haben will.
0: Für welche Freibad-Pommes schlägt euer Herz? Schaut euch die Top-10-Liste an und votet auf dieneuewelle.de.
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0: Einen schönen Arbeitstag wünschen wir euch. Hier ist die neue Welle und egal wie voll der Kopf gerade ist, wir sind so ein bisschen euer kleines Reset zwischendurch. Wir bringen euch stressfrei, entspannt und mit Motivation durch den Tag und das machen wir mit eurer Lieblingsmusik. Das ist aktuell so ein richtiger Mega-Hit von Miles Smith. Und dazu haben wir auch immer mal wieder die All-Time-Favorites von euch aus den 90ern zum Beispiel. That's me in the corner. Oh ja. Ikonisch, sage ich da nur. R.E.M. Losing My Religion ist auch mit dabei, hier bei eurer Playlist mit eurer Lieblingsmusik.
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9: Ich bin Marco Schenk. Schönen guten Tag. Die SPD will die Klimaanpassung als Gemeinschaftsaufgabe im Grundgesetz verankern. Damit wäre der Bund zum Beispiel beim Thema Hitzeschutz mehr in der Pflicht. Bisher liegt die Zuständigkeit bei den Ländern und Kommunen. Die Deutsche Stiftung Patientenschutz begrüßt den Vorstoß und fordert eine Priorisierung von sozialen Einrichtungen. Neue Welle-Reporterin Diana Kramer.
10: Unter extremen Temperaturen leiden vor allem alte und schwerkranke Menschen, sagt Eugen Brüsch, Vorstand der Stiftung Patientenschutz. Ohne eine Klarstellung in der Verfassung sei ein Schutz dieser Personen in Krankenhäusern oder Heimen kaum möglich. Denn so Brüsch, Länder und Kommunen könnten die zusätzlichen Milliardenkosten für Klimaanlagen oder Fensterbeschattung nicht tragen. Gleichzeitig sei es aber für Pflegeheimbewohner unzumutbar, diese Kosten auch noch aus eigenen Mitteln zu stemmen.
9: Teure Energie, Fachkräftemangel und fehlende Nachfolge. Fast 190.000 Unternehmen in Deutschland haben im vergangenen Jahr aufgegeben und damit so viele wie seit 20 Jahren nicht. Verglichen mit dem Vorjahr erhöhte sich die Zahl um knapp 10%, wie die Kreditreform und das Leibniz-Zentrum für europäische Wirtschaftsförderung in ihren jährlichen gemeinsamen Analyse feststellen. Besonders betroffen von den Aufgebungen sind Gastwirte. Der Bauernverband hat seine Erntebilanz des Sommers vorgelegt. Wegen der Trockenheit gibt es massive Einbußen. Rufe nach finanzieller Unterstützung durch den Staat werden laut. Neue Welle-Reporterin Ursula Winkler.
11: 7% weniger Weizen, 20% weniger Raps. Und auch für Kartoffeln, Rüben oder Gemüse sieht es nicht gut aus. Vor allem in Süd- und Westdeutschland haben fehlende Niederschläge zu schwachen Erträgen geführt, sagte Bauernpräsident Ruckwied. Die Lage vieler Höfe sei angespannt. Ruckwied sagte, die Politik müsse jetzt liefern. Die Betriebe bräuchten aktuell Saatgut und Diesel, später Dünge und Pflanzenschutzmittel. Ohne die nötige Liquidität könnten sie die nächste Ernte nicht finanzieren.
9: Ja, auch die Apfelernte fällt in diesem Jahr deutlich geringer aus in der Region. Auf welches Obst die Landwirte jetzt hoffen, das liest ihr auf dieneuewelle.de und in der Neue Welle App.
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6: Also wir haben viele Wolken, wir haben aber immer noch viel zu wenig Regen. Das könnte und müsste noch viel mehr sein. Aber immerhin, ab und zu kommen mal ein paar Tropfen runter. Das kann auch heute Nachmittag bei euch noch passieren, heute Abend und heute Nacht. Auch in den nächsten Tagen ist es sehr bewölkt. Viele Regenwolken sind unterwegs, aber es könnte noch mehr Regen dabei sein. Die Temperaturen liegen zwischen 23 und 26 Grad.
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6: Da haben wir was. Und zwar aktuell in Rastatt, Stadt auswärts Richtung Sandweier an der Badener Straße, in Unterövesheim in der Friedrichstraße und auf der B462 gar genau Richtung Rastatt, Höhe Kuppenheim. Habt ihr auch noch so einen Blitzer entdeckt? Dann warnt gerne alle anderen unterwegs über die 0721 20 16 300. Und ich sehe, hier ist auch noch ein Blitzer reingekommen, und zwar von der Simone in Bruchsal in der Kammerforsterstraße. Da gibt es teure Fotos, schreibt sie.
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6: So, dann haben wir die Autobahn 5. Da stockt der Verkehr gerade in Richtung Heidelberg zwischen Karlsruhe und Bruchsal. Zwischen Karlsruhe Nord und Bruchsal braucht ihr aktuell 10 Minuten länger. Dann auf der Autobahn 6 Heilbronn in Richtung Mannheim zwischen Sinsheim-Steinsfurt und Sinsheim 20 Minuten mehr. Auf der Autobahn 8 Stuttgart in Richtung Karlsruhe zwischen Heimsheim und Pforzheim Nord auch hier 20 Minuten mehr. Das war's aber schon. Fahrt vorsichtig und kommt gut an.
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6: Wenn ihr im Fernsehen gerne Superheldengeschichten schaut, dann ist unser Streaming-Tipp in 10 Minuten was für euch. Es gibt nämlich eine neue Green Lantern-Serie, die grüne Laterne. Und was das überhaupt genau ist, was das für ein Superheld ist, man kennt ihn ja gar nicht so, man weiß ja gar nicht genau, was das ist, Green Lantern. Also ich musste erstmal nachlesen. Wir sprechen das gleich ausführlich und dann kriegt ihr auch alle Informationen zu dieser neuen Serie und erfahrt, um was es da geht. Und das ist wirklich sehr gut gemacht und klingt äußerst vielversprechend. Deswegen dranbleiben.
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1: Heute eine Superhelden-Serie aus dem DC-Comics-Universum. Es geht um die Green Lantern. Frederik, bring uns da mal auf den aktuellen Stand. Was ist das denn genau?
2: Die Geschichte um Green Lantern oder auch auf Deutsch die grüne Laterne oder früher auch mal die grüne Leuchte genannt, gibt es schon seit den 40er Jahren. Und um es sehr kurz zu machen, geht es in erster Linie um einen grünen Ring. Und wer ihn trägt, der ist quasi unbesiegbar, weil der Ring kann so ziemlich alles erschaffen, was der Ringträger sich vorstellen kann. Es gibt auch nicht nur einen Green Lantern, sondern direkt eine ganze intergalaktische Truppe. Und in der neuen Serie geht es jetzt konkret um die Ausbildung eines jungen Rekruten dieser intergalaktischen Truppe durch einen der bekanntesten Lanterns, Hal Jordan. Das Ganze spielt in einer amerikanischen Kleinstadt und die beiden sollen unter anderem einen Mord aufklären, an dem offenbar auch ein gefährliches außerirdisches Wesen beteiligt ist. Zusätzliche Spannung bringt eine zweite Zeitebene, die in der Zukunft spielt. Neben den eigentlichen Handlungssträngen geraten auch die beiden Hauptdarsteller immer wieder aneinander, der Ausbilder und sein Rekrut eben. Lanterns mischt hier klassische Polizeiermittlungen mit Superheldenelementen. In einem düsteren und trockenen Erzählungsstil. Wer True Detectives und die Avengers mag, der sollte da auf jeden Fall mal reinschauen.
1: Das Ganze heißt Lanterns und ihr findet das neu auf HBO Max.
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0: Irgendwann in der letzten Woche haben wir hier in dieser Sendung mal gelernt, dass Karlsruhe die Stadt in Deutschland ist mit den meisten Blitzern. Ja, für die meisten ist das auch keine Überraschung. Viele glauben ja auch, dass es in Karlsruhe die meisten Baustellen gibt. Jetzt gibt's aber endlich mal wieder eine Bestenliste, die durchaus positiv behaftet ist. Und da gehört Karlsruhe in Deutschland zu den Top 5. Welche Liste das ist und was es da genau geht, das besprechen wir natürlich ausführlich in den Regionalnachrichten um 14:30. Und wenn wir das gemacht haben, gibt es auch noch Musik von Ed Sheeran, den Song Shivers. Den hören wir gleich hier.
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11: Ich bin Marco Schenk. Schönen guten Tag. Ein 22-jähriger Autofahrer hat sich in der Nacht auf Dienstag in Freudenstadt mit seinem Wagen überschlagen. Nach Polizeiangaben kam er auf der Stuttgarter Straße wegen nicht angepasster Geschwindigkeit von der Fahrbahn ab, prallte gegen eine Fußgängerampel und blieb mit dem Auto auf dem Dach liegen. Der Fahrer und seine beiden Mitfahrer blieben unverletzt. Die Polizei stellte den Führerschein des 22-Jährigen sicher. Außerdem wird auch noch geprüft, ob sein Auto wenige Stunden zuvor auf einem Video bei einer anderen deutlichen Geschwindigkeitsüberschreitung zu sehen ist. Wer bei der Hitze in Karlsruhe unterwegs ist und die Wasserflasche vergessen hat, hat offenbar ziemlich gute Chancen auf kostenlose Erfrischung. Karlsruhe gehört bundesweit zu den Städten mit der höchsten Dichte an öffentlichen Trinkwasserbrunnen. In einem Ranking von Fitreisen landet die Fächerstadt auf Platz 5. Insgesamt gibt es 36 städtische Trinkwasserbrunnen. Das sind rechnerisch gut 2 Brunnen je 10 Quadratkilometer. Noch besser schneiden nur Freiburg, Berlin, München und Spitzenreiter Stuttgart ab. Welche Städte international beim Thema Trinkbrunnen ganz vorne liegen, das lest ihr jetzt auf dieneuewelle.de und in der Neue Welle App.
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0: Die Temperaturen in den nächsten Tagen maximal 26 bis 27 Grad. Es sind auch viele Wolken unterwegs. Das sind auch Regenwolken. Da ist auch Regen drin. Nur irgendwie kommt er nicht so richtig raus. Hier und da tröpfelt's mal ein bisschen, aber so richtig Regenschauer, wie wir sie dringend bräuchten, haben wir momentan noch nicht. Aber es kann immer mal wieder ein bisschen was von oben runterkommen.
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0: Jawohl, ja, da haben wir hier gerade einen Blitzer gemeldet bekommen. Und zwar ist das in Steinmauern bei der Ausfahrt Richtung Rastatt direkt nach dem letzten Haus auf der rechten Seite stehen sogar 2 Blitzer an der gleichen Stelle. Das kann ich mir noch gar nicht vorstellen. Hat uns hier die Nadine gerade gemeldet. Was haben wir noch? Wo sind denn jetzt die anderen Blitzer hin? Hallo, auf der B500 in Baden-Baden an der Feuerwehr stadteinwärts, in Bruchsal an der Kammerforsterstraße, in Rastatt stadtauswärts Richtung Sandweier an der Badener Straße, in Unterövisheim in der Friedrichstraße und auf der B462 gar genau Richtung Rastatt Höhe Kuppenheim. Habt ihr auch noch was gesehen? Wollt ihr auch noch einen Blitzer melden? dann ruft mich an oder schickt mir eine WhatsApp 0721 2016 300.
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0: So, Stau auf der Autobahn 5, aber nur ein ganz klein bisschen, eigentlich fast gar nicht der Rede wert, in der Überleitung von der A5 auf die Autobahn 8. Da stockt es, egal aus welcher Richtung ihr kommt.

0: Ja, hier ist die neue Welle am Dienstag und auch heute sind wir wieder mit dem Einhornspringen unterwegs. Das machen wir den ganzen Sommer, dass wir mit unseren großen aufblasbaren Einhörnern in den Freibädern im Neue Welle Sendegebiet vorbeischauen. Und dann dürft ihr da drauf springen und in jeder Runde wandert das Einhorn ein bisschen weiter vom Beckenrand weg und dann schaffen es immer weniger, sich auf dem Einhorn zu halten und am Ende gibt es dann eben nur noch einen oder eine, die übrig bleiben. So, wo sind wir denn heute? Bela de Ponte ist als Einhorn-Dompteur heute für uns unterwegs. Bela, wo seid ihr denn?
1: Ja, wir sind heute mit unseren Einhörnern im Freibad in Kalf-Stammheim. Die erste Runde lief auch schon richtig super. Und wenn ihr auch noch dabei sein wollt, dann könnt ihr das. Denn um 15 Uhr startet unsere nächste Runde mit den ab 12-Jährigen. 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
0: Super, das Freibad Stammheim Kall findet ihr in der Jahnstraße. Und morgen sind wir auch wieder unterwegs mit unseren Einhörnern. Und zwar ab 12 Uhr sind wir dann im Sasch in Bruchsal.

0: 15 Uhr am Dienstag. Bei euch im Radio läuft die neue Welle. Und wenn die neue Welle auch um kurz nach 15 Uhr noch bei euch im Radio läuft, dann hört ihr diesen Song. Die etwas aufgemotzte 2023er Version des Songs Stumbling In kriegt ihr als erstes Lied direkt nach den Nachrichten mit Marco.
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8: Ich bin Marco Schenk. Schönen guten Tag. Ein neues Forschungszentrum in Sachsen-Anhalt soll die Drohnenabwehr stärken. In dem Zentrum entwickeln Experten neue Technologien und testen sie unter realistischen Bedingungen. Auch Bundesinnenminister Alexander Dobrindt war bei der Eröffnung dabei.
9: Das, was wir heute erleben, das ist der Schattenkrieg des 21. Jahrhunderts. Kein heißer Krieg, aber eine dunkle Bedrohung, die versucht, sich manipulativ auch über unser Land zu legen. Und wir setzen etwas dagegen.
8: In dem Zentrum sollen unter anderem Technologien zur Abwehr von Drohnen entwickelt werden. Der Aufwärtstrend im seit Jahren kriselnden Wohnungsbau in Deutschland hält an. Auch im Juni stieg die Zahl der Baugenehmigungen für Neubau sowie Umbau von Wohnraum im Vergleich zum Vorjahresmonat prozentual zweistellig, wie das Statistische Bundesamt mitteilte. Auch im Juni des laufenden Jahres genehmigten die Behörden 21.600 Wohnungen in Neubauten und Bestandsgebäuden und damit 13,8% mehr als im Vorjahresmonat. Mehr als 80% davon ist Wohnraum, der in neuen Gebäuden entstehen soll. Der Bauernverband hat seine Erntebilanz des Sommers vorgelegt. Wegen der Trockenheit gibt es massive Einbußen. Rufe nach finanzieller Unterstützung durch den Staat werden laut. Neue Welle-Reporterin Ursula Winkler.
10: 7% weniger Weizen, 20% weniger Raps. Und auch für Kartoffeln, Rüben oder Gemüse sieht es nicht gut aus. Vor allem in Süd- und Westdeutschland haben fehlende Niederschläge zu schwachen Erträgen geführt, sagte Bauernpräsident Ruckwied. Die Lage vieler Höfe sei angespannt. Ruckwied sagte, die Politik müsse jetzt liefern. Die Betriebe bräuchten aktuell Saatgut und Diesel, später Dünge und Pflanzenschutzmittel. Ohne die nötige Liquidität könnten sie die nächste Ernte nicht finanzieren.
8: Auch die Apfelernte fällt in diesem Jahr deutlich geringer aus in der Region. Auf welches Obst die Landwirte jetzt hoffen, das liest ihr auf dieneuewelle.de und in der Neue Welle App.
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0: Temperaturen bis zu 27 Grad, das ist aktuell das Programm für diese Woche. Dazu wenig Sonne, viele Wolken, das sind oft auch Regenwolken, aber leider regnet es aus diesen Regenwolken einfach viel zu selten. Also es gibt mal ein paar kleinere Schauer, aber es reicht noch nicht, es könnte viel mehr sein. Also bitte nicht den Teller leer essen in den nächsten Tagen.
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0: Die Blitzer-Community meldet aktuell einen in... Moment, wo ist das denn? In Kammerforst, Höhe Bauhaus in Richtung Karlsdorf. So hat mir das die Jenny hier gerade geschrieben. Außerdem haben wir noch einen Blitzer in Baden-Baden an der Feuerwehr stadteinwärts auf der B500 und in Rastatt stadtauswärts Richtung Sandweier an der Badener Straße. Direkt hinter dem stationären Blitzer. Einen habe ich noch vergessen, den von der Nadine. Der steht in Steinmauern bei der Ausfahrt Richtung Rastatt.
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0: Schauen wir auf die Straßen. Sehen wir aktuell auf der A5 stockt es ein bisschen am Heidelberg in Richtung Karlsruhe zwischen Bruchsal und Karlsruhe Nord. Circa 5 Minuten mehr. Dann in der Überleitung von der A5 auf die Autobahn 8. Egal aus welcher Richtung ihr kommt, müsst ihr circa 5 bis 10 Minuten mehr mit einplanen. Auf der Autobahn 6, Heilbronn in Richtung Mannheim, zwischen Sinsheim-Steinsfurt und Sinsheim, 10 Minuten mehr. Und auf der Autobahn 8, Stuttgart Richtung Karlsruhe, zwischen Heimsheim und Pforzheim-Nord, circa 15 Minuten mehr. Ansonsten freie Fahrt. Ja, dann kommt gut an.
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0: Oh, wir sprechen gleich über eine spannende Geschichte. Ist aber auch ein bisschen kompliziert. Da brauche ich eure volle Aufmerksamkeit. Habt ihr schon mal was vom Oasis-Index gehört? Das ist tatsächlich ein internationaler Preisvergleich, der seit vielen Jahren von der Deutschen Bank durchgeführt wird. Aber fast kaum einer kennt das. Fast kaum einer hat schon mal davon gehört. Was die da machen, da werden die Preise für 5 Bier... und 2 Schachteln Zigaretten in fast 70 unterschiedlichen Städten international abgefragt. Und man will so herausfinden, wie sich die Preise entwickelt haben und wie sich die Preise unterscheiden. Man könnte es auch den Feierabend-Index nennen, aber es heißt Oasis-Index, weil es einen Song von Oasis gibt, der Cigarettes and Alcohol heißt. Und also auf 5 Kontinenten haben die geguckt, was kostet da 5 Bier und 2 Schachteln Zigaretten und das dann international miteinander verglichen. Ihr könnt ja schon mal überlegen, in welcher Stadt kosten 5 Bier und 2 Schachteln Zigaretten 111 US-Dollar? Wo könnte das sein? Das ist nämlich der Spitzenreiter. Da ist der Feierabend am teuersten. Schauen wir uns an in 10 Minuten.
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0: ist die neue Welle am Dienstag und ich möchte mit euch über eine interessante Studie der Deutschen Bank sprechen. Die veröffentlichen schon seit einigen Jahren jetzt den sogenannten Oasis-Index. Und da fragen sie in über 60 internationalen Städten überall auf der Welt die Preise für 5 Bier und 2 Schachteln Zigaretten ab. Man könnte es auch den Feierabend-Index nennen. Was kostet der Feierabend weltweit? Das machen sie schon seit ein paar Jahren. Und so kann man eben wunderbar vergleichen, wie sich die Kosten für den Feierabend weltweit entwickelt haben und wie sie sich unterscheiden. Es sind wirklich immense Unterschiede festzustellen. Aktuell liegt zum Beispiel Melbourne ganz vorne in Australien. Denn in Melbourne kosten 5 halbe Liter Bier und 2 Schachteln Zigaretten 111 US-Dollar. Auf Platz 2 Sydney und auf der 3 Auckland, also zweimal Australien und einmal Neuseeland an der Spitze. Dann geht's weiter, dann gibt's 3 Städte aus Großbritannien, nämlich London, Birmingham und Edinburgh mit 60 bis 63 US-Dollar für 5 Bier und 2 Schachteln Kippen. Deutschland liegt da gut im Mittelfeld, Berlin, München und Hamburg wurden abgefragt und die Preise pendeln hier so zwischen 25 und 28 US-Dollar. Den günstigsten Feierabend, und das ist ja wohl das Interessanteste an dieser Meldung, kriegt ihr in Shanghai. Da kosten 5 Bier und 2 Schachteln Kippen nur knapp 10 Dollar. Istanbul, Kairo und Rio de Janeiro liegen da nur knapp drüber. Also das sind die Städte, wo ihr einen guten Feierabend haben könnt. Die Gründe für diese unterschiedlichen Preise haben in diesem Fall eigentlich überhaupt nichts mit Rohstoffen oder Knappheit zu tun, sondern es sind halt fast ausschließlich die unterschiedlichen Steuern, die den Feierabend auf der ganzen Welt so unterschiedlich teuer machen. Der Oasis-Index heißt so, weil es einen Song von Oasis gibt, der Cigarettes and Alcohol heißt.
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0: In unseren Regionalnachrichten hier bei der Neuen Welle gleich um 3:30 geht's ums Rauchen bei Trockenheit und Dürre. Wenn ihr euch das nächste Lungenbrötchen reinzieht, dann passt bitte genau auf, was ihr mit den Zigarettenkippen macht, dass ihr die nicht brennend irgendwo hinwerft. Nicht aus fahrendem Auto nach draußen auf die Straße schnippen und auch nicht irgendwo in ein Gebüsch werfen, weil das kann eben bei diesen Wetterverhältnissen verheerende Folgen haben. Zum Beispiel hat's gestern auch in Bauschlott gebrannt, vermutlich, vielleicht ausgelöst durch eine weggeworfene Zigarette. Also darum geht's gleich nochmal ausführlich in den Regionalnachrichten. Und danach gibt's Musik von Vance Joy. Ja, guck mal, auch hier, Vance Joy verzichtet komplett auf elektrische Instrumente, weil einfach die Waldbrandgefahr zu hoch ist.
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7: Ich bin Marco Schenk. Wer gestern Abend in Bauschlott unterwegs war, dürfte die vielen Einsatzkräfte und möglicherweise auch den Polizeihubschrauber bemerkt haben. In Neulingen-Bauschlott hat es innerhalb kurzer Zeit gleich zweimal gebrannt. Zuerst standen auf einer Baustelle Holzpaletten und ein Mülleimer in Flammen. Kurz darauf brannte ganz in der Nähe ein Auto komplett aus. Ein weiteres Fahrzeug und eine Hecke wurden ebenfalls beschädigt. Die Polizei schließt einen Zusammenhang zwischen den beiden Bränden nicht aus und vermutet Brandstiftung. Hinweise auf einen Täter gibt es bislang nicht. Wer etwas Verdächtiges beobachtet hat, soll sich bitte bei der Polizei melden. Eine weggeworfene Zigarette oder eine kleine Feuerstelle können bei dieser Trockenheit schnell richtig gefährlich werden. Und genau davor warnt jetzt die Stadt Horb. An der Ottilienkapelle ist im Bereich einer Sitzbank eine offenbar erst kürzlich benutzte Feuerstelle entdeckt worden. Direkt daneben lagen mehrere Zigarettenstummel im trockenen Gestrüpp. Und das trotz eines Verbotsschilds in unmittelbarer Nähe. Die Stadt erinnert deshalb daran, alle Feuer- und Grillstellen in den Wäldern des Landkreises Freudenstadt bleiben bis auf Weiteres gesperrt. Außerdem gilt im Wald noch bis Ende Oktober ein gesetzliches Rauchverbot. Warum aktuell schon ein kleiner Funke ausreichen kann und welche Regeln genau gelten, das lest ihr jetzt auf dieneuewelle.de und in der Neue Welle App.
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0: Bis zu 27 Grad erreichen wir in dieser Woche. Das sind ja schon so die Höchstwerte. Dazu sehr viele Wolken, immer wieder etwas Regen, aber noch lange nicht genug Regen. Das müsste eigentlich noch viel mehr sein.
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0: So, die Blitzer-Community wieder sehr aktiv. Da haben wir aktuell einen Blitzer auf der Brücke Halberstung Richtung Leiberstung. Da sind 70 erlaubt. Wir haben einen in Kammerforst, Höhe Bauhaus Richtung Karlsdorf. und es steht ein Blitzer in Steinmauern bei der Ausfahrt Richtung Rastatt direkt nach dem Haus auf der rechten Seite. Nach dem letzten Haus auf der rechten Seite stehen sogar zwei Blitzer. Dann B500 Baden-Baden an der Feuerwehr stadteinwärts und in Rastatt stadtauswärts Richtung Sandweier an der Badener Straße. Direkt hinter dem stationären Blitzer nochmal einer. Das ist auch schön fies. Habt ihr noch was gesehen? Dann meldet euch unter 0721 2016 300. Danke. Dankeschön.
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0: Kleiner Stau auf der Autobahn 5 und zwar in der Überleitung von der 5 auf die Autobahn 8. Egal aus welcher Richtung ihr kommt, müsst ihr ungefähr 10 Minuten mehr einplanen. Aus Richtung Norden na, vielleicht ein bisschen mehr, aus Richtung Süden vielleicht ein bisschen weniger. Auf der Autobahn 6 haben wir was, Heilbronn in Richtung Mannheim zwischen Sinsheim-Steinsfurt und Sinsheim aktuell 25 Minuten mehr. Und auf der Autobahn 8 Stuttgart Richtung Karlsruhe zwischen Heimsheim und Pforzheim Nord 15 Minuten mehr. Das war's. Habt ihr auch noch was? Meldet euch 0721 2016 300. Danke.
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0: Oh, und wir müssen gleich nochmal über Pommes sprechen. Ein wichtiges Thema, gerade in der aktuellen Zeit. Pommes sind ja frittierte Sonnenstrahlen. Und wir wollen wissen, wo gibt es die besten Pommes im Freibad? In welchem Freibad gibt es die besten Pommes? Und da war die große Frage, was machen wir denn mit Baggerseen und Badeseen? Ist ja auch irgendwie ein Freibad. Und wie wir das gelöst haben, das besprechen wir gleich ausführlich nochmal in 10 Minuten.
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0: Schönen Dienstag wünsche ich euch. Hier ist die neue Welle. Mein Name ist Jan Zipperer und ich möchte kurz mit euch über ein ganz wichtiges Thema sprechen, nämlich über Pommes.
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0: Ja, vor so circa 2 Wochen, da haben wir angefangen, euch zu fragen, wo es denn eurer Meinung nach die besten Freibad-Pommes im ganzen Neue Welle-Land gibt. Und ihr habt uns zahlreiche Freibäder geschickt. Und was ihr auch gemacht habt, ihr habt uns auch Baggerseen und Badeseen geschickt. Und da wussten wir erstmal gar nicht, wie wir damit umgehen sollen, weil wir hatten jetzt ja eigentlich nur nach Freibädern gefragt, aber ihr sagt, Baggersee, Badesee gehört auch dazu. Und weil wir das nicht entscheiden konnten und auch nicht entscheiden wollten, haben wir einfach euch gefragt, wie wir es machen sollen. Sind Freibad-Pommes das gleiche wie Baggersee- und Badesee-Pommes oder gibt es da einen Unterschied? Dann hatten wir auf unserer Website eben eine große Umfrage, da habt ihr auch zahlreich mitgemacht und am Ende wussten wir können das mischen. Ihr habt gesagt, ist alles das gleiche? Ja, bitte auch Baggersee- und Badesee-Pommes dazu zählen. Also, genau so haben wir es gemacht. Wir haben jetzt alle eure Vorschläge genommen und ausgewertet und die 10 meistgenannten Freibäder, Baggerseen und Badeseen haben wir jetzt in eine Top 10 zusammengefasst und die findet ihr jetzt auf www.dieneuewelle.de und da könnt ihr dann bitte abstimmen und zwar noch bis nächste Woche Freitag. Bis nächste Woche Freitag 12 Uhr könnt ihr abstimmen und dann um 12 Uhr können wir endlich die Frage aller Fragen beantworten. Dann wissen wir, wo es die besten Freibad-Pommes gibt. Also bitte mitmachen.
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0: Jawohl, hier ist die neue Welle am Dienstag, gleich in den 16 Uhr News. Gute Nachrichten vom Rhein. Die Pegelstände gehen tatsächlich wieder nach oben. Alles, was ihr dazu wissen müsst, kriegt ihr gleich von Marco Schenk in den 16 Uhr Nachrichten. Und danach gibt's Musik, unter anderem auch von David Guetta und One Republic. Let's make tonight the weekend. 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In voller Länge gleich hier.
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3: Ich bin Marco Schenk, schönen guten Tag. Die SPD ist für eine Grundgesetzänderung, um Klimaschutz zur gemeinsamen Aufgabe von Bund, Ländern und Kommunen zu machen. Während die Union ablehnt, kommt Zustimmung von der Stiftung Patientenschutz. Neue Welle-Reporterin Diana Kramer.
4: Unter extremen Temperaturen leiden vor allem alte und schwerkranke Menschen, sagt Eugen Brüsch, Vorstand der Stiftung Patientenschutz. Ohne eine Klarstellung in der Verfassung sei ein Schutz dieser Personen in Krankenhäusern oder Heimen kaum möglich. Denn so Brüsch, Länder und Kommunen könnten die zusätzlichen Milliardenkosten für Klimaanlagen oder Fensterbeschattung nicht tragen. Gleichzeitig sei es aber für Pflegeheimbewohner unzumutbar, diese Kosten auch noch aus eigenen Mitteln zu stemmen.
3: Nach intensivem Regen sind am Rhein steigende Pegelstände in Sicht. Das Wasserstraßen- und Schifffahrtsamt Rhein rechnet damit, dass der Pegelstand bei Düsseldorf im Laufe des Mittwochs von 0 auf 5 Zentimeter steigt. Zuvor war er in den Minusbereich gefallen und damit so tief wie noch nie. In Köln und Emmerich soll der Pegelstand am Mittwoch ebenfalls leicht ansteigen. Der Schiffsverkehr bleibt aber noch eingeschränkt. Es fahren nur wenige Schiffe. Der Bauernverband hat seine Erntebilanz des Sommers vorgelegt. Wegen der Trockenheit gibt es massive Einbußen bei Kartoffeln, Rüben und Weizen. Rufe nach finanzieller Unterstützung durch den Staat werden laut. Doch Bundeslandwirtschaftsminister Alois Rainer bremst die Erwartungen.
5: Ohne belastbare Daten können wir schlecht helfen. Mir ist es aber enorm wichtig, dass die landwirtschaftlichen Betriebe wissen, sie bleiben nicht alleine.
3: Steigen wegen der Missernten jetzt auch die Lebensmittelpreise?
5: Ich gehe nicht davon aus, dass es sofort teurer wird, weil die Lebensmittelpreise hängen auch noch von vielen anderen Faktoren ab. Von der Lieferkette, vom Transport, von der Erzeugung. Also denke nicht, dass es sofort teurer wird.
3: Ja, die Lieferkette läuft ja gut über den Rhein. So Landwirtschaftsminister Rainer im ZDF. Wie sich die Ernten entwickeln, das lest ihr jetzt auf dieneuewelle.de und in der Neue Welle App.
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7: So, das Wetter, ja, da schauen wir nach draußen und sehen, es sind zwar viele Wolken unterwegs und ab und zu gibt es ein paar Regentropfen, aber es ist immer noch viel zu wenig Regen. Es müsste eigentlich viel mehr sein, aber trotzdem, es kommen einige Tropfen runter in den nächsten Tagen und wir haben es ja gerade eben bei Marco in den Nachrichten schon gehört, der Rheinpegel geht wieder ein bisschen nach oben, sehr langsam. Ja, und die Sonne kommt selten durch, die Temperaturen bei maximal 25 bis 27 Grad.
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7: Geblitzt wird auf der L80 und zwar auf der Brücke zwischen Halberstung und Leiberstung. In Dobel an der Neuen Herrenalber Straße, in Pforzheim-Eutingen in der Hauptstraße und auf der B500 in Baden-Baden an der Feuerwehrstadt einwärts. Habt ihr auch noch was gesehen? Wollt ihr auch noch was melden? Dann ruft mich an, schickt mir eine WhatsApp 0721 2016 300. Dankeschön.
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7: Stau auf der Autobahn 5 Heidelberg in Richtung Karlsruhe zwischen Karlsruhe-Durlach und dem Dreieck Karlsruhe. 10 Minuten mehr. Auf der Autobahn 6 Heilbronn in Richtung Mannheim zwischen Sinsheim-Steinsfurt und Sinsheim circa 25 Minuten mehr. Und auf der Autobahn 8 Stuttgart in Richtung Karlsruhe zwischen Heimsheim und Pforzheim-Nord 10 Minuten mehr.
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7: So, wir sprechen gleich über eine spannende Geschichte. Eine Studie aus den USA will einen Zusammenhang festgestellt haben zwischen neuen Musikalben von zum Beispiel Taylor Swift, Olivia Rodrigo oder Ed Sheeran, Adele, wenn die ganz Großen was Neues rausbringen. Da soll ein Zusammenhang bestehen zwischen neuer Musik und der Verkehrssicherheit. Was eine neue Platte und ein Unfall miteinander zu tun haben könnten, das besprechen wir in 10 Minuten.
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0: Schön, dass ihr hier bei der neuen Welle gelandet seid am Dienstagnachmittag. Wir haben ja ein interessantes Thema für euch. Es gibt eine neue Studie aus den USA, die stellen folgende Behauptung auf. Es gibt einen Zusammenhang zwischen neuen Alben von großen Künstlern, wie zum Beispiel Taylor Swift oder Ed Sheeran, und Verkehrsunfällen. Tina Eck ist in den USA für die dpa mir jetzt zugeschaltet. Tina, erzähl doch mal, wie kommen Sie denn auf diese Behauptung, dass es einen Zusammenhang gibt zwischen neuen Alben und Verkehrsunfällen?
1: Ziemlich simpel eigentlich. Die Forscher haben Musik-Streaming-Daten ausgewertet und Unfallstatistiken gezählt und verglichen. Die Studie wurde in einem renommierten Medizinmagazin veröffentlicht. Es wird aber gleichzeitig betont, dass ein direkter kausaler Zusammenhang zwischen neu veröffentlichten Alben und Verkehrsunfällen nicht nachgewiesen werden kann. Da spielen ja auch Ablenkungen wie das Suchen am Handy und das Tippen auf bestimmte Songs eine Rolle. Aber es gibt eben Auffälligkeiten, die vermuten lassen, dass populäre Neuveröffentlichungen das Unfallrisiko steigern könnten.
0: Also das heißt, wenn Taylor Swift eine neue Platte rausbringt, steigen auch die Unfallzahlen an.
1: Ja, wenn man sich die Tage anguckt, an denen ganz wichtige Alben herauskommen, dann ist die Zahl der Verkehrstoten an diesen Tagen 15% höher als an den normalen 10 Tagen davor und danach. Das Musikstreaming ist an diesen Tagen der Veröffentlichung rund 43% höher als normal. Und die Studie war auch auf besondere Hit-Alben fokussiert, darunter einige von Taylor Swift, von Drake, Bad Bunny und Kendrick Lamar. Aber es ist natürlich nicht klar, ob die gezählten Unfallopfer wirklich genau diese Alben gehört haben oder was anderes.
0: Gibt es da vielleicht Unterschiede auch bei den Musikrichtungen?
1: Das wurde in dieser Studie nicht ausdrücklich beleuchtet. Allerdings gibt es auch in dieser Studie einige Fragezeichen. So soll Drakes Album Her Loss das Unfallrisiko beim Erscheinen um 67% erhöht haben, sein vorheriges Album aber Certified Lover Boy nur um 8%. Und es ist überhaupt nicht zu erklären, wieso der gleiche Künstler so eine große Spanne erzeugt. Also, eine Studie, die vielleicht zum vorsichtigeren Fahren anregt, aber nicht unbedingt der Weisheit letzter Schluss ist.
0: Also das heißt, wenn im nächsten ein neues Album von einem großen Künstler erscheint, müssen wir alle ein bisschen besonders vorsichtiger unterwegs sein im Straßenverkehr. Und damit ihr jetzt im Feierabendverkehr auch alle wohlbehalten zu Hause ankommt, spiele ich einen altbekannten Song, den wirklich jeder kennt. Gar nichts Aufregendes. Hier ist Mark Ronson und Amy Winehouse mit Valerie.

0: Dienstagnachmittag um kurz vor 16:30 hier bei der Neuen Welle. In Eutingen im Landkreis Freudenstadt wird gerade immer wieder zu bestimmten Zeiten deutlich mehr Wasser verbraucht, als das für Eutingen eigentlich üblich wäre. Und die Stadtwerke sind jetzt da auf der Suche nach Antworten. Die ganze Geschichte, die ganze Problematik kriegt ihr hier im Radio in unseren Regionalnachrichten um kurz nach 16:30. Und Musik von Katy Perry gibt's dann direkt danach in der nächsten halben Stunde.
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10: Ich bin Marco Schenk. In einem Karlsruher Lokal hat die Veterinärbehörde mehrere Verstöße gegen das Tierschutzgesetz festgestellt. Auslöser war eine Bürgerbeschwerde. In einem Aquarium wurden unter anderem Warm- und Kaltwasserfische gemeinsam gehalten. Für eine Fischart war das Becken deutlich zu klein. Außerdem fehlten Pflanzen- und Versteckmöglichkeiten. Auf der Theke stand zusätzlich ein Erbsenkugelfisch allein in einem runden Glas, ohne Beleuchtung, Heizung oder Filter. Die Behörde spricht von erheblichem Stress und Leiden für die Tiere. Ein Ordnungswidrigkeitenverfahren wurde eingeleitet. Und wenn euch so etwas auffällt, meine persönliche Bitte, meldet sowas immer den Behörden. In Eutingen im Gäu, in den Stadtteilen Rohrdorf und Weitingen, gibt es einen rätselhaften Anstieg beim Wasserverbrauch. Seit Donnerstag registrieren die Verantwortlichen immer wieder sehr hohe Verbrauchswerte, allerdings jeweils nur für kurze Zeit. Einen Wasserrohrbruch schließen sie deshalb aus. Auch ein normaler Gartenschlauch oder Wasserhahn kommt wegen der großen Wassermengen nicht als Ursache in Frage. Möglich wäre zum Beispiel eine größere Wasserentnahme über einen Hydranten. Die Gemeinde bittet jetzt um Hinweise aus der Bevölkerung, welche Beobachtungen bei der Suche helfen können und wann die ungewöhnlichen Verbrauchsspitzen aufgetreten sind. Das lest ihr jetzt auf dieneuewelle.de und in der Neue Welle App.
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0: Temperaturen zwischen 24 und 27 Grad, das sind die Höchstwerte für die nächsten Tage. Dazu wenig Sonne, viele Wolken, aber trotzdem viel zu wenig Regen. Es tröpfelt ab und zu mal ein wenig, aber es könnte noch deutlich mehr sein.
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0: Geblitzt wird in Karlsruhe-Durlach an der Nesslerstraße, auf der L80, auf der Brücke zwischen Halberstung und Leiberstung, in Dobel an der neuen Herrenalberstraße, in Pforzheim-Eutingen in der Hauptstraße, B500, Baden-Baden an der Feuerwehrstadt einwärts und in Rastatt statt auswärts Richtung Sandweier an der Badener Straße. Habt ihr auch noch einen Blitzer entdeckt? Sagt uns das unter 0721 20 16 300.
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0: Aktuell stockt es auf der Autobahn 5 Heidelberg in Richtung Karlsruhe. Und zwar betrifft das die Überleitung von der A5 auf die Autobahn 8. Also eigentlich von Heidelberg in Richtung Stuttgart, müsste man sagen. Es geht schon los vor Karlsruhe, Durlach, stockender Verkehr. Dann eben bis in die Überleitung rein. Grund dafür eine Baustelle nach der Überleitung. Insgesamt verliert ihr hier circa 15 Minuten. Ansonsten die Autobahn 6, Heilbronn in Richtung Mannheim. Zwischen Sinsheim-Steinsfurt und Sinsheim 25 Minuten mehr, in der Gegenrichtung 10 Minuten mehr, also zwischen Wiesloch-Raunberg und Sinsheim auf der A6 Richtung Heilbronn und auf der Autobahn 8 Stuttgart in Richtung Karlsruhe zwischen Heimsheim und Pforzheim Nord aktuell 10 Minuten mehr.
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0: Es ist 16 Uhr und 33 Minuten und damit jetzt wieder Zeit für das Rückwärtsquiz. Ist von euch gerade eben jemand in der Lage zu erkennen, welcher Song das hier sein könnte? Es ist ein bisschen fies, weil da ist eine Melodie in dem Song, die auch in einem anderen Song drin vorkommt, aber ich glaube, ihr könnt das erkennen.

0: Also, wenn ihr das jetzt erkennt, dann ruft mich an. Anrufen, nicht auflegen. Anrufen, nicht auflegen. 0721 20 16 300. Ja, das kriegt ihr raus.
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Es ist 16 Uhr und 41 Minuten. Ihr seid hier bei der neuen Welle am Dienstag. Und das ist ja die Zeit für unser Rückwärtsquiz. Und heute haben wir hier diesen Song in der falschen Richtung für euch im Angebot.

0: Und da begrüßen wir jetzt die Nadja aus Karlsruhe am Telefon. Nadja, wenn ich das richtig gehört habe im Hintergrund, bist du gerade im Auto unterwegs?
1: Ja, genau, auf dem Weg nach Hause.
0: Das heißt, wo fährst du gerade lang? Wo könnte man dich jetzt sehen?
1: Wattkopftunnel.
0: Ach so. Okay, dann hoffen wir, dass die Verbindung nicht auseinanderbricht, zusammenbricht.
1: Gleich. Ja, hoffe ich
0: auch. Das hatten wir auch schon. Ich fahre gerade durch einen Tunnel, der Klassiker. Aber es scheint ja ganz gut zu klappen im Wattkopftunnel.
1: Genau.
0: Was machst du noch im Feierabend? Was hast du heute noch vor, wenn du zu Hause angekommen bist?
1: Erwarten meine Hunde mich und habe ich mir vorgenommen, heute Pfannkuchen zu machen.
0: Habe ich das richtig verstanden? Da warten deine Hunde auf dich und du machst heute Pfannkuchen?
1: Genau.
0: Und sind das dann spezielle Hundepfannkuchen oder wie gehört das, wie geht das zusammen?
1: Nee, erst kriegen die Hunde ihr Futter und dann die Pfannkuchen für mich. Aber vielleicht fällt ja mal das ein oder andere Stückchen runter.
0: Ganz bestimmt, weil ich könnte mir vorstellen, da sind dann ganz große Augen neben dir, die dir da genau zugucken bei jeder Bewegung. Was hast du denn für Hunde?
1: Mischlinge und ein Jack Russell.
0: Also 3 oder 5? Wie viele sind
1: 4.
0: Das denn?
1: 4. 4.
0: Okay, alles klar. Ja gut, da kannst du unseren Baumwollbeutel ja gut gebrauchen, um da ganz viel Hundefutter drin zu transportieren. Dann sag doch mal, wir suchen hier einen Song. Welcher ist es? Wie heißt der? Wer singt ihn?
1: Das müsste Hang Up von Madonna gewesen sein.
0: Hang Up von Madonna ist die Top-Antwort. Prima.
1: Cool.
0: Dann herzlichen Glückwunsch zu deinem ersten Rückwärts-Baumwollbeutel. Du bist jetzt Mitglied in einem ganz exklusiven Club. Gibt's nicht so viele davon.
1: Da freue ich mich.
0: Und bleib noch kurz am Telefon, damit wir die Details besprechen können. Und Madonna mit Hang Up gibt's jetzt für dich.
1: Prima.

0: Also das war der Final Countdown für den Feierabend. Spätestens jetzt solltet ihr das Büro verlassen und euch auf den Weg nach Hause machen. Und wenn ihr dann immer noch die neue Welle hört, kriegt ihr die Purple Disco Machine auf die Ohren. Substitution ist gleich der erste Song nach den News mit Marco. Let's
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16: Ich bin Marco Schenk. Schönen guten Tag. Die SPD will die Klimaanpassung als Gemeinschaftsaufgabe im Grundgesetz verankern.
17: Damit wäre der Bund zum Beispiel beim Thema Hitzeschutz mehr in der Pflicht. Bisher liegt die Zuständigkeit bei den Ländern und Kommunen. Die Deutsche Stiftung Patientenschutz begrüßt den Vorstoß und fordert eine Priorisierung von sozialen Einrichtungen. Neue Welle-Reporterin Diana Kramer.
18: Unter extremen Temperaturen leiden vor allem alte und schwerkranke Menschen, sagt Eugen Brüsch, Vorstand der Stiftung Patientenschutz. Ohne eine Klarstellung in der Verfassung sei ein Schutz dieser Personen in Krankenhäusern oder Heimen kaum möglich. Denn so Brüsch, Länder und Kommunen könnten die zusätzlichen Milliardenkosten für Klimaanlagen oder Fensterbeschattung nicht tragen. Gleichzeitig sei es aber für Pflegeheimbewohner unzumutbar, diese Kosten auch noch aus eigenen Mitteln zu stemmen.
17: Ein neues Forschungszentrum in Sachsen-Anhalt soll die Drohnenabwehr stärken. In dem Zentrum entwickeln Experten neue Technologien und testen sie unter realistischen Bedingungen. Neue Welle-Reporterin Claudia Wächter.
19: Dieser Schattenkrieg ist eine dunkle Bedrohung, warnt Dobrindt. Aber der Tag heute sei bedeutend, denn man verstärke endlich die Schlagkraft gegen angreifende Drohnen, gegen eine hybride Bedrohung. Konkret geht es in dem Zentrum um die Fragen, wie erkennt man Drohnen, ortet sie und vor allem, wie holt man sie schnell vom Himmel. Mehrere Millionen Euro werden nun für die Forschung dort locker gemacht. In einem, wie Dobrindt sagt, Wettrüsten der besten Technik.
17: Durch den heißen Sommer geraten auch die Bauern immer mehr unter Druck. Die Ernten fallen durch den ausbleibenden Regen deutlich geringer aus. Neue Welle-Reporterin Ursula Winkler.
20: Nicht nur um die Getreide- oder Gemüseernte steht es schlecht. Die Trockenheit führt auch zu Nachschubproblemen beim Tierfutter. Vor allem im Süden und im Westen Deutschlands gibt es schwache Ernten. Der Standort habe in diesem Jahr über den Ertrag entschieden, wie selten zuvor, sagte Bauernpräsident Ruckwied. Teils sorgte die Trockenheit sogar für einen Totalausfall. Mit akuten Folgen für die zuletzt bereits gestiegenen Verbraucherpreise rechnet die Branche aber erstmal nicht.
17: Auch die Apfelernte fällt in diesem Jahr deutlich geringer aus in der Region. Auf welches Obst die Landwirte jetzt hoffen, das lest ihr auf dieneuewelle.de und in der Neue Welle App.
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0: Also dann schauen wir mal auf die Temperaturen in den nächsten Tagen. Die Höchstwerte liegen bei ca. 26 bis 27 Grad. Es sind viele Regenwolken unterwegs, aber es regnet noch viel zu selten. Also das könnte noch durchaus häufiger passieren. Deswegen aktuell bitte nicht den Teller leer essen.
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0: Also, dann schauen wir auf die Blitzer. Da haben wir was in Karlsruhe-Durlach in der Nesslerstraße auf der L80, auf der Brücke zwischen Halberstung und Leiberstung. In Dobel an der neuen Herrenalber Straße, in Pforzheim-Eutingen in der Hauptstraße, auf der B500 Baden-Baden an der Feuerwehrstadt einwärts und in Bruchsal in der Kammerforster Straße. Habt ihr auch noch was entdeckt? Habt ihr auch noch was gesehen? Dann meldet euch gerne hier unter 0721 20 16 300.
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0: So, schauen wir auf den Feierabendverkehr. Auf der Autobahn 5 Heidelberg in Richtung Karlsruhe zwischen Karlsruhe Nord und dem Dreieck Karlsruhe stockt der Verkehr und ihr braucht hier aktuell circa 15 Minuten länger, um auf die Autobahn 8 zu kommen. Denn wir haben eine Baustelle hinter dem Dreieck Karlsruhe und die sorgt eben hier für den Stau auf der Autobahn 5. Auf der Autobahn 6, Heilbronn in Richtung Mannheim, zwischen Sinsheim-Steinsfurt und Sinsheim, aktuell circa 20 Minuten mehr. In der Gegenrichtung zwischen Wiesloch-Rauenberg und Sinsheim 5 Minuten. Dann noch die Autobahn 8, Stuttgart in Richtung Karlsruhe, zwischen Heimsheim und Pforzheim Nord, aktuell circa 10 Minuten mehr.
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0: Es ist kurz nach 5 und ihr habt jetzt hier wieder die Chance, unser Musikprogramm, das Radioprogramm, mitzubestimmen. Marco bringt uns das Thema des Tages und wir suchen dazu den passenden Song. Marco, was hast du heute dabei?
21: Ja, der neue Milliarden-Euro-schwere, teure Tiefbahnhof Stuttgart 21 bekommt keine Klimaanlage. Das braucht er laut der Deutschen Bahn aber auch nicht, dank seiner Lage und dem Aufbau der Tunnel. Sei der konstante Temperatur im Bahnhof sicher. Nutzer im Netz wissen es da besser, warum der Bahnhof keine Klimaanlage braucht, weil der Bahnhof ja eh erst zur nächsten Eiszeit fertig wird, sagen die da. Das schreibt da ein User in den Kommentaren.
0: Also, wir hatten jetzt gerade die Rekordhitze, den Rekordsommer und in Stuttgart baut man einen niegelnagelneuen Bahnhof. Ja. Macht da aber keine Klimaanlage rein, weil er eben so tief unter der Erde liegt.
21: Genau, und dadurch wäre die Temperatur konstant.
0: Okay, ja, wäre schön, wenn ich das noch miterleben würde irgendwann mal, ob das auch wirklich so ist, aber ich glaube, es dauert noch ein paar Jahre, bis dieser Bahnhof eröffnet wird. Also, das ist heute eine Riesendiskussion. Überall wird darüber gesprochen und diskutiert, warum denn im neuen Stuttgarter Hauptbahnhof keine Klimaanlage eingebaut wird. Deswegen hat Marco das hier mit in die Sendung gebracht. Jetzt die Frage an euch. Gäbe es denn ein Lied, das eurer Meinung nach zu diesem Thema passen könnte? Habt ihr eine Idee, was wir dazu jetzt spielen sollen? Sagt es uns unter 0721 20 16 300.
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1: So, ihr habt gemerkt, es hat wieder einen Song länger gedauert, weil hier so viel Feedback reinkam. Und bis ich das alles sortiert hatte, ich will ja auch niemanden vergessen. Da muss ich mich immer sehr konzentrieren. Also, wir sind im Song des Tages. Heute geht es um folgendes Thema. Stuttgart 21 bekommt keine Klimaanlage. Das braucht das Milliardenprojekt laut der Bahn aber wohl auch nicht. Und trotzdem soll es dort dann kühl sein, wenn es denn irgendwann mal fertig ist. Marco, wieso kann es denn da kühl sein?
2: Ja, die Erklärung der Bahningenieure hat durchaus Hand und Fuß. Stuttgart 21 liegt sehr tief im Boden, ebenso die Bahntunnel. Einströmende Luft kühlt sich dann ab und die Bewegung der Züge sorge für zusätzlichen Luftaustausch. Ob das dann reicht, den unterirdischen Bahnhof auch bei Hitzewellen kühl zu halten, das wird sich erst zeigen.
1: Ja, das Problem ist ja, wenn es dann da unten nicht kühl genug ist, dann haben ja wieder die Züge Probleme mit der Klimaanlage.
2: Ja, es bringt alles nichts.
1: Und wenn es angenommen unten wäre es zu kalt, dann haben die Züge wieder Probleme im Winter, wenn dann die Bahnsteige zufrieren. Also, aber ob dieser Bahnhof wirklich irgendwann mal aufmacht, das ist ja sowieso eine große offene Frage. Wir haben euch gefragt, welcher Song soll denn jetzt dazu laufen? Volker sagt, eine Insel mit zwei Bergen vom Lukas Lokomotivführer. Oh, das hast du schön gemacht.
2: Ja.
1: Mach nochmal.
2: Mit der Zunge mache ich das.
1: Das habe ich ja noch nie gesehen. Mhm. Doro wünscht sich Heatwave von den Glass Animals. Dagmar sagt das Lied der Flintstones, weil das ja irgendwie eine Höhle ist und weil es kalt ist und Eiszeit. Anja sagt, da fliegt mir glatt das Blech weg von Spliff. Linda wünscht sich Summer in the City von Joe Cocker. Schneggy Maus hätte gerne Locomotive Breath von Jethro Tull. Nadja sagt Ice Ice Baby und Frank wünscht sich den Bodo mit dem Bagger. So, dann haben wir noch ein paar Songs, wo es unklar war, ob die am Ende gewinnen oder nicht. Wir haben hier unsere Gang aus Bayersbronn-Bewitz, Herr Bieber, Frau Bieber, Robert und Diffi, die sich immer zusammentun und hier sich Songs gegenseitig vorschlagen. Aber sie rufen auch alle immer gemeinsam an und melden sich, jeder Einzelne für sich. Auf der Schwäbischen Eisenbahn hätten sie gerne gehört. Dann haben wir aber noch Thomas, Georg, Nicole und Sven. Die hätten gerne 36 Grad von der Zweiraumwohnung. Und Vicky, Roman, Madres, Uwe, Markus, Steffen, die Uli und der Chris mit den Wise Guys.

0: Mit Musik von Leonie geht's hier gleich weiter. Ja, die Melodie, die hat sie sich ausgeliehen bei Gigi D'Agostino. Aber alles andere, das hat sie selbst gemacht. Neuen Text geschrieben und neuen Song drumherum gebaut. By Your Side kriegt ihr gleich in voller Länge, so gegen 17:45. Vorher natürlich noch unsere Regionalnachrichten. Und da geht's um ein Ranking, in dem Karlsruhe unter den Top 5 steht. Und es ist wirklich mal ein positives Ranking. Sonst steht ja Karlsruhe immer nur als Stadt mit den meisten Baustellen oder mit den meisten Blitzern irgendwo ganz oben. Jetzt gibt's auch mal gute Nachrichten, wo Karlsruhe Spitze ist. Mehr dazu in den Regio News um 17.30 Uhr.
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2: Ich bin Marco Schenk. Schönen guten Tag. Ein 22-jähriger Autofahrer hat sich in der Nacht auf Dienstag in Freudenstadt mit seinem Wagen überschlagen. Nach Polizeiangaben kam er auf der Stuttgarter Straße wegen nicht angepasster Geschwindigkeit von der Fahrbahn ab, prallte gegen eine Fußgängerampel und blieb mit dem Auto auf dem Dach liegen. Der Fahrer und seine beiden Mitfahrer blieben unverletzt. Die Polizei stellte den Führerschein des 22-Jährigen sicher. Außerdem wird auch noch geprüft, ob sein Auto wenige Stunden zuvor auf einem Video bei einer anderen deutlichen Geschwindigkeit zu sehen ist. Wer bei der Hitze in Karlsruhe unterwegs ist und die Wasserflasche vergessen hat, hat offenbar ziemlich gute Chancen auf kostenlose Erfrischung. Karlsruhe gehört bundesweit zu den Städten mit der höchsten Dichte an öffentlichen Trinkwasserbrunnen. In einem Ranking von Fitreisen landet die Fächerstadt auf Platz 5. Insgesamt gibt es 36 städtische Trinkwasserbrunnen. Das sind rechnerisch gut 2 Brunnen je 10 Quadratkilometer. Noch besser schneiden nur Freiburg, Berlin, München und Spitzenreiter Stuttgart ab. Welche Städte international beim Thema Trinkbrunnen ganz vorne liegen, das lest ihr jetzt auf dieneuewelle.de und in der Neue Welle App.
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4: Also die Temperaturen in dieser Woche maximal bei 27 Grad, dazu viele Wolken und immer noch viel zu wenig Regen. Also es tröpfelt immer mal wieder für ein paar Augenblicke, aber es müsste eigentlich komplett durchregnen. Das könnten wir gut gebrauchen, aber es ist immer noch viel zu wenig.
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4: Geblitzt wird aktuell in Karlsruhe, Durlach an der Nesslerstraße auf der L80 auf der Brücke zwischen Halberstung und Leiberstung, in Dobel an der neuen Herrenalber Straße und in Pforzheim-Eutingen in der Hauptstraße. Auch da wird geblitzt. Falls ihr auch noch was gesehen habt, dann meldet euch gerne unter 0721 20 16 300.
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4: Dann der Blick auf die Straßen. A5 stockender Verkehr zwischen Karlsruhe Nord und dem Dreieck Karlsruhe. Da braucht ihr aktuell circa 15 Minuten länger, um von der A5 auf die A8 zu wechseln. Auf der Autobahn 6, Heilbronn in Richtung Mannheim, zwischen Sinsheim-Steinsfurt und Sinsheim 20 Minuten mehr. Und auf der Autobahn 8, Stuttgart in Richtung Karlsruhe, zwischen Heimsheim und Pforzheim Nord 15 Minuten mehr.
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4: Noch bis Ende des Monats, bis zum 31. August, 23.59 Uhr und 59 Sekunden, könnt ihr euch bewerben mit eurer Band, mit eurer Gruppe, mit eurer Musikgruppe, mit eurem Musikprojekt, wenn ihr mitmachen wollt bei der Goldenen Gitarre. Das ist unser Musikwettbewerb und da gibt es 3.000 Euro zu gewinnen. Und wie einfach so eine Bewerbung ist, das zeige ich euch gleich anhand eines praktischen Beispiels. Genau, in 10 Minuten.
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0: 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Hier ist die neue Welle am Dienstag. Ich habe eine Frage an euch. Macht ihr Musik? Spielt ihr so hobbymäßig vielleicht noch in der Band? Oder bastelt ihr hobbymäßig Beats? Oder schreibt ihr hobbymäßig Songs? Dann würde mich interessieren, hättet ihr Interesse an 3000 Euro?
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0: kurz vor sechs am Dienstag. Hier ist die neue Welle. Gleich nach den Nachrichten hört ihr bei uns Ofenbach zusammen mit der amerikanischen Sängerin Norma Jean Mateen. Und Norma Jean, das war ja auch der echte Name von Marilyn Monroe. Und dann könnte man ja meinen, dass sich eben hier die Sängerin Norma Jean Mateen diesen Namen gegeben hat, irgendwie, weil sie vielleicht Marilyn Monroe-Fan wäre oder so. Aber nee, die heißt wirklich so. Also müssen ihre Eltern wahrscheinlich Marilyn Monroe-Fan gewesen sein. Und die haben ihr Kind dann eben so genannt. Norma Jean Mateen. Das ist volle Absicht. Und den Song, den hört ihr gleich hier.
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8: Ich bin Marco Schenk, schönen guten Tag. Ein neues Forschungszentrum in Sachsen-Anhalt soll die Drohnenabwehr stärken. In dem Zentrum entwickeln Experten neue Technologien und testen sie unter realistischen Bedingungen. Währenddessen fordert die Pilotengewerkschaft Cockpit Standards, um Drohnen besser erkennen und bewerten zu können. Neue Welle-Reporter Thomas Brockt.
9: Immer häufiger stören Drohnensichtungen den Luftverkehr. Beim bislang spektakulärsten Fall war Anfang August am Flughafen Leipzig eine mit Sprengstoff bestückte Drohne entdeckt worden. Seitdem wird viel über Abwehr diskutiert. Die Piloten fordern aber auch eine bessere Technik, um Drohnen möglichst schnell zu erkennen und auch einschätzen zu können, wie gefährlich sie sind. Außerdem wollen die Piloten in den Gremien vertreten sein, wo über Reaktionen entschieden wird. Denn der Abschuss einer Drohne etwa kann am Ende gefährlicher sein als die Drohne selbst.
8: Drei junge Ukrainer sollen Agenten in Diensten des russischen Geheimdienst gewesen sein. Dafür standen sie in Stuttgart vor Gericht und heute kam das Urteil. Zwei der Angeklagten wurden freigesprochen, der dritte jedoch zu einem Jahr und drei Monaten Gefängnis verurteilt. Neue Welle-Reporterin Tine Klimach.
10: Die Männer sollen im vergangenen Jahr zwei Pakete mit GPS-Trackern in Richtung Ukraine verschickt haben, um Routen und Transportabläufe bei einem ukrainischen Paketdienstleister auszuspionieren. Im nächsten Schritt sollten die Pakete mit Brandsätzen verschickt werden, die während des Transports hochgehen sollten, auch in Deutschland, so die Ermittler. Dazu kam es nicht. Die Männer flogen bei der Vorbereitung der Anschläge auf. Auftraggeber soll ein russischer Nachrichtendienst gewesen sein.
8: Der Aufwärtstrend im seit Jahren kriselnden Wohnungsbau in Deutschland hält an. Auch im Juni stieg die Zahl der Baugenehmigungen für Neubau sowie Umbau von Wohnraum im Vergleich zum Vorjahresmonat prozentual zweistellig, wie das Statistische Bundesamt mitteilte. Im Juni des laufenden Jahres genehmigten die Behörden 21.600 Wohnungen in Neubauten und Bestandsgebäuden und damit 13,8% mehr als im Vorjahresmonat. Mehr als 80% davon ist Wohnraum, der in neuen Gebäuden entstehen soll. Und soweit das Wichtigste. Die Apfelernte, die fällt in diesem Jahr geringer aus. Warum die Bauern jetzt auf die Zwetschgen setzen, das liest ihr auf dieneuewelle.de und in der Neue Welle App.
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0: So, die Temperaturen liegen in den nächsten Tagen zwischen 25 und 27 Grad maximal. Nachts geht's runter auf Werte zwischen 17 und 14 Grad. Dazu sind auch viele Regenwolken unterwegs und es gibt immer wieder kleinere Regenschauer, manchmal sogar auch durchaus kräftige Gewitter.
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0: Aktuell haben wir jede Menge Blitzer für euch. Hier am Dienstagabend zwischen Ettlingenweiher und Schluttenbach am Ende des Waldes. In Karlsruhe in der Rheinhafenstraße, in Waldbronn-Neurodt auf der Albtalstraße, in Karlsruhe-Durlach an der Nesslerstraße, auf der L80 und zwar auf der Brücke zwischen Halberstung und Leiberstung und in Dobel an der neuen Herrenalberstraße sowie in Pforzheim-Eutingen in der Hauptstraße. Habt ihr auch noch was gesehen? Ruft mich an, schickt mir eine WhatsApp 0721 20 16 300.
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0: So, dann haben wir hier aktuell noch zwei Meldungen. Einmal auf der A5 und zwar betrifft das die Überleitung von der 5 auf die 8. Da haben wir dadurch Stau auf der A5 ab Karlsruhe-Durlach, stockt der Verkehr und bis ihr dann auf der Autobahn 8 seid, braucht ihr aktuell 15 Minuten länger. Dann auf der Autobahn 6, Heilbronn in Richtung Mannheim zwischen Sinsheim-Steinsfurt und Sinsheim, circa 10 Minuten mehr und das war's.
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0: Falls ihr noch nicht wisst, was ihr heute Abend so im Fernsehen gucken sollt, es gibt einen coolen neuen Film, der zurzeit bei Netflix sehr erfolgreich ist. Und zwar geht's da um den Mitarbeiter einer Werbeagentur, der irgendwie Angst hat, den Anschluss an die jüngere Zielgruppe zu verlieren. Und dann lässt er sich was Spannendes einfallen. Mehr dazu in unserem Streaming-Tipp in 10 Minuten. Also da kümmern wir uns um euer Unterhaltungs- und Entertainment-Programm heute für den Feierabend.

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1: Heute gibt's als Streaming-Tipp mal einen Film, keine Serie, sondern einen Film-Tipp von Frederik. Und zwar ein Film, der aktuell sehr erfolgreich bei Netflix läuft. Um was geht's?
2: 72 Hours ist eine Komödie mit Kevin Hart in der Hauptrolle als Joe. Der arbeitet in einer Werbeagentur und wäre eigentlich als nächster dran, befördert zu werden. Aber sein Chef ist nicht so ganz überzeugt, dass er auch die jüngere Zielgruppe noch ansprechen und verstehen kann. Und durch den Zufall landet Joe dann in einer WhatsApp-Gruppe, die einen Junggesellenabschied planen wollen. Er bietet also an, die Kosten zu übernehmen, wenn er mitfeiern darf, um so den Kontakt zur jüngeren Zielgruppe wiederzufinden. Also taucht er ein, 72 Stunden in die Welt von lauter Mitzwanzigern, was natürlich zu einigen lustigen Konflikten, Fettnäpfchen und Begegnungen führt.
1: Das Ganze heißt 72 Hours. Der Film dauert 1 Stunde und 45 Minuten und ihr findet ihn, wie gesagt, bei Netflix.

0: In der nächsten halben Stunde gibt's hier bei der neuen Welle Musik von Ed Sheeran. Hört ihr direkt nach den Regionalnachrichten hier um 6:30 und in den Regionalnachrichten um 6:30. Da geht es um ein ganz wichtiges Thema bei diesem Wetter, bei dieser Trockenheit und bei dieser Dürre. Wenn ihr gerne mal ein Lungenbrötchen zu euch nehmt, wenn ihr demnächst rausgeht, um die nächste Kippe zu rauchen, dann passt bitte ganz genau auf, dass ihr sie auch richtig ausmacht und nicht einfach irgendwo hinschnippt oder aus dem fahrenden Auto. Mensch, das macht man 2026 doch sowieso nicht mehr. Aber es ist momentan eben halt auch wahnsinnig gefährlich. Schon zahlreiche Brände sind durch unachtsam weggeworfene Zigaretten ausgelöst worden. Und darum geht's auch gleich nochmal in den Regionews um 6:30.
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8: Ich bin Marco Schenk. Wer gestern Abend in Bauschlott unterwegs war, dürfte die vielen Einsatzkräfte und möglicherweise auch den Polizeihubschrauber bemerkt haben. In Neulingen-Bauschlott hat es innerhalb kurzer Zeit gleich zweimal gebrannt. Zuerst standen auf einer Baustelle Holzpaletten und ein Mülleimer in Flammen. Kurz darauf brannte ganz in der Nähe ein Auto komplett aus. Ein weiteres Fahrzeug und eine Hecke wurden ebenfalls beschädigt. Die Polizei schließt einen Zusammenhang zwischen den beiden Bränden nicht aus und vermutet Brandstiftung. Hinweise auf einen Täter gibt es bislang nicht. Wer etwas Verdächtiges beobachtet hat, soll sich bitte bei der Polizei melden. Eine weggeworfene Zigarette oder eine kleine Feuerstelle können bei dieser Trockenheit schnell richtig gefährlich werden. Und genau davor warnt jetzt die Stadt Horb. An der Ottilienkapelle ist im Bereich einer Sitzbank eine offenbar erst kürzlich benutzte Feuerstelle entdeckt worden. Direkt daneben lagen mehrere Zigarettenstummel im trockenen Gestrüpp und das trotz eines Verbotsschilds in unmittelbarer Nähe. Die Stadt erinnert deshalb daran, alle Feuer- und Grillstellen in den Wäldern des Landkreises Freudenstadt bleiben bis auf Weiteres gesperrt. Außerdem gilt im Wald noch bis Ende Oktober ein gesetzliches Rauchverbot. Warum aktuell schon ein kleiner Funke ausreichen kann und welche Regeln genau gelten, das lest ihr jetzt auf dieneuewelle.de und in der Neue Welle App.
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0: Nachts liegen die Temperaturen jetzt zwischen 17 und 14 Grad. Tagsüber geht's rauf auf 25 bis 27 Grad. Dazu tatsächlich auch immer wieder etwas Regen, manchmal kleinere Regenschauer, manchmal aber auch durchaus kräftige Gewitter.
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0: Wir haben noch ein paar Blitzer für euch heute Abend, zum Beispiel zwischen Ettlingen-Weiher und Schluttenbach am Ende des Waldes, in Karlsruhe in der Rheinhafenstraße, in Waldbronn-Neurott auf der Albtalstraße, in Karlsruhe-Durlach an der Nesslerstraße und in Pforzheim-Eutingen in der Hauptstraße. Habt ihr auch noch einen gesehen? Dann bitte einmal kurz melden hier unter 0721 20 16 300.
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0: Aktuell aber noch stockenden Verkehr auf der Autobahn 5 und zwar ab der Anschlussstelle Karlsruhe-Durlach bis zum Dreieck Karlsruhe braucht ihr aktuell ca. 10 Minuten länger. Dann auf der Autobahn 6 Heilbronn in Richtung Mannheim zwischen Sinsheim-Steinsfurt und Sinsheim ca. 10 Minuten mehr. Und auf der Autobahn 8 Stuttgart in Richtung Karlsruhe zwischen Heimsheim und Pforzheim Nord auch hier noch ca. 10 Minuten mehr.
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0: Ja, und jetzt auch noch mit Ed Sheeran.

0: schönen Dienstag wünsche ich euch. Hier ist die Neue Welle. Mein Name ist Jan Zipperer und ich möchte kurz mit euch über ein ganz wichtiges Thema sprechen, nämlich über Pommes.
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0: Ja, vor so circa 2 Wochen, da haben wir angefangen, euch zu fragen, wo es denn eurer Meinung nach die besten Freibad-Pommes im ganzen Neue Welle-Land gibt. Und ihr habt uns zahlreiche Freibäder geschickt. Und was ihr auch gemacht habt, ihr habt uns auch Baggerseen und Badeseen geschickt. Und da wussten wir erstmal gar nicht, wie wir damit umgehen sollen, weil wir hatten jetzt ja eigentlich nur nach Freibädern gefragt, aber ihr sagt, Baggersee, Badesee gehört auch dazu. Und weil wir das nicht entscheiden konnten und auch nicht entscheiden wollten, haben wir einfach euch gefragt, wie wir es machen sollen. Sind Freibad-Pommes das gleiche wie Baggersee- und Badesee-Pommes oder gibt es da einen Unterschied? Dann hatten wir auf unserer Website eben eine große Umfrage, da habt ihr auch zahlreich mitgemacht und am Ende wussten wir, wir können das mischen. Ihr habt gesagt, ist alles das gleiche? Ja, bitte auch Baggersee- und Badesee-Pommes dazu zählen. Also, genau so haben wir es gemacht. Wir haben jetzt alle eure Vorschläge genommen und ausgewertet und die 10 meistgenannten Freibäder, Baggerseen und Badeseen haben wir jetzt in eine Top 10 zusammengefasst und die findet ihr jetzt auf www.dieneuewelle.de und da könnt ihr dann bitte abstimmen und zwar noch bis nächste Woche Freitag. Bis nächste Woche Freitag 12 Uhr könnt ihr abstimmen und dann um 12 Uhr können wir endlich die Frage aller Fragen beantworten. Dann wissen wir, wo es die besten Freibad-Pommes gibt. Also bitte mitmachen.
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1: Um 7:15 hört ihr hier bei der neuen Welle wieder Musik von Bebe Rexha. Gleich den Song New Religion zusammen mit Faithless. Und das ist ja auch keine Überraschung, dass wir gleich Musik von Bebe Rexha hören, denn sie ist ja unser Lieblingsmensch in dieser Woche. Und das heißt, immer um 19.15 Uhr hören wir in dieser Woche Musik von Bebe Rexha, gleich ihren aktuellen Hit. Und wir gucken gleich mal, wo sie denn eigentlich so herkommt, wie sie aufgewachsen ist, wie das angefangen hat mit dem Musikmachen bei der amerikanischen Sängerin. Mehr dazu also gleich hier um 19.15 Uhr.
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10: Ich bin Babette Büchner. Schon 3-mal wurde die Regelung verlängert. Nun hat Bundesinnenminister Alexander Dobrindt offiziell bei der EU-Kommission angemeldet, dass die Kontrollen an den deutschen Außengrenzen weitere 6 Monate laufen sollen. Wenn die EU-Kommission nicht widerspricht, gilt die nächste Verlängerung bis Mitte März 2027. Dobrindt hatte den Schritt schon Ende Juli angekündigt, als zehntausende Migranten in die spanische Exklave Ceuta in Nordafrika gestürmt waren. Wenig Regen und viel Hitze. Die deutschen Landwirte haben in diesem Sommer eine deutlich kleinere Ernte eingefahren. Der Deutsche Bauernverband rechnet unter anderem mit einer unterdurchschnittlichen Getreidemenge von knapp 42 Millionen Tonnen.
11: Nicht nur um die Getreide- oder Gemüseernte steht es schlecht. Die Trockenheit führt auch zu Nachschubproblemen beim Tierfutter. Vor allem im Süden und im Westen Deutschlands gibt es schwache Ernten. Der Standort habe in diesem Jahr über den Ertrag entschieden, wie selten zuvor, sagte Bauernpräsident Ruckwied. Teils sorgte die Trockenheit sogar für einen Totalausfall. Vielen Höfen geht es schlecht. Der Verband fordert finanzielle Hilfen aus der Politik. Mit akuten Folgen für die zuletzt bereits gestiegenen Verbraucherpreise rechnet die Branche aber erstmal nicht. Ursula Winkler, Nachrichtenredaktion.
10: Schon wieder hat es einen Zwischenfall am Münchner Flughafen gegeben. Gestern Abend hat ein Flugzeug dort die Landebahn verfehlt. Das hat die Lufthansa jetzt bestätigt. Alle Passagiere blieben unverletzt.
12: Bei dem Vorfall wurde die Beleuchtung am Anfang der Landebahn beschädigt. Wieso der Airbus zu früh aufgesetzt hat, ist bislang unklar. Die Bundesstelle für Flugunfallsicherung hat sich der Sache angenommen. Erst am Samstag war eine Boeing der Fluggesellschaft Vietnam Airlines beim Start über das Bahnende hinausgefahren, weil sie zu langsam war. Das Flugzeug konnte zwar gerade noch so abheben, musste aber 2 Stunden später beschädigt wieder in München landen. Aus München, Pia Wegner.
10: Die Zahl der Ebola-Erkrankten und Toten in der Demokratischen Republik Kongo steigt weiter schnell. Seit Mai sind schon mehr als 5000 Fälle bestätigt, teilte die WHO jetzt mit. Fast die Hälfte von ihnen starb. Experten befürchten, dass viele Fälle außerdem gar nicht registriert werden.
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1: Nachts liegen die Temperaturen jetzt zwischen 17 und 14 Grad. Tagsüber geht's rauf auf 25 bis 27 Grad. Dazu tatsächlich auch immer wieder etwas Regen, manchmal kleinere Regenschauer, manchmal aber auch durchaus kräftige Gewitter.
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1: Wir haben noch ein paar Blitzer für euch heute Abend, zum Beispiel zwischen Ettlingen-Weiher und Schluttenbach am Ende des Waldes, in Karlsruhe in der Rheinhafenstraße, in Waldbronn-Neurott auf der Albtalstraße, in Karlsruhe-Durlach an der Nesslerstraße und in Pforzheim-Eutingen in der Hauptstraße. Habt ihr auch noch einen gesehen? Dann bitte einmal kurz melden hier unter 0721 20 16 300.
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1: Um kurz nach sieben hat sie es eigentlich fast überall wieder beruhigt. Es stockt noch ein bisschen in der Überleitung von der A5 auf die Autobahn 8 im Dreieck Karlsruhe. Hier braucht ihr aktuell noch ca. 5 bis 10 Minuten länger.
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1: Bibi Rexha ist in dieser Woche unser Lieblingsmensch. Das heißt, wir schauen mal ganz genau auf die Karriere von der Sängerin, die wir vor allen Dingen durch den Song I'm Good von David Guetta kennen. Hier dieses Remake von Eiffel 65, Blue Double D Double Die. Aber sie singt nicht nur bei David Guetta irgendwo mal bei den Songs mit, sondern sie hat eine richtig tolle eigene Karriere. Und wie die angefangen hat, wie sie mit dem Musikmachen angefangen hat, das schauen wir uns gleich mal etwas genauer an. Um 19.15 Uhr, Bibi Rexha, unser Lieblingsmensch in dieser Runde.

0: Marc Forster, 194 Länder hier am Dienstagabend.
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0: In dieser Woche hat sich Frederik für Bibi Rexha als Lieblingsmensch entschieden. Wir haben ja gestern schon gehört, dass sie mit David Guetta eben diesen großen Hit hatte, I'm Good, das Remake von Blue Dabba Dee Dabba Die. Und jetzt wollen wir mal auf ihre eigene Karriere schauen. Frederik, wo kommt sie denn her?
2: Ja, Bibi wurde 1989 in Brooklyn geboren. Ihr Vater stammt aus dem ehemaligen Jugoslawien. Ihre Mutter stammt aus Albanien. Ihr richtiger Vorname ist Blita, was auf Albanisch so viel wie Biene heißt. Und daraus wurde dann ganz schnell der Spitzname Bibi. Weil Bi ist ja auch das englische Wort für Biene. Schon als Kind hat sie angefangen, sich ein paar Instrumente selbst beizubringen. Unter anderem Trompete, Gitarre und auch Klavier. In der Schule hat sie dann im Chor gesungen und auch in einigen Theaterstücken und Musicals mitgespielt. Dabei wurde festgestellt, dass sie einen außergewöhnlich hohen Stimmumfang besitzt und sie auch mühelos hohe Töne treffen kann, was nicht so oft passiert. Als Teenager hat sie dann angefangen, Unterricht im Songwriting zu nehmen und konnte kurze Zeit später bei Musikwettbewerben erste kleinere Erfolge feiern. Und wenig später wurde sie dann auch schon von einer Musikmanagerin unter Vertrag genommen.
0: Wir hören Musik von Bibi Rexha und zwar ihren aktuell großen Hit zusammen mit der britischen Band Faithless. Hier ist New Religion.

0: Jawohl, das ist die neue Welle am Dienstag. Gleich Musik von Two Colors. Heavy Metal Love mit der Gastsängerin Nina Chuba. Gleich bei uns der nächste Song, vorher noch die Regionalnachrichten und da schauen wir nach Eutingen. Da passiert gerade Folgendes, da wird zu bestimmten Uhrzeiten immer deutlich mehr Wasser verbraucht, als das für Eutingen eigentlich üblich ist. Und die Stadtwerke suchen da jetzt eben nach Antworten. Woran könnte das liegen? Die ganze Geschichte kriegt ihr in den Regionalnachrichten um 7:30.
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6: Ich bin Marco Schenk. In einem Karlsruher Lokal hat die Veterinärbehörde mehrere Verstöße gegen das Tierschutzgesetz festgestellt. Auslöser war eine Bürgerbeschwerde. In einem Aquarium wurden unter anderem Warm- und Kaltwasserfische gemeinsam gehalten. Für eine Fischart war das Becken deutlich zu klein. Außerdem fehlten Pflanzen- und Versteckmöglichkeiten. Auf der Theke stand zusätzlich ein Erbsenkugelfisch allein in einem runden Glas, ohne Beleuchtung, Heizung oder Filter. Die Behörde spricht von erheblichem Stress und Leiden für die Tiere. Ein Ordnungswidrigkeitenverfahren wurde eingeleitet. Und wenn euch so etwas auffällt, meine persönliche Bitte, meldet sowas immer den Behörden. In Eutingen im Gäu, in den Stadtteilen Rohrdorf und Weitingen, gibt es einen rätselhaften Anstieg beim Wasserverbrauch. Seit Donnerstag registrieren die Verantwortlichen immer wieder sehr hohe Verbrauchswerte, allerdings jeweils nur für kurze Zeit. Einen Wasserrohrbruch schließen sie deshalb aus. Auch ein normaler Gartenschlauch oder Wasserhahn kommt wegen der großen Wassermengen nicht als Ursache in Frage. Möglich wäre zum Beispiel eine größere Wasserentnahme über einen Hydranten. Die Gemeinde bittet jetzt um Hinweise aus der Bevölkerung, welche Beobachtungen bei der Suche helfen können und wann die ungewöhnlichen Verbrauchsspitzen aufgetreten sind, das lest ihr jetzt auf dieneuewelle.de und in der Neue Welle App.
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0: Nachts liegen die Temperaturen jetzt zwischen 17 und 14 Grad. Tagsüber geht's rauf auf 25 bis 27 Grad. Dazu tatsächlich auch immer wieder etwas Regen, manchmal kleinere Regenschauer, manchmal aber auch durchaus kräftige Gewitter.
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0: In unserer Chartzeitreise gehen wir gleich mal zurück ins Jahr 2013, also zum 18.08.2013. Und dann gucken wir mal, was in der Welt damals so los war. Sportlich, politisch und auch musikalisch. Welcher Song stand heute, vor 13 Jahren, auf Platz 1 der deutschen Singlecharts? Das klären wir gleich.

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0: die Jonas Brothers bei der neuen Welle hier am Dienstagabend. So, jetzt anschnallen. Es geht zurück in der Zeit ins Jahr 2013.
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2: Heute, der 18. August 2013.
3: In Moskau geht die Leichtathletik-WM zu Ende und einer überstrahlt wieder einmal alles, Usain Bolt. Zum Abschluss holt er mit Jamaika Gold. Damit wird der schnellste Mann der Welt zum erfolgreichsten Athleten der WM-Geschichte. In Deutschland läuft zur gleichen Zeit der Bundestagswahlkampf. Angela Merkel will Kanzlerin bleiben, Peer Steinbrück will sie ablösen und in den Nachrichten wird diskutiert, welche Koalitionen nach der Wahl überhaupt möglich wären.
4: Bundeskanzlerin Merkel hatte ein Bündnis mit der SPD als nicht erstrebenswert bezeichnet, aber auch nicht ausgeschlossen. Das stieß beim Koalitionspartner FDP auf Kritik. SPD-Kanzlerkandidat Steinbrück bekräftigte, er stehe für ein Bündnis mit der Union nicht zur Verfügung.
3: Am Ende knickte die SPD dann aber doch ein. Es kommt tatsächlich zur großen Koalition aus CDU und SPD.
2: Und in den deutschen Singlecharts steht ein Song ganz oben, der 2013 erst irritiert und dann alles abräumt. Avicii mit Wake Me Up. Als Avicii den Song im März beim Ultra Music Festival in Miami vorstellt, ist das für viele Fans erstmal ein Schock. Sie erwarten elektronische Festivalmusik und plötzlich kommt da eine Akustikgitarre und so Folk-Elemente. Manche reagieren irritiert, im Netz gibt es Kritik, aber genau diese Mischung wird später zum Erfolgsrezept. Und dann ist da noch der Gesang im Song, diese warme Soul-Stimme von Alo Black, den kennt man schon durch diesen Song hier. Inhaltlich geht es in Wake Me Up um Orientierung, um das Gefühl, jung zu sein und noch nicht so ganz zu wissen, wo alles hinführt. Heute hört man den Song auch mit einem traurigen Nachhall. 5 Jahre später stirbt Avicii, bürgerlich Tim Bergling, mit nur 28 Jahren. Für Avicii wird Wake Me Up einer seiner größten Hits. In Deutschland bleibt der Song 10 Wochen auf Platz 1 und wird die erfolgreichste Single des Jahres 2013. Später erhielt er sogar die diamantene Schallplatte für mehr als 1 Million verkaufte Einheiten. Menschen gehen, aber Musik bleibt. Genießt jetzt Avicii mit Wake Me Up.
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4: Ich bin Babette Büchner. Die Kontrollen an den deutschen Außengrenzen sollen um ein weiteres halbes Jahr bis Mitte März verlängert werden. Das hat Bundesinnenminister Alexander Dobrindt jetzt offiziell bei der EU-Kommission angemeldet.
5: Eigentlich sollen im Schengen-Raum die Grenzen offen sein. Doch schon seit 2 Jahren gilt das für die deutschen Außengrenzen nicht mehr. Die Bundesregierung will so die Zahl der unerlaubten Einreisen verringern. Kritik daran gibt es immer wieder. Doch jetzt kommt, wenn die EU-Kommission nicht widerspricht, die nächste Verlängerung. Innenminister Dobrindt hatte das schon vor kurzem angekündigt. Nach dem Massenansturm von Migranten auf die spanische Exklave Ceuta in Nordafrika. Aus Berlin, Thomas Brockt.
4: Hunderte Einsatzkräfte haben auch heute verhindert, dass die Flammen im belgischen Naturschutzgebiet Hohesvenn auf die deutsche Seite übergreifen. Immer mehr zum Problem wird aber der belastende Brandrauch. Die Müllabfuhr in Monschau setzte Atemschutzmasken ein. Der Brandgeruch ist inzwischen sogar bis nach Köln gezogen. Die Stadt liegt gut 100 Kilometer entfernt. Die Zahl der Ebola-Erkrankten und Toten in der Demokratischen Republik Kongo steigt weiter schnell. Seit Mai sind schon mehr als 5000 Fälle bestätigt, teilte die WHO mit.
6: Noch nicht einmal 100 Tage dauert der Ebola-Ausbruch im Kongo an. Und er ist schon jetzt der Ausbruch mit dem rasantesten Anstieg. Mehr als 5000 Fälle und fast 2400 Tote in so kurzer Zeit, das gab es im vergleichbaren Zeitraum auch nicht während des großen Ebola-Ausbruchs in Westafrika. Schlimmer noch, Experten fürchten, dass viele Fälle gar nicht registriert werden. Gerade in entlegenen Gebieten erkranken und sterben Menschen ohne Schutzmaßnahmen. Den Helfern läuft die Zeit davon. Aus Nairobi, Eva Kraftschick.
4: Für den Facebook-Konzern Meta hat in den USA ein potenziell folgenschwerer Prozess begonnen, in dem es um die Nutzung seiner Apps durch Kinder geht. Mehrere US-Bundesstaaten werfen dem Unternehmen vor, Kinder bei Facebook und Instagram bewusst verleitet zu haben. Zugleich habe Meta Risiken vor Eltern und der Öffentlichkeit verborgen. Der Konzern weist die Vorwürfe zurück.
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8: Nachts liegen die Temperaturen jetzt zwischen 17 und 14 Grad. Tagsüber geht's rauf auf 25 bis 27 Grad. Dazu tatsächlich auch immer wieder etwas Regen, manchmal kleinere Regenschauer, manchmal aber auch durchaus kräftige Gewitter.
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0: 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Das war heute los bei euch.
4: Ich bin Marco Schenk. In Eutingen im Gäu, in den Stadtteilen Rohrdorf und Weitingen, gibt es einen rätselhaften Anstieg beim Wasserverbrauch. Seit Donnerstag registrieren die Verantwortlichen immer wieder sehr hohe Verbrauchswerte, allerdings jeweils nur für kurze Zeit. Einen Wasserrohrbruch schließen sie deshalb aus. Auch ein normaler Gartenschlauch oder Wasserhahn kommt wegen der großen Wassermenge nicht als Ursache in Frage. Möglich wäre zum Beispiel eine größere Wasserentnahme über einen Hydranten. Die Gemeinde bittet jetzt um Hinweise aus der Bevölkerung, welche Beobachtungen bei der Suche helfen können und wann die ungewöhnlichen Verbrauchsspitzen aufgetreten sind, das lest ihr jetzt auf dieneuewelle.de und in der Neue Welle App. Eine weggeworfene Zigarette oder eine kleine Feuerstelle können bei dieser Trockenheit schnell richtig gefährlich werden. Und genau davor warnt jetzt die Stadt Horb. An der Ottilienkapelle ist im Bereich einer Sitzbank eine offenbar erst kürzlich benutzte Feuerstelle entdeckt worden. Direkt daneben lagen mehrere Zigarettenstummel im trockenen Gestrüpp und das trotz eines Verbotsschilds in unmittelbarer Nähe. Die Stadt erinnert deshalb daran, alle Feuer- und Grillstellen in den Wäldern des Landkreises Freudenstadt bleiben bis auf Weiteres gesperrt. Außerdem gilt im Wald noch bis Ende Oktober ein gesetzliches Rauchverbot.
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5: Nachts liegen die Temperaturen jetzt zwischen 17 und 14 Grad. Tagsüber geht's rauf auf 25 bis 27 Grad. Dazu tatsächlich auch immer wieder etwas Regen, manchmal kleinere Regenschauer, manchmal aber auch durchaus kräftige Gewitter.
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4: Ich bin Babette Büchner. Die Kontrollen an den deutschen Außengrenzen sollen um weitere 6 Monate verlängert werden. Das hat Bundesinnenminister Alexander Dobrindt offiziell bei der EU-Kommission angemeldet. Das Zurückdrängen der illegalen Migration brauche weiterhin Kontrollen, sagte Dobrindt der Bild-Zeitung. Das zeige die Entwicklung an den europäischen Außengrenzen. Er hatte den Schritt schon Ende Juli angekündigt, als Zehntausende Migranten in die spanische Exklave Ceuta in Nordafrika gestürmt waren. In Sachsen-Anhalt ist heute ein neues Technologiezentrum für Drohnensicherheit eröffnet worden. Dort soll vor allem erforscht werden, wie Drohnen besser erkannt und abgewehrt werden können. Der Pilotenverband Vereinigung Cockpit fordert dafür klare Regeln.
5: Immer häufiger stören Drohnensichtungen den Luftverkehr. Beim bislang spektakulärsten Fall war Anfang August am Flughafen Leipzig eine mit Sprengstoff bestückte Drohne entdeckt worden. Seitdem wird viel über Abwehr diskutiert. Die Piloten fordern aber auch eine bessere Technik, um Drohnen möglichst schnell zu erkennen und auch einschätzen zu können, wie gefährlich sie sind. Außerdem wollen die Piloten in den Gremien vertreten sein, wo über Reaktionen entschieden wird. Denn der Abschuss einer Drohne etwa kann am Ende gefährlicher sein als die Drohne selbst. Aus Berlin, Thomas Brockt.
4: In Nordrhein-Westfalen, Hessen und in Rheinland-Pfalz ist der Sprit im Moment am teuersten. Das zeigt eine Auswertung des ADAC. Wesentlich günstiger tankt es sich dagegen aktuell in Mecklenburg-Vorpommern, Berlin und Bayern.
6: In Hessen kostet der Liter Super E10 rund 8 Cent mehr als in den 3 günstigsten Bundesländern und in NRW ist Diesel besonders teuer. Die ADAC-Experten sind sich sicher, das liegt vor allem am Niedrigwasser des Rheins. Denn die Tanklager und Raffinerien in NRW, Hessen und Rheinland-Pfalz sind viel abhängiger von den Transporten über den Fluss als die in anderen Bundesländern. Bayern zum Beispiel wird viel über große Pipelines aus dem Süden mit Rohöl versorgt. Ursula Winkler, Nachrichtenredaktion.
4: In Estland sind die ersten 4 schwedischen Gefangenen eingetroffen, die dort ihre Haftstrafe verbüßen werden. Beide Länder hatten das im vergangenen Jahr für bis zu 600 schwedische Gefangene vereinbart. Schweden hat seit mehreren Jahren ein großes Problem mit kriminellen Gangs. Dort platzen die Gefängnisse aus allen Nähten. In Estland stehen dagegen viele Zellen leer.
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7: Nachts liegen die Temperaturen jetzt zwischen 17 und 14 Grad. Tagsüber geht's rauf auf 25 bis 27 Grad. Dazu tatsächlich auch immer wieder etwas Regen, manchmal kleinere Regenschauer, manchmal aber auch durchaus kräftige Gewitter.
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2: Ich bin Marco Schenk. Kuriose Meldung von der Feuerwehr aus Wiesloch. Da hat ein Autofahrer einen Unfall gebaut. Er ist gegen eine Verkehrsinsel gefahren und sein Auto hat sich überschlagen. Die Feuerwehr musste den Verletzten aus dem Wrack befreien und entdeckte dabei, der Mann am Steuer, der war splitterfasernackt. Es gibt keine Kleidervorschrift in Deutschland für Autofahrer. Warum die Polizei dennoch gegen den Mann ermittelt, das lest ihr jetzt auf dieneuewelle.de und in der Neue Welle App. In einem Karlsruher Lokal hat die Veterinärbehörde mehrere Verstöße gegen das Tierschutzgesetz festgestellt. Auslöser war eine Bürgerbeschwerde. In einem Aquarium wurden unter anderem Warm- und Kaltwasserfische gemeinsam gehalten. Für eine Fischart war das Becken deutlich zu klein. Außerdem fehlten Pflanzen und Versteckmöglichkeiten. Auf der Theke stand zusätzlich ein Erbsenkugelfisch allein in einem runden Glas, ohne Beleuchtung, Heizung oder Filter. Die Behörde spricht von erheblichem Stress und Leiden für die Tiere. Ein Ordnungswidrigkeitenverfahren wurde eingeleitet. Wenn euch so etwas mal in einem Lokal oder an anderer Stelle auffällt, meine persönliche Bitte, meldet sowas immer den Behörden.
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4: Nachts liegen die Temperaturen jetzt zwischen 17 und 14 Grad. Tagsüber geht's rauf auf 25 bis 27 Grad. Dazu tatsächlich auch immer wieder etwas Regen, manchmal kleinere Regenschauer, manchmal aber auch durchaus kräftige Gewitter.
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1: Ich bin David Riemer. Die Kontrollen an den deutschen Außengrenzen sollen um ein weiteres halbes Jahr bis Mitte März verlängert werden. Das hat Bundesinnenminister Dobrindt jetzt offiziell bei der EU-Kommission angemeldet.
2: Eigentlich sollen im Schengen-Raum die Grenzen offen sein. Doch schon seit 2 Jahren gilt das für die deutschen Außengrenzen nicht mehr. Die Bundesregierung will so die Zahl der unerlaubten Einreisen verringern. Kritik daran gibt es immer wieder. Doch jetzt kommt, wenn die EU-Kommission nicht widerspricht, die nächste Verlängerung. Innenminister Dobrindt hatte das schon vor kurzem angekündigt. Nach dem Massenansturm von Migranten auf die spanische Exklave Ceuta in Nordafrika. Aus Berlin, Thomas Brockt.
1: Die syrische Regierung lässt das mutmaßlich geheime Atomprogramm unter dem früheren Präsidenten Assad durch UN-Atomwächter aufarbeiten. Der Chef der internationalen Atomenergiebehörde Grossi sagte bei einem Besuch in Syrien, es gehe um einige Tonnen an Nuklearmaterial, das missbräuchlich verwendet werden könnte. Syrien habe die Behörde darüber informiert und eine erste Inspektion ermöglicht. Das Beinahe-Unglück am Münchner Flughafen vom Wochenende beschäftigt weiter die Behörden. Von vietnamesischer Seite hieß es jetzt, dass die Maschine offenbar schon beim Start technische Probleme hatte.
3: Die Boeing der Vietnam Airlines verlor am Samstag beim Beschleunigen zeitweise an Tempo. Ein Abbruch des Starts war zu diesem Zeitpunkt aber nicht mehr sicher möglich. Das geht aus einem Untersuchungsbericht der vietnamesischen Luftfahrtbehörde hervor. Der Pilot setzte den Start fort und gab maximalen Schub. Nach dem Abheben meldete die Boeing einen sogenannten Tailstrike. Das Heck hatte die Startbahn berührt und Luftverlust an 4 Reifen, die geplatzt waren. Die Maschine kehrte nach München zurück. An Bord waren 271 Passagiere und 16 Crewmitglieder. Verletzt wurde niemand. Aus München, Fabian Schaffer.
1: Apple nimmt nach dem Druck der EU von Oktober an Änderungen am App Store vor. Entwickler von Apps, die mit Apple kompatibel sind, sollen künftig freier entscheiden können, wie sie ihre Programme vertreiben und wie Nutzer dafür bezahlen. Die Software soll neben dem App Store also auch einfacher über Internetseiten oder Online-Marktplätze von Drittanbietern heruntergeladen werden können. Für Nutzer bedeutet das künftig mehr Wahlfreiheit beim Herunterladen und Bezahlen von Apps.
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5: Nachts liegen die Temperaturen jetzt zwischen 17 und 14 Grad. Tagsüber geht's rauf auf 25 bis 27 Grad. Dazu tatsächlich auch immer wieder etwas Regen, manchmal kleinere Regenschauer, manchmal aber auch durchaus kräftige Gewitter.
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3: Ich bin Marco Schenk. In Eutingen im Gäu, in den Stadtteilen Rohrdorf und Weitingen, gibt es einen rätselhaften Anstieg beim Wasserverbrauch. Seit Donnerstag registrieren die Verantwortlichen immer wieder sehr hohe Verbrauchswerte, allerdings jeweils nur für kurze Zeit. Einen Wasserrohrbruch schließen sie deshalb aus. Auch ein normaler Gartenschlauch oder Wasserhahn kommt wegen der großen Wassermengen nicht als Ursache in Frage. Möglich wäre zum Beispiel eine größere Wasserentnahme über einen Hydranten. Die Gemeinde bittet jetzt um Hinweise aus der Bevölkerung, welche Beobachtungen bei der Suche helfen können und wann die ungewöhnlichen Verbrauchsspitzen aufgetreten sind. Das lest ihr jetzt auf dieneuewelle.de und in der Neue Welle App. Eine weggeworfene Zigarette oder eine kleine Feuerstelle können bei dieser Trockenheit schnell richtig gefährlich werden. Und genau davor warnt jetzt die Stadt Horb. An der Ottilienkapelle ist im Bereich einer Sitzbank eine offenbar erst kürzlich benutzte Feuerstelle entdeckt worden. Direkt daneben lagen mehrere Zigarettenstummel im trockenen Gestrüpp und das trotz eines Verbotsschilds in unmittelbarer Nähe. Die Stadt erinnert deshalb daran, alle Feuer- und Grillstellen in den Wäldern des Landkreises Freudenstadt bleiben bis auf Weiteres gesperrt. Außerdem gilt im Wald noch bis Ende Oktober ein gesetzliches Rauchverbot.
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4: Nachts liegen die Temperaturen jetzt zwischen 17 und 14 Grad. Tagsüber geht's rauf auf 25 bis 27 Grad. Dazu tatsächlich auch immer wieder etwas Regen, manchmal kleinere Regenschauer, manchmal aber auch durchaus kräftige Gewitter.
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3: Ich bin David Riemer. Die Kontrollen an den deutschen Außengrenzen sollen um ein weiteres halbes Jahr bis Mitte März verlängert werden. Das hat Innenminister Dobrindt bei der EU-Kommission angemeldet. Das Zurückdrängen der illegalen Migration brauche weiterhin Kontrollen, sagte Dobrindt der Bild-Zeitung. Er hatte den Schritt schon Ende Juli angekündigt, als zehntausende Migranten in die spanische Exklave Ceuta in Nordafrika gestürmt waren. In einem wegweisenden Pilotprozess vor einem US-Bundesgericht in Auckland klagen mehrere US-Bundesstaaten gegen den Facebook-Konzern Meta. Sie werfen dem Unternehmen vor, Daten von Kindern gesammelt und gegen Gesetze verstoßen zu haben. Nun sind die Eröffnungsplädoyers gestartet.
4: Das Verfahren soll 6 bis 8 Wochen dauern und auch Meta-Chef Mark Zuckerberg soll aussagen. Anwälte aus Kalifornien, Kentucky, Colorado und New Jersey verlangen umfassende Schadenersatzzahlungen und gravierende Änderungen der Plattformen Facebook und Instagram. Die Klagen von 25 weiteren Bundesstaaten werden später verhandelt. Meta wird beschuldigt, Kinder und Jugendliche gezielt von sozialen Medien abhängig zu machen und damit ihre geistige Gesundheit zu gefährden. Hinzu kommen die Vorwürfe des Datensammelns. Aus den USA, Tina Eck.
3: SPD-Chef Klingbeil sieht trotz heftiger Kritik keinen Anlass für eine grundlegende Kursänderung an der Parteispitze. Der Weg, den Parteichefin Baas und er eingeschlagen hätten, sei richtig, sagte der Vizekanzler im Sommerinterview bei Sat.1.
5: Also jeder Finanzminister, jeder SPD-Vorsitzende in der Regierung wird vor der Herausforderung stehen, da ist kein Wachstum, da sind Löcher im Haushalt und da gibt es soziale Sicherungssysteme, Rente, Pflege, Gesundheit, die, wenn wir heute nichts machen, wird das ja auch nicht besser. Dann steigen die Beiträge, dann laufen die Kosten aus dem Ruder. Und insofern ist das etwas, wo man sich mit auseinandersetzen muss. Und ich verstehe, dass das viele umtreibt. Ich verstehe auch, dass da Unmut ist. Aber ich sage Ihnen, am Ende geht es um eine Verantwortung, die wir als Sozialdemokratinnen und Sozialdemokraten für dieses Land übernommen haben.
3: SPD-Chef und Finanzminister Klingbeil. Zum Fußball. Nationalspieler Jamal Musiala hat beim FC Bayern München für einen erneuten Schreckmoment gesorgt. Wenig später aber zumindest leichte Entwarnung gegeben. Das Wichtigste zuerst, mir geht es gut. Das teilte der 23-Jährige nach dem 4:2-Sieg des Rekordmeisters im Testspiel beim 1. FC Heidenheim über soziale Medien mit. Schon am letzten Wochenende war Musiala im Test gegen RB Leipzig auf dem Rasen zusammengebrochen.
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6: Nachts liegen die Temperaturen jetzt zwischen 17 und 14 Grad. Tagsüber geht's rauf auf 25 bis 27 Grad. Dazu tatsächlich auch immer wieder etwas Regen, manchmal kleinere Regenschauer, manchmal aber auch durchaus kräftige Gewitter.
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3: Ich bin Marco Schenk. Kuriose Meldung von der Feuerwehr aus Wiesloch. Da hat ein Autofahrer einen Unfall gebaut. Er ist gegen eine Verkehrsinsel gefahren und sein Auto hat sich überschlagen. Die Feuerwehr musste den Verletzten aus dem Wrack befreien und entdeckte dabei, der Mann am Steuer, der war splitterfasernackt. Es gibt keine Kleidervorschrift in Deutschland für Autofahrer. Warum die Polizei dennoch gegen den Mann ermittelt, das lest ihr jetzt auf dieneuewelle.de und in der Neue Welle App. In einem Karlsruher Lokal hat die Veterinärbehörde mehrere Verstöße gegen das Tierschutzgesetz festgestellt. Auslöser war eine Bürgerbeschwerde. In einem Aquarium wurden unter anderem Warm- und Kaltwasserfische gemeinsam gehalten. Für eine Fischart war das Becken deutlich zu klein. Außerdem fehlten Pflanzen- und Versteckmöglichkeiten. Auf der Theke stand zusätzlich ein Erbsenkugelfisch allein in einem runden Glas, ohne Beleuchtung, Heizung oder Filter. Die Behörde spricht von erheblichem Stress und Leiden für die Tiere. Ein Ordnungswidrigkeitenverfahren wurde eingeleitet. Wenn euch so etwas mal in einem Lokal oder an anderer Stelle auffällt, meine persönliche Bitte, meldet sowas immer den Behörden.
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5: Nachts liegen die Temperaturen jetzt zwischen 17 und 14 Grad. Tagsüber geht's rauf auf 25 bis 27 Grad. Dazu tatsächlich auch immer wieder etwas Regen, manchmal kleinere Regenschauer, manchmal aber auch durchaus kräftige Gewitter.
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2: Ich bin David Riemer. Die Kontrollen an den deutschen Außengrenzen sollen um ein weiteres halbes Jahr bis Mitte März verlängert werden. Das hat Bundesinnenminister Dobrindt jetzt offiziell bei der EU-Kommission angemeldet.
3: Eigentlich sollen im Schengen-Raum die Grenzen offen sein. Doch schon seit 2 Jahren gilt das für die deutschen Außengrenzen nicht mehr. Die Bundesregierung will so die Zahl der unerlaubten Einreisen verringern. Kritik daran gibt es immer wieder. Doch jetzt kommt, wenn die EU-Kommission nicht widerspricht, die nächste Verlängerung. Innenminister Dobrindt hatte das schon vor kurzem angekündigt. Nach dem Massenansturm von Migranten auf die spanische Exklave Ceuta in Nordafrika. Aus Berlin, Thomas Brockt.
2: Die syrische Regierung lässt das mutmaßlich geheime Atomprogramm unter dem früheren Präsidenten Assad durch UN-Atomwächter aufarbeiten. Der Chef der internationalen Atomenergiebehörde Grossi sagte bei einem Besuch in Syrien, es gehe um einige Tonnen an Nuklearmaterial, das missbräuchlich verwendet werden könnte. Syrien habe die Behörde darüber informiert und eine erste Inspektion ermöglicht. Das Beinahe-Unglück am Münchner Flughafen vom Wochenende beschäftigt weiter die Behörden. Von vietnamesischer Seite hieß es jetzt, dass die Maschine offenbar schon beim Start technische Probleme hatte.
4: Die Boeing der Vietnam Airlines verlor am Samstag beim Beschleunigen zeitweise an Tempo. Ein Abbruch des Starts war zu diesem Zeitpunkt aber nicht mehr sicher möglich. Das geht aus einem Untersuchungsbericht der vietnamesischen Luftfahrtbehörde hervor. Der Pilot setzte den Start fort und gab maximalen Schub. Nach dem Abheben meldete die Boeing einen sogenannten Tailstrike. Das Heck hatte die Startbahn berührt und Luftverlust an 4 Reifen, die geplatzt waren. Die Maschine kehrte nach München zurück. An Bord waren 271 Passagiere. Und 16 Crewmitglieder. Verletzt wurde niemand. Aus München, Fabian Schaffer.
2: Apple nimmt nach dem Druck der EU von Oktober an Änderungen am App Store vor. Entwickler von Apps, die mit Apple kompatibel sind, sollen künftig freier entscheiden können, wie sie ihre Programme vertreiben und wie Nutzer dafür bezahlen. Die Software soll neben dem App Store also auch einfacher über Internetseiten oder Online-Marktplätze von Drittanbietern heruntergeladen werden können. Für Nutzer bedeutet das künftig mehr Wahlfreiheit beim Herunterladen und Bezahlen von Apps.
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5: Nachts liegen die Temperaturen jetzt zwischen 17 und 14 Grad. Tagsüber geht's rauf auf 25 bis 27 Grad. Dazu tatsächlich auch immer wieder etwas Regen, manchmal kleinere Regenschauer, manchmal aber auch durchaus kräftige Gewitter.
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1: Ich bin Marco Schenk. In Eutingen im Gäu, in den Stadtteilen Rohrdorf und Weitingen, gibt es einen rätselhaften Anstieg beim Wasserverbrauch. Seit Donnerstag registrieren die Verantwortlichen immer wieder sehr hohe Verbrauchswerte, allerdings jeweils nur für kurze Zeit. Einen Wasserrohrbruch schließen sie deshalb aus. Auch ein normaler Gartenschlauch oder Wasserhahn kommt wegen der großen Wassermengen nicht als Ursache in Frage. Möglich wäre zum Beispiel eine größere Wasserentnahme über einen Hydranten. Die Gemeinde bittet jetzt um Hinweise aus der Bevölkerung, welche Beobachtungen bei der Suche helfen können und wann die ungewöhnlichen Verbrauchsspitzen aufgetreten sind. Das lest ihr jetzt auf dieneuewelle.de und in der Neue Welle App. Eine weggeworfene Zigarette oder eine kleine Feuerstelle können bei dieser Trockenheit schnell richtig gefährlich werden. Und genau davor warnt jetzt die Stadt Horb. An der Ottilienkapelle ist im Bereich einer Sitzbank eine offenbar erst kürzlich benutzte Feuerstelle entdeckt worden. Direkt daneben lagen mehrere Zigarettenstummel im trockenen Gestrüpp und das trotz eines Verbotsschilds in unmittelbarer Nähe. Die Stadt erinnert deshalb daran, alle Feuer- und Grillstellen in den Wäldern des Landkreises Freudenstadt bleiben bis auf Weiteres gesperrt. Außerdem gilt im Wald noch bis Ende Oktober ein gesetzliches Rauchverbot.
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3: Nachts liegen die Temperaturen jetzt zwischen 17 und 14 Grad. Tagsüber geht's rauf auf 25 bis 27 Grad. Dazu tatsächlich auch immer wieder etwas Regen, manchmal kleinere Regenschauer, manchmal aber auch durchaus kräftige Gewitter.
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1: Ich bin David Riemer. Die Kontrollen an den deutschen Außengrenzen sollen um ein weiteres halbes Jahr bis Mitte März verlängert werden. Das hat Innenminister Dobrindt bei der EU-Kommission angemeldet. Das Zurückdrängen der illegalen Migration brauche weiterhin Kontrollen, sagte Dobrindt der Bild-Zeitung. Er hatte den Schritt schon Ende Juli angekündigt, als Zehntausende Migranten in die spanische Exklave Ceuta in Nordafrika gestürmt waren. In der Demokratischen Republik Kongo sind beim aktuellen Ebola-Ausbruch bereits mehr als 5000 Menschen an dem gefährlichen Fieber erkrankt. Das teilte die Weltgesundheitsorganisation mit. Der Ausbruch der hochansteckenden Infektionskrankheit war Mitte Mai bekannt gegeben worden.
2: Noch nicht einmal 100 Tage dauert der Ebola-Ausbruch im Kongo an. Und er ist schon jetzt der Ausbruch mit dem rasantesten Anstieg. Mehr als 5000 Fälle und fast 2400 Tote in so kurzer Zeit, das gab es im vergleichbaren Zeitraum auch nicht während des großen Ebola-Ausbruchs in Westafrika. Schlimmer noch, Experten fürchten, dass viele Fälle gar nicht registriert werden. Gerade in entlegenen Gebieten erkranken und sterben Menschen ohne Schutzmaßnahmen. Den Helfern läuft die Zeit davon. Aus Nairobi, Eva Kraftschick.
1: Schon wieder ein Zwischenfall am Münchner Flughafen. Am Montagabend hat ein Flugzeug die Landebahn verfehlt. Das hat die Lufthansa jetzt bestätigt. Alle 351 Passagiere blieben unverletzt.
3: Bei dem Vorfall wurde die Beleuchtung am Anfang der Landebahn beschädigt. Wieso der Airbus zu früh aufgesetzt hat, ist bislang unklar. Die Bundesstelle für Flugunfallsicherung hat sich der Sache angenommen. Erst am Samstag war eine Boeing der Fluggesellschaft Vietnam Airlines beim Start über das Bahnende hinausgefahren, weil sie zu langsam war. Das Flugzeug konnte zwar gerade noch so abheben, musste aber 2 Stunden später beschädigt wieder in München landen. Aus München, Pia Wegner.
1: Zum Fußball. Wieder Schockmoment beim FC Bayern. Nationalspieler Jamal Musiala ist erneut auf dem Rasen zusammengebrochen. Wenig später kommt von ihm selbst dann die leichte Entwarnung über soziale Medien. Mir geht es gut, schrieb Musiala nach dem 4:2-Sieg der Münchner im Testspiel beim 1. FC Heidenheim. Schon am letzten Wochenende war der 23-Jährige beim Test gegen RB Leipzig auf dem Rasen zusammengesackt. Ärzte hätten bei ihm eine Störung des Nervensystems festgestellt. Er sei aber in bester medizinischer Behandlung, schreibt Musiala.
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5: Nachts liegen die Temperaturen jetzt zwischen 17 und 14 Grad. Tagsüber geht's rauf auf 25 bis 27 Grad. Dazu tatsächlich auch immer wieder etwas Regen, manchmal kleinere Regenschauer, manchmal aber auch durchaus kräftige Gewitter.
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1: Ich bin Marco Schenk. Kuriose Meldung von der Feuerwehr aus Wiesloch. Da hat ein Autofahrer einen Unfall gebaut. Er ist gegen eine Verkehrsinsel gefahren und sein Auto hat sich überschlagen. Die Feuerwehr musste den Verletzten aus dem Wrack befreien und entdeckte dabei, der Mann am Steuer, der war splitterfasernackt. Es gibt keine Kleidervorschrift in Deutschland für Autofahrer. Warum die Polizei dennoch gegen den Mann ermittelt, das lest ihr jetzt auf dieneuewelle.de und in der Neue Welle App. In einem Karlsruher Lokal hat die Veterinärbehörde mehrere Verstöße gegen das Tierschutzgesetz festgestellt. Auslöser war eine Bürgerbeschwerde. In einem Aquarium wurden unter anderem Warm- und Kaltwasserfische gemeinsam gehalten. Für eine Fischart war das Becken deutlich zu klein. Außerdem fehlten Pflanzen- und Versteckmöglichkeiten. Auf der Theke stand zusätzlich ein Erbsenkugelfisch allein in einem runden Glas, ohne Beleuchtung, Heizung oder Filter. Die Behörde spricht von erheblichem Stress und Leiden für die Tiere. Ein Ordnungswidrigkeitenverfahren wurde eingeleitet. Wenn euch so etwas mal in einem Lokal oder an anderer Stelle auffällt, meine persönliche Bitte, meldet sowas immer den Behörden.
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3: Nachts liegen die Temperaturen jetzt zwischen 17 und 14 Grad. Tagsüber geht's rauf auf 25 bis 27 Grad. Dazu tatsächlich auch immer wieder etwas Regen, manchmal kleinere Regenschauer, manchmal aber auch durchaus kräftige Gewitter.
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2: Ich bin David Hübner. Die Kontrollen an den deutschen Außengrenzen sollen um ein weiteres halbes Jahr bis Mitte März verlängert werden. Das hat Innenminister Dobrindt bei der EU-Kommission angemeldet. Das Zurückdrängen der illegalen Migration brauche weiterhin Kontrollen, sagte Dobrindt der Bild-Zeitung. Er hatte den Schritt schon Ende Juli angekündigt, als zehntausende Migranten in die spanische Exklave Ceuta in Nordafrika gestürmt waren. In einem wegweisenden Pilotprozess vor einem US-Bundesgericht in Auckland klagen mehrere US-Bundesstaaten gegen den Facebook-Konzern Meta. Sie werfen dem Unternehmen vor, Daten von Kindern gesammelt und gegen Gesetze verstoßen zu haben. Nun sind die Eröffnungsplädoyers gestartet.
3: Das Verfahren soll 6 bis 8 Wochen dauern und auch Meta-Chef Mark Zuckerberg soll aussagen. Anwälte aus Kalifornien, Kentucky, Colorado und New Jersey verlangen umfassende Schadenersatzzahlungen und gravierende Änderungen der Plattformen Facebook und Instagram. Die Klagen von 25 weiteren Bundesstaaten werden später verhandelt. Meta wird beschuldigt, Kinder und Jugendliche gezielt von sozialen Medien abhängig zu machen und damit ihre geistige Gesundheit zu gefährden. Hinzu kommen die Vorwürfe des Datensammelns. Aus den USA, Tina Eck.
2: SPD-Chef Klingbeil sieht trotz heftiger Kritik keinen Anlass für eine grundlegende Kursänderung an der Parteispitze. Der Weg, den Parteichefin Baas und er eingeschlagen hätten, sei richtig, sagte der Vizekanzler im Sommerinterview bei Sat.1.
4: Also jeder Finanzminister, jeder SPD-Vorsitzende in der Regierung wird vor der Herausforderung stehen, da ist kein Wachstum, da sind Löcher im Haushalt und da gibt es soziale Sicherungssysteme, Rente, Pflege, Gesundheit, die, wenn wir heute nichts machen, wird das ja auch nicht besser, denn steigen die Beiträge, dann laufen die Kosten aus dem Ruder. Und insofern ist das etwas, wo man sich mit auseinandersetzen muss. Und ich verstehe, dass das viele umtreibt. Ich verstehe auch, dass da Unmut ist, aber ich sage Ihnen, am Ende geht es um eine Verantwortung, die wir als Sozialdemokratinnen und Sozialdemokraten für dieses Land übernommen haben.
2: SPD-Chef und Finanzminister Klingbeil. Zum Fußball. Nationalspieler Jamal Musiala hat beim FC Bayern München für einen erneuten Schreckmoment gesorgt. Wenig später aber zumindest leichte Entwarnung gegeben. Das Wichtigste zuerst, mir geht es gut. Das teilte der 23-Jährige nach dem 4:2-Sieg des Rekordmeisters im Testspiel beim 1. FC Heidenheim über soziale Medien mit. Schon am letzten Wochenende war Musiala im Test gegen RB Leipzig auf dem Rasen zusammengebrochen.
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5: Nachts liegen die Temperaturen jetzt zwischen 17 und 14 Grad. Tagsüber geht's rauf auf 25 bis 27 Grad. Dazu tatsächlich auch immer wieder etwas Regen, manchmal kleinere Regenschauer, manchmal aber auch durchaus kräftige Gewitter.
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